0: Mein lieber Junge, die Vorstellung, du würdest unvorbereitet hier in Genf auf Elend und Tränen treffen, war mir unerträglich. Daher verzeih mir, dass ich dir nun brieflich etwas Furchtbares mitteilen muss. William, dieser liebe, sanfte und immer so fröhliche Junge, ist tot, gemeuchelt von Mörderhand. Es war gestern, da wir, Elisabeth, William und ich, in der linden Luft des aufkommenden Sommers einen Ausflug auf halbe Bergeshöhe machten. William streifte, während Elisabeth malte und ich mich in ein Buch vertiefte, durch das Unterholz in unschuldigem Spiel, von dem er zu unserer Beunruhigung nicht zurückkehrte. Voller Sorge, dass er sich womöglich verirrt haben könnte oder gar einen Abgrund hinabgestürzt sei, organisierten wir nach Hereinbrechen der Dunkelheit eine Suchmannschaft mit Fackeln. Es war gegen 5 Uhr früh, als ich unseren Liebling leblos und bleich im Gras liegend fand. Sein zarter Hals zeigte deutlich die Abdrücke der Mörderhand, die ihn gemeuchelt hatte. Eine Hand von ungeheurer Größe. Ich trug William auf meinen Armen nach Hause. Elisabeth brach vollständig zusammen, als sie das Fehlen des Medaillons mit der Miniatur eurer Mutter darin bemerkte, welches sie William an diesem Tage zu tragen erlaubt hatte. Zweifellos hat das Schmuckstück, wenngleich von geringem Wert, den Mörder zu seiner Tat gereizt. Noch fehlt jede Spur von ihm. Aber es bleibt nichts unversucht, seiner habhaft zu werden. Ich bitte dich, Victor, komm rasch nach Hause. Nur du vermagst es, Elisabeth Trost zu spenden. Sie martert sich mit Vorwürfen und weint unaufhörlich. Mit stillem Gruß, dein von Leid geprüfter Vater, Alphonse Frankenstein.
1: Um Gottes Willen, Victor, bitte setz dich. Dir weicht ja alles Blut aus dem Gesicht.
2: Ich kann es nicht glauben.
1: Schlechte Nachrichten?
2: William ist tot.
1: Nein.
2: Ermordet.
1: Nein.
2: Dieser unschuldige Junge.
1: Warum? Warum, Victor?
2: Das werden wir bald erfahren. Beeil dich. Wir müssen unbedingt noch die nächste Postkutsche in Richtung Süden erreichen. Vater braucht mich. Und vor allem schuldig Elisabeth meinen Beistand.
1: Gut. Ich packe unsere Sachen für die Reise zusammen.
2: Ich danke dir.
3: Während der Reise marterte mich unaufhörlich die Vorstellung, dass der Unhold, den ich geschaffen hatte, der Mörder meines kleinen Bruders sein könnte. Ein Gedanke, den ich stets als unwahrscheinlich wieder verwarf, der mir aber dennoch immer wieder kam. Auf der letzten Etappe der Fahrt wurden wir aufgehalten. Und so kamen wir erst nach Einbruch der Dunkelheit in Genf an. Die Stadttore waren bereits geschlossen. Komm, lass uns zu der Stelle gehen, wo der arme William gefunden wurde.
1: Jetzt? In dieser Dunkelheit?
3: Ja, jetzt. Bitte begleite mich. In meinem Ranzen ist noch ein Licht. Das wird uns leuchten. Es ist wichtig für mich, diesen Ort aufzusuchen.
1: Weißt du denn überhaupt?
3: Ja, mein Vater beschrieb den Platz. Ich kenne ihn gut. Oft genug habe auch ich dort unbeschwerte Sommertage verbracht. Komm, dort entlang.
1: Ja.
3: Auf halbem Weg begann es zu regnen. Da es für die Jahreszeit recht warm war, beschlossen wir aber dennoch, unseren Weg fortzusetzen.
1: Oh. Nicht auch noch ein Gewitter? Bitte nicht. Reicht es nicht, dass wir nass sind bis auf die Haut?
3: Es ist nicht mehr weit. Gleich da vorne ist es.
1: Oh. Bleib stehen. Was war das? Ein Rascheln. Da ist etwas.
3: Wo?
1: Dort im Geäst.
3: Sicher nur ein Tier.
1: Oh. Da wieder. Leuchte mal. Das ist kein Tier.
4: Ist da jemand?
1: Sieh nur, dort. Eine Gestalt. Jemand flüchtet vor uns.
4: Na warte, Bursche.
1: Ja, steh uns bei. Eine riesenhafte Gestalt. Wer kann das nur sein? Und Was hat diesen Hühn hierher getrieben bei diesem Wetter? Hier lebt doch weit und breit kein Mensch.
2: Das, was wir da gerade wegrennen sahen, ist auch kein Mensch.
1: Kein Mensch? Was meinst du damit, Victor?
2: Frag jetzt nicht. Komm, wir wollen bei Tagesanbruch zurück am Stadttor sein. Lass uns wieder umkehren. Sofort.
1: Aber Victor...
3: Es bestand nun keinerlei Zweifel mehr. Es war der von mir geschaffene Dämon gewesen, den wir im Schein des Blitzes hatten wegrennen sehen. Er lebte. Und schlimmer noch, er mordete. War William sein erstes Opfer gewesen? Oder zog er bereits von Ingolstadt eine Blutspur hinter sich her? Der Gedanke marterte mich. Und nur der Wunsch, den Kummer meines Vaters zu lindern und die Tränen Elisabeths zu trocknen, ließ mich die Verzweiflung, die ich empfand, für den Augenblick überwinden. Was konnte ich tun? Niemand hätte mir geglaubt, was ich über die Erschaffung des Dämons berichten konnte. Daher beschloss ich, die Sache bei nächster Gelegenheit selbst in die Hand zu nehmen. Ich hatte dieses Geschöpf auf die Menschheit losgelassen. So war es nun auch an mir, es wieder zu vernichten. In den frühen Morgenstunden kam mein Vater zu mir in die Bibliothek meines Elternhauses, wo ich mich bei einer Tasse Tee aufwärmte.
0: Victor, lieber Junge, welch ein Lichtblick dich wieder und vor allem wohl aufzusehen.
2: Vater, ich, das alles tut mir so entsetzlich leid.
0: Nun, beruhige dich. Ja. Ich wünschte wirklich, du wärest schon vor Wochen zu uns zurückgekehrt. Du hättest uns wohlauf und freudig angetroffen.
2: Elisabeth, geht es ihr etwas besser, Vater?
0: Naja, sie trägt schwer an der Vorstellung, Williams Tod verursacht zu haben. Und ihr Kummer wurde nicht geringer, seit man den Mörder gefasst hat.
2: Gefasst? Aber das ist unmöglich.
0: Ich verstehe nicht.
2: Der Mörder ist gefasst worden, sagst du?
0: Ja. Ja. Zunächst wollte hier im Hause niemand so recht daran glauben, obwohl die Beweise doch eine deutliche Sprache sprechen. Elisabeth ist dennoch nicht überzeugt. Es ist aber auch schwer vorstellbar, dass ausgerechnet ein so liebenswertes Geschöpf, das bisher unserer Familie immer so wohlgesonnen schien und wir ihr gleichermaßen, zu solch einer widerwärtigen Tat fähig sein sollte.
2: Vater, wovon sprichst du?
0: Justine. Justine Moritz. Sie steht heute vor Gericht. Dort wirst du die schockierenden Beweise erfahren, die zu ihrer Ergreifung geführt haben.
2: Aber sie war es nicht, Vater. Das musst du mir glauben.
0: Naja, das würde ich nur zu gern, mein Sohn. Allerdings spricht so viel gegen sie.
2: Ich höre.
0: Nachdem wir den ermordeten William entdeckt hatten, erkrankte sie für mehrere Tage. Während dieser Zeit durchsuchte eine der Mägde zufällig die Kleidung, die Justine in der Mordnacht getragen hatte. In einer der Taschen ihres Mantels entdeckte sie dabei das Medaillon mit dem Bild deiner Mutter darin.
2: Nicht zu fassen.
0: Noch ehe man uns davon unterrichtete, wurde Justine bereits durch die Polizei arretiert. Wir müssen uns damit abfinden, Victor. Auch wenn es schmerzt, so viel Niederträchtigkeit in einem Menschen zu sehen, mit dem man es stets gut gemeint hat. Sie war es. Es besteht kaum mehr ein Zweifel.
2: Sie war es nicht, Vater. Ihr seid alle im Unrecht. Die arme Justine ist unschuldig.
0: Aber die Beweise...
5: Victor!
2: Elisabeth!
5: Wie wohltuend, den Klang deiner Stimme wieder zu vernehmen. Vor allem, wenn du aussprichst, was auch ich im Innersten empfinde. Das Schicksal hat uns doppelt gestraft. Erst der Verlust unseres Lieblings und nun versucht man auch noch Justine eine Tat anzuhängen, zu der sie doch nie und nimmer fähig wäre.
0: Sollte Justine unschuldig sein, wird sich dies vor Gericht herausstellen.
1: Sie hat gestanden!
0: Was?
5: Henri, nein! Das kann nicht wahr sein!
1: Doch, Justine hat gestanden. Ich habe es gerade erfahren.
2: Wie konnte sie? Sie ist unschuldig.
0: Offenbar nicht.
2: Aber Vater, du...
0: Für wann ist die Hinrichtung angesetzt?
1: Schon für morgen früh.
5: Ich bleibe dabei. Justine ist ein tugendhaftes Mädchen. Niemals werde ich sie dieser Tat für fähig halten.
2: Und alles ist nur meine Schuld. Meine Schuld.
5: Was redest du denn da, Viktor?
1: Justine bittet dich, noch einmal sprechen zu dürfen, Elisabeth.
5: Mich?
1: Es war ihr letzter Wunsch, teilte man mir mit.
5: Mein Gott. Viktor, würdest du mich auf diesem schweren Gang begleiten?
2: Ich...
0: Aber natürlich wird er.
3: Wie sollte ich es ertragen, dem zweiten Opfer meiner unseligen Schöpfung gegenüberzutreten? Ich, der Verursacher, der eigentlich Schuldige. Ein elendes Bündel Mensch erhob sich in der Gefängniszelle von einem verlausten Bündel Stroh, um sich vor Elisabeth niederzuwerfen und ihre Hand mit Tränen zu benetzen.
6: Gnädiges Fräulein, gnädiges Fräulein, der Himmel wird Sie segnen, da Sie der armen Unglückseligen Ihren letzten Wunsch erfüllen und zu ihr eilten.
5: Justine, Justine, sag, dass es nicht wahr ist. Ich bitte dich, lass mich nicht abfallen vom Glauben an das Gute im Menschen, das Gute in dir. Justine, hast du wirklich gestanden?
6: Ja, ja. Ich habe gestanden, gnädiges Fräulein, aber es war eine Lüge. Eine Lüge, die ich in dem Moment bereute, da ich mir vorstellte, Sie könnten mich dadurch auch für schuldig halten.
5: Ich? Aber nein, Justine, nie. Nicht einen Moment vermochte die Nachricht deines Geständnisses, mich im Glauben an deine Unschuld wanken zu machen.
6: Ich danke Ihnen so sehr. Nun kann ich in Frieden sterben.
5: Aber warum nur hast du gestanden, Justine?
6: Der Absolution wegen. Der Beichtvater verweigerte sie mir. Oh. Sollte ich nicht öffentlich meine Sünde zugeben?
5: Eine Sünde, die du nicht begingst?
6: Er bedrängte mich beständig, bis ich für einen Moment selbst der Überzeugung war, jenes Ungeheuer zu sein, nach dessen Kopf die Menge vor den Gefängnistoren giert. Oh. Der Priester führte mir vor Augen, welche Qualen mich im Höllenfeuer erwarten würden. Oh, gnädiges Fräulein, was er mir androhte, war so furchtbar. Nie in meinem Leben habe ich mich so allein gefühlt.
5: Du bist nicht allein, Justine.
6: Sie und ihre Familie waren alle immer so gut zu mir. Wie könnte ich so viel Güte mit einer solch sinnlosen Tat vergelten? Ich liebte William, als wäre er mein eigener Bruder gewesen. Niemals hätte ich ihm auch nur ein Haar krümmen können.
5: Aber wie konnte das verhängnisvolle Medaillon in deine Tasche gelangen?
6: Wenn ich das bloß wüsste. Es muss mir untergeschoben worden sein, als ich während der nächtlichen Suche für kurze Frist in einem Heuschober ausruhte und dort wohl auch für einen Moment eingeschlafen bin. Ich habe keine Feinde auf der Welt. Mir fällt niemand ein, der mich derartig hassen könnte, um mich einem so entsetzlichen Schicksal auszuliefern, wie ich es nun erleiden muss.
3: Konnte mein Dämon es mit teuflischer Geschicklichkeit wahrhaft zustande gebracht haben, auch diese Unschuldige absichtsvoll zu Tode zu bringen?
6: Junger Herr, es ist auch von Ihnen sehr freundlich, die Elende zu besuchen. Verzeihen Sie bitte, dass ich Sie erst jetzt begrüße. Wir haben uns alle so sehr auf Ihre Rückkehr gefreut. Besonders der kleine William. Oh.
2: Ich weiß, Justine.
5: Viktor ist von deiner Unschuld genauso überzeugt, wie ich es bin, Justine. Nicht wahr, Viktor?
2: Ich kann nicht ausdrücken, wie sehr ich bedauere, was dir widerfahren ist.
6: Der Tod macht mich nicht bang. Ich sterbe als Unschuldige, aber in mein Schicksal ergeben und ausgesöhnt mit der Welt.
5: Noch ist es nicht zu spät. Widerrufe, Justine, ich flehe dich an.
6: Es ist zu spät, gnädiges Fräulein. Och. Leben Sie wohl. Sie waren meine einzige Freundin. Der Himmel möge Sie für Ihre Güte segnen und behüten. Oh.
5: Justine, arme Justine.
6: Beten Sie für mich in der Stunde meines Todes.
3: Im Morgengrauen versammelte sich die Familie zum stillen Gebet für Justines arme Seele im Salon unseres Hauses. dessen Fenster in Richtung des Marktplatzes lagen.
5: Und bitte für uns Sünder in der Stunde unseres Todes. Henri, ist es nicht bald soweit?
1: Ja, das ist es.
5: Justine?
0: Sie scheint sehr gefasst. Offenbar hat sie ihren Frieden mit sich gemacht.
5: Der Herr stehe ihr bei.
0: Es ist vorbei. Friede ihrer Seele.
5: Justine ist tot. Unschuldig hingerichtet für eine Tat, die ein anderer begangen hat, nach dem nun niemand mehr suchen wird.
3: Ich werde ins Gebirge gehen.
0: Aber mein Sohn, an einem Tag wie diesem?
5: Lass uns jetzt nicht allein, Victor. Ich bitte dich.
3: Es muss sein. Wenn ich zurückkehre, wird dafür gesorgt sein, dass wir wieder in Frieden leben können.

0: Justine war tot. Sie hatte ihre Ruhe gefunden. Aber ich war noch am Leben. Ungehindert strömte das Blut durch meine Adern, deren Verzweiflung und Gewissensbisse mich niederdrückten. Ich war der Urheber all dieses Schreckens und fühlte mich der Ursache nach als der eigentliche Mörder Williams und Justines. Die Angst, die von mir erschaffene Kreatur könnte neuerliche Gräueltaten begehen, wuchs ins Unermessliche. Mein sehnlichster Wunsch war es, ihm nun das gedankenlos geschenkte Leben wieder zu nehmen. Mich verlangte daher nach einer Begegnung mit dem Dämon, der, das spürte ich genau, sich oben in der Wildnis der Berge verborgen hielt. Nach langem Tagesmarsch erreichte ich schließlich den Gletscher zu Füßen des majestätischen Mont Blanc. Eine atemberaubende Landschaft gigantischer Eismassen, die im untergehenden Sonnenlicht funkelten, als seien ihre gezackten Spitzen mit Blut besudelt, lag vor mir. Wie ich richtig vermutet hatte, wurde ich bereits erwartet.
1: Endlich treffen wir wieder aufeinander, Frankenstein!
2: Du Teufel! Wagst du es noch, mir unter die Augen zu treten, wo das Blut, das an deinen Händen klebt, noch nicht einmal geronnen ist? Könnte ich doch nur, indem ich dich einen elenden Tod sterben lasse, deinen so teuflisch gemeuchelten Opfern ihr Leben zurückgeben?
1: Dich verlangt, mich zu töten? Wie kannst du es wagen, so achtlos mit dem Leben umzuspringen? Mit Leben, das du selbst geschenkt hast? Ich bitte dich, mich anzuhören. Habe nicht auch ich schon genug gelitten? Glaubst du, das Elend, dem du mich ausgesetzt hast, wahrhaftig noch verschlimmern zu können? Nein, Frankenstein. Und auch wenn mir das Leben nur eine Anhäufung von Qualen ist, so werde ich es doch verteidigen. Bedenke, dass du mich größer und kräftiger geschaffen hast, als du selbst bist. Daher werde ich mich nicht herablassen, dein Gegner zu sein. Erfülle du deine Pflicht mir gegenüber, so erfülle ich die meine, dir und der Menschheit gegenüber. Willigst du in meine einzige Bedingung ein, verspreche ich, euch ewig in Frieden leben zu lassen. Weigerst du dich jedoch, so werde ich den Rachen des Todes so lange mit Opfern füllen, bis er von dem Blut der deinen überquillt.
2: Schweig! Ich werde nicht anhören, was du mir zu sagen hast, elendes Ungeheuer!
1: Ungeheuer? Ja. Ja, du sprichst wahr. Aber gebührt nicht auch dem Monstrum, das du erschufst, ein Mindestmaß an Gerechtigkeit, Zuneigung und Milde? Ich verlangte nicht, erschaffen zu werden, und doch bin ich dein Geschöpf, dein Adam. Ein gefallener Engel, den du grundlos durch deine abstoßende Gestalt von jeder Lebensfreude ausgeschlossen hast. Glaub mir, zu Anfang war ich freundlich und gut, aber die Menschheit hat mich von sich gestoßen. Wenn selbst du mich verachtest, mich nach meiner Erschaffung voller Ekel von dir stießest, was konnte ich da von deinen Mitmenschen erwarten, die mir nicht wie du verpflichtet waren? Sie traten mich mit Füßen, hassten mich, alle. Die kahlen Gletscher und öden Berge sind meine einzige Zuflucht. Bin ich daher nicht einsam zu nennen? Mach mich wieder glücklich, Frankenstein, und ich verspreche, erneut tugendhaft zu sein. Höre dir meine Geschichte an. Folge mir zu meiner Gletscherhöhle. Dort wird sich entscheiden, ob ich zukünftig die Menschen meiden werde oder ob du mich dazu bestimmst, auch fürderhin eine Geißel der Menschheit zu sein und der Urheber deines baldigen Untergangs.
0: Es war das erste Mal, dass ich jene Verpflichtung erkannte, die der Schöpfer seinem Geschöpf gegenüber hat. Dies bewog mich letztlich dazu, seinem Verlangen nachzugeben. Ich folgte daher der riesenhaften Gestalt über den Gletscher in eine große Eishöhle. Die Luft war schneidend kalt. Deshalb war ich dankbar, dass die Kreatur in der Mitte ein prasselndes Feuer angestochert hatte.
1: Nachdem du mich ausgesetzt hattest, führte mich mein Weg zunächst in einen dichten Wald nahe Ingolstadt. Beeren und Wurzeln dienten mir als Nahrung und das Wasser des Baches stillte meinen Durst, während ich mich langsam, Tag für Tag mehr an das Licht zu gewöhnen begann, das meinen empfindlichen Augen zu Anfang noch sehr schmerzte. Als du in deiner Ohnmacht lagst, hatte ich mir, da ich fror, etwas von deiner Kleidung angezogen. Den besten Schutz gegen die mich im Wald erwartende Kälte bot mir dein großer Radmantel hier. Ich weinte viel und fühlte mich nicht nur elend, sondern vor allem unsagbar allein. Und das war ich ja auch, da du mich verstoßen hattest. Eines Tages entdeckte ich die glimmenden Reste eines Lagerfeuers, das umherziehende Bettler hatten brennen lassen. Es gelang mir, es wieder zu entfachen. Ich wärmte mich daran und verwandte meinen ganzen Ehrgeiz darauf, es nie wieder ausgehen zu lassen, denn der Winter war hart und schneereich. Dennoch sah ich mich des Tags immer nach einer überdachten Behausung um, die mir Schutz vor dem Unbill der Jahreszeit bieten mochte. Eines Tages entdeckte ich schließlich ein Dorf. Freudig eilte ich auf die mir dort begegnenden Menschen zu. Sie aber schrien auf, sobald sie mich erblickten, rannten davon, warfen mit Steinen nach mir und rotteten sich schließlich zu einem wilden Mob zusammen, der mich aus dem Dorf trieb. Meine Flucht führte mich auf eine Anhöhe, auf der ich eine schäbige Hütte mit einem angrenzenden, halb verfallenen Stall, der offensichtlich nicht benutzt wurde, fand. Ich verstopfte alle Ritzen, durch die der schneidende Wind in den Stall hineinpfiff, mit Lehm und Stroh und war glücklich, mich dort verborgen halten zu können. Dies war nun mein Unterschlupf, der mir vor der winterlichen Kälte und der Grausamkeit der Menschen gleichermaßen Schutz bieten sollte. Ich beschloss, dort wohnen zu bleiben und mich unter keinen Umständen den in der Hütte wohnenden Menschen zu zeigen. Durch einen Spalt in der Holzwand zwischen Stall und Hütte war es mir möglich, meine Nachbarn zu sehen und zu hören. Ein blinder alter Mann lebte dort mit seinem erwachsenen Sohn Felix und seiner etwas jüngeren Tochter Agatha. Das freundliche Wesen dieser Menschen beeindruckte mich. Sie gingen so liebevoll miteinander um. Auch teilten sie alles miteinander, obwohl die Familie in bitterer Armut lebte und kaum genug zu essen für alle vorhanden war. Ich schämte mich sehr, ihnen zu Anfang ein Brot gestohlen zu haben und ernährte mich von da an nur von dem, was ich des Nachts im nahen Forst fand. Nachdem ich gesehen hatte, wie viel Mühe der sanfte Felix hatte, den Tag über Brennholz für das Herdfeuer heranzuschaffen, ging ich dazu über, ihm diese Arbeit abzunehmen. Ihr Erstaunen war grenzenlos, als sie des Morgens vor der Hütte das aufgehäufte Brennholz fanden, der frische Schnee bereits geräumt war, oder Arbeiten im Gemüsegarten oder auf dem Feld, die ich mir im Laufe der Tage von Felix abgeschaut hatte, bereits erledigt waren. Es rührte mich, dass sie diese Arbeiten einem guten Geist zuschrieben. Mir. Ihnen ihre Arbeit zu erleichtern, verschaffte mir ein unbeschreibliches Gefühl in der Brust. Es war ein schönes Gefühl, etwas Gutes zu tun. Nur zu gern hätte ich mich ihnen angeschlossen, aber ich getraute mich nicht. Also bewunderte ich die Vollkommenheit dieser Menschen weiterhin aus der Ferne. Besonders gefielen mir ihre makellosen Gestalten. Umso mehr entsetzte mich mein eigenes Spiegelbild, dessen ich eines Nachts gewahr wurde, als ich mich im Schein des Mondes über eine Pfütze beugte, aus der ich trinken wollte. Ich wich zurück, da es mir unfassbar schien, dass diese grässliche Fratze wirklich mein Spiegelbild sein sollte. Als ich mich schließlich davon überzeugte, dass es tatsächlich so war, legte sich eine Niedergeschlagenheit über mein Gemüt, die unbeschreiblich war. Des Abends lauschte ich in meinem Versteck dem, was die Familie Musik nannte. Sie spendete mir Trost. Der blinde Mann vermochte auf einer Flöte so wundervolle Weisen zu spielen, dass meine Augen sich mit Tränen füllten. Ich begann nun immer mehr über mich nachzudenken. Wer war ich? Weder von meiner Erschaffung noch von meinem Schöpfer wusste ich viel zu sagen. Geblieben war nur ein Name, der sich mir ins Gedächtnis eingebrannt hatte. Frankenstein. Warum waren die Menschen so schön und ich derartig missgestaltet und hässlich? Ich war kräftiger und größer als sie, konnte härter arbeiten, war in der Lage, Kälte zu ertragen und war mit schlechter Nahrung zufrieden. Wer war ich? Was war ich? War ich ein Mensch wie sie? Kein Vater hatte über meine Kindheit gewacht. Keine Mutter hatte mich mit einem Lächeln oder Zärtlichkeiten verwöhnt. Meine Vergangenheit war nichts als tiefste Finsternis. Gab es dort draußen womöglich noch andere meinesgleichen? Wenn ja, wo könnte ich sie treffen? Es hungerte mich nach Gesellschaft und Antworten auf die mir unaufhörlich selbst gestellten Fragen. Felix verstand es fabelhaft, aus Büchern vorzulesen. Zu meinem Glück begann er seiner Schwester auf einfühlsame Weise Unterricht im Lesen zu geben. Nur durch die dünne Holzwand getrennt, studierte ich mit und erlernte die Fertigkeit des Lesens, während der Frühling ins Land strich. Eines Nachts, als ich wieder einmal durch den Wald schlich, fand ich auf dem Erdboden eine lederne Tasche. Offenbar hatte sie jemand dort verloren. Zu meiner Freude fand ich darin drei Bücher, die ich mit mir nahm. Es handelte sich um Plutarchs Lebensbeschreibungen, die Leiden des jungen Werther von Goethe und das verlorene Paradies von Milton. Die Lektüre dieser drei Bände verschaffte mir vollkommen neue Einsichten. Besonders Goethes Werther beeindruckte mich sehr. Nachdem ich des Lesens mächtig war, konnte ich nun auch endlich das Büchlein entziffern, welches ich in einer der Taschen deines Mantels entdeckt hatte. Es handelte sich, wie ich nun erfuhr, um eine Art Tagebuch, das du während meiner Erschaffung geführt hattest. Peinlich genau war dort verzeichnet, welches Material dir der Totengräber lieferte. Mich erfasste Ekel beim Lesen. Verhasster Tag meiner Erschaffung, verfluchter Schöpfer, schrie ich des Nachts in den Wald hinaus. Weshalb musstest du ein solch widerwärtiges Monstrum erschaffen? Gott erschuf den Menschen schön und anmutig. Meine Gestalt jedoch ist missraten und abstoßend. Einsam und allein fühlte ich mich auf Gottes weiter Welt. Ich erinnerte mich an Adams flehende Bitte um eine Gefährtin in Miltons verlorenem Paradies. Aber wo war mein Schöpfer, sodass ich ihm meine Bitte hätte vortragen können? Er hatte mich ausgesetzt, mich mir selbst und dem Schimpf und der Schande der Welt überlassen. In der Bitternis meines Herzens verfluchte ich diesen verantwortungslosen Menschen. So verging der Herbst. Je dunkler und kälter die Tage wurden, desto mehr erwachte in mir der Wunsch, von den gütigen Geschöpfen gekannt und geliebt zu werden, mit denen ich nun schon ein Jahr Wand an Wand lebte. Kein Bettler, der je an ihre ärmliche Tür geklopft hatte, verließ hungrig ihre Hütte. Daher machte ich mir Hoffnungen auf ihre Sympathien. Ich hielt es allerdings für angeraten, mich zunächst nur dem Blinden vorzustellen, da er unempfänglich für meine Hässlichkeit sein würde, die ich als Grundproblem meiner verfluchten Existenz erkannte. Eines Abends waren Felix und Agatha ausgegangen und ich nahm all meinen Mut zusammen und klopfte an die Tür der Hütte.
3: Wer ist da?
1: Ich bin ein Reisender und möchte mich ein wenig ausruhen.
3: Tritt nur herein, guter Mann. Komm, komm, komm her. Setz dich zu mir ans Feuer. Ich will mich bemühen, soweit es geht, deine Wünsche zu erfüllen. Leider sind meine Kinder außer Haus. Und ich selbst bin blind. Hast du Hunger?
1: Bemühe dich nicht, guter Gastgeber. Ich bin nicht hungrig. Ich bin dankbar für die Wärme und eine kurze Rast.
3: Was treibt dich in diese Gegend, mein Freund?
1: Mein Freund?
3: Ich darf dich doch so nennen.
1: Ja, aber ja. Ich bin auf der Suche nach meinen Freunden. Ich liebe sie inniglich. Sie haben mich aufgezogen und ich möchte sie nun um ihren Beistand bitten.
3: So, so.
1: Ich bin ein unglückliches, verstoßenes Geschöpf. Ich habe niemanden mehr auf der Welt. Auch die liebenswerten Menschen, die ich aufzusuchen beabsichtige, haben mich noch nie gesehen. Sollten auch sie mich von sich stoßen, wäre dies mein Untergang.
3: Verzweifle nicht, lieber Freund. Die Menschheit kennt durchaus Nächstenliebe und Güte. Wenn deine Freunde wirklich so gut sind, wie du sagst, so wirst du sicherlich nicht zu verzagen brauchen.
1: Es sind die edelsten Geschöpfe auf Gottes Erde. Jedoch werden sie trotzdem gegen mich voreingenommen sein.
3: Warum?
1: Ich besitze zwar einen guten Charakter und führte bisher ein friedfertiges Leben. Ja, ich war in gewisser Weise sogar wohltätig. Jedoch gleicht meine äußere Erscheinung derjenigen eines entstellten Ungeheuers.
3: Das ist ein großes Unglück für dich, lieber Freund. Du solltest deine Freunde aufklären, dass du einen guten Kern besitzt.
1: Ja, ja, diesen Versuch unternehme ich gerade. Aber er ist nicht frei von überwältigenden Befürchtungen, dass sie mich zurückstoßen könnten.
3: Sie werden sicherlich über deine Missgestalt hinwegsehen.
1: Wie kann ich dir nur danken, mein bester Wohltäter, für deine Worte?
3: Kannst du mir den Namen der Familie sagen? Vielleicht kenne ich sie und vermag ein gutes Wort für dich einzulegen. Deine Stimme klingt gütig und liebevoll. Gerne würde ich dir helfen.
1: Das hatte ich nicht zu hoffen gewagt, lieber Freund. Sie wohnen ganz in der Nähe.
4: Wir sind wieder zu Hause, Vater.
5: Ah. Vater!
3: Wir haben Besuch, liebe Kinder. Dieser Reisende...
5: Oh, um Gottes Willen! Was macht dieser Unhold hier? Will er dir etwas antun?
1: Nein, ich... Ihr versteht nicht.
3: Er ist kein Unhold, Felix. Er...
4: Monster! Abstoßende Missgeburt! Rühr mich nicht an!
1: Nein, ich...
4: Ach, Felix!
1: Ich bin ein Freund. Freund! Versteht ihr?
5: Fort mit dir! Schnell, gib mir den Besen, Agatha!
3: Nein!
5: Raus mit dir, verschwinde!
1: Bitte, nicht schlagen! Auf! Hört auf! Bitte,
3: Felix,
1: bitte!
3: Agatha, was tut ihr? Hört auf! Hört doch
4: raus,
3: auf, Kinder! Nicht
4: raus,
3: doch!
4: Raus.
1: Es ist...
5: Verschwinde!
1: Nein!
5: Und lass dich hier nie wieder blicken!
1: Nein!
3: Was habt ihr getan?
6: Shh, shh, shh, shh.

0: gehört. Felix, warum? Warum? Ich bin der gute Geist, der euch so oft geholfen hat.
1: Mein verfluchter Schöpfer, sage mir, warum lebe ich weiter? Warum starb damals nicht der Lebensfunke in mir, den du mir so mutwillig verliehen hast?
2: Das weiß nur Gott allein.
1: Als ich am Morgen erwachte, fand ich die Hütte verlassen vor. Die einzigen Freunde, die ich jemals hatte, waren fort. Wut stieg in mir auf. Rasende Wut. In deinem Tagebuch fand sich der Hinweis auf deine Vaterstadt Genf. Ich beschloss daher, meine Schritte dorthin zu lenken, um Klage wider dich zu führen und Gerechtigkeit zu verlangen. Denn auch wenn ich mittlerweile großen Hass für dich empfand, herzloser Schöpfer, der du mich mit Empfindungen und Leidenschaften ausgestattet hast und mich dann dem Abscheu und Ekel der Menschheit preisgegeben hattest, so erhoffte ich mir dennoch einzig von dir noch Hilfe. Nach Wochen mühevoller Wanderung erreichte ich schließlich das Ziel meiner Reise. Ich hielt mich zunächst einige Tage im Wald verborgen. Eines Nachmittags sah ich plötzlich einen hübschen Jungen vor mir stehen, der mich mit munterem Blick musterte.
3: Hallo? Wer bist du? Ich hab dich hier noch nie gesehen.
1: Ich... Hast du denn keine Angst vor mir, mein Junge?
3: Warum sollte ich?
1: Weil ich...
3: Etwa weil du so hässlich bist?
1: Ja.
3: Ach, das ist bestimmt nicht deine Schuld.
1: Nicht meine Schuld?
3: Ja,
1: du hast recht. Es ist nicht meine Schuld.
3: Warum weinst du denn?
1: So etwas Schönes hat noch nie ein Mensch zu mir gesagt.
3: Ich muss jetzt gehen.
1: Nein, bleib.
3: Das geht nicht. Es wird schon bald dunkel. Ich muss zurück zu meiner Familie.
1: Nein, nein, du bleibst. Für immer.
3: Lass mich los. Du tust mir weh.
1: Du wirst von nun an für immer bei mir bleiben.
3: Nein, bitte. Lass mich gehen. Meine Familie wird sich Sorgen machen.
1: Ich werde von nun an deine Familie sein.
3: Mein Vater ist Anwalt. Er wird es nicht zulassen. Er heißt Frankenstein.
1: Frankenstein?
3: Ja.
1: Frankenstein, sagst du?
3: Ja, bitte. Ich bekomme keine Luft.
1: So gehört also der einzige Mensch, der jemals etwas Freundliches zu mir gesagt hat, auch zu meinem Feind?
3: Lass mich. Bitte.
1: Nein! Ich weiß nicht, wie es über mich kommen konnte. Als ich wieder in der Lage war, klar zu denken, lag der Junge tot in meinen Armen.
4: William, mein armer kleiner Bruder.
1: Ich rannte davon und schrie meinen Schmerz in die Nacht hinaus. In der Morgendämmerung traf ich in einem Heuschober auf ein schlafendes Wesen, das so schön wie ein Engel war. Ich hatte Mühe, mich zurückzuhalten, sie nicht zu berühren. Als mir jedoch der Gedanke kam, dass sie wie alle anderen schreien würde, wenn sie mich über sich gebeugt sehen würde, stieg der alte Groll wieder in mir hoch. Der Groll, den ich mittlerweile für die gesamte Menschheit empfand. Diese, die dort lag, sollte büßen für alle Frauen, die mich jemals von sich stoßen würden.
4: Du Du hast ihr das Medaillon, das du meinem Bruder von seinem leblosen Hals gerissen hast, untergeschoben?
1: Ja. Den Mord, den ich begangen hatte, sollte die schöne Schlafende büßen.
4: Dein Plan ging auf. Justine ist tot.
1: Und ich bin immer noch allein, mein Schöpfer. Deshalb musst du für mich eine Gefährtin erschaffen. Die Menschen wenden sich von mir ab. Aber ein ebenso missgestaltetes Wesen wird mich nicht von sich stoßen.
4: Niemals. Wie sollte ich es ertragen, in dem Gedanken zu leben, dass ihr nun zu zweit die Welt mit eurer Boshaftigkeit vergiftet?
1: Ich bin bösartig, weil ich unglücklich bin. Wenn ich nicht Liebe schenken darf, werde ich Furcht sehen. Vor allem dir, mein Schöpfer, schwöre ich in diesem Fall unauslöschlichen Hass. Sieh dich vor, ich werde so lange auf deinen Untergang sinnen und nicht ruhen, bis dein Herz verwüstet ist und du der Stunde deiner Geburt fluchst. Aber für die Zuneigung und Liebe nur eines einzigen Wesens wäre ich imstande, mit der gesamten Menschheit Frieden zu schließen. Meine Bitte ist vernünftig und bescheiden. Gib mir eine, die ist wie ich. Wir werden uns an einen abgelegenen Ort zurückziehen, das verspreche ich. Keine menschliche Seele wird uns jemals wieder zu Gesicht bekommen. Ich bitte dich, lass mich dir wenigstens für eine Tat dankbar sein.
4: Ich kann nicht leugnen, dass deine Forderung in einem gewissen Maß gerechtfertigt erscheint. Du schwörst dich für den Rest eurer Tage fernab der Menschen zu halten?
1: Gewiss doch. Ich schwöre es.
4: So werde ich deine Bitte erfüllen. Da es eine helle Vollmondnacht war, musste ich keinen weiteren Moment in der mir unerträglichen Gesellschaft des Geschöpfes verweilen, sondern konnte mich sogleich an den Abstieg machen. Je näher ich der Heimat kam, desto mehr verfinsterte sich mein Gemüt unter der Last der mir bevorstehenden Aufgabe.

0: Der Morgen dämmerte bereits herauf, als ich das Stadttor erreichte, das soeben geöffnet wurde.
1: Victor!
2: Henri!
1: Da bist du ja wieder. Ich habe mir schon Sorgen gemacht. Du hast uns mit einem derart unheilvollen Blick verlassen, als du in die Berge aufbrachst, dass...
2: Es ist mir nichts geschehen, wie du siehst. Aber du, warum bist du schon wach zu dieser frühen Stunde?
1: Nicht schon, sondern immer noch. Ich war auf dem See draußen. Die ganze Nacht. Es war herrlich. Der Vollmond tauchte alles in silbernes Licht und mein Kahn schaukelte sanft unter einem Meer von Sternen dahin.
2: Und dir ist wirklich ein Poet verloren gegangen.
1: Verloren gegangen? Ich beabsichtige immer noch einmal, ein großer Dichter zu werden. Victor, lass uns heute Nacht gemeinsam auf den See rudern. So wie früher. Nur du und ich.
2: Henri, ich...
1: Keine Widerrede. Ich hole dich ab. Und zwar heute Abend um 8. Sei pünktlich. Es wird Zeit, dass dich jemand wieder auf andere Gedanken bringt. Höchste Zeit sogar. Bis heute Abend, Victor.
0: Die Fröhlichkeit und Zuversicht meines lieben Freundes Henri verstärkte den Ekel nur noch mehr, den ich vor der mir auferlegten Tat empfand, meinem Geschöpf zu einer Gefährtin zu verhelfen.
2: Vater, du bist schon auf?
3: Ja, ich fand keinen Schlaf, mein Sohn. Ach, es ist schön, dich wohlbehalten zurückgekehrt zu sehen. Ich wollte ohnehin mit dir sprechen. Komm, setz dich bitte zu mir.
2: So förmlich?
3: Es ist ein ernstes Thema, das wir zu besprechen haben. Ich muss dir gestehen, dass ich bereits lange deine Heirat mit unserer lieben Elisabeth erwarte. Ich kann mir ehrlich gesagt kein Paar vorstellen, das besser zueinander passen würde als ihr. Immerhin lebt ihr seit eurer Kindheit unter einem Dach und kennt einander gut.
2: Vater, ich...
3: Nein, Victor, bitte lass mich aussprechen. Mich beschlich der Gedanke, ob nicht das, was ich als das Verbindende erachte, nämlich eure Vertrautheit, nicht in Wahrheit etwas Trennendes ist. Womöglich ist Elisabeth in deinen Augen mehr Schwester als Braut. Mich peinigte der Gedanke, dass dich vielleicht nur dein Versprechen, das dir deine gute Mutter auf dem Sterbebett abnahm, an Elisabeth bindet.
2: Ich versichere dir, dass ich Elisabeth zärtlich und aufrichtig liebe, Vater. Meine Zukunftspläne und all meine Hoffnungen ruhen allein auf unserer baldigen Vermählung.
3: Ach, dieses Eingeständnis bereitet mir mehr Freude als alles. Elisabeth wird überglücklich sein.
2: Allerdings gibt es noch etwas, das ich zuvor tun muss, Vater. Bitte verzeih, wenn ich dir Genaueres verschweigen muss. Es ist zu eurem Schutz, ich versichere es dir.
3: Ich verstehe nicht, mein Sohn.
2: Bitte überlass mir für 2 Monate unser Landhaus in Belrive. Ich darf dort weder besucht, noch sonst wie gestört oder mit Fragen behelligt werden. Ich möchte die Zeit dort auch ohne Dienerschaft verbringen. Vollkommene Abgeschiedenheit ist mir erwünscht.
3: Nun ja, wenn es dein Wunsch ist, Victor.
2: Ich danke dir, Vater. Schon übermorgen werde ich abreisen.
0: Der Gedanke an eine baldige Verehelichung mit Elisabeth stürzte mich in einen Zwiespalt der Gefühle. Von der nächtlichen Bootspartie mit Henri erhoffte ich mir, nachdem ich den Tag über alles für mein neuerliches Experiment in die Wege geleitet hatte, Zuspruch und Kraft.
1: Ach, Victor, wenn es doch immer so bleiben könnte, nicht? Stell dir vor, wie schön es wäre, auf ewig gemeinsam so unter dem Himmelszelt dahin zu treiben. Nur du und ich. Genau wie früher.
0: Nicht alles im Leben verläuft, wie wir es uns wünschen und erträumen, Henri. Oftmals sind es unsere binnen Sekunden gefällten Entscheidungen, die über Glück und Unglück des weiteren Lebensweges entscheiden können.
1: So tiefsinnig, lieber Freund? Ich dachte eigentlich, ich wäre der Philosophischere von uns beiden.
2: Ich werde Elisabeth heiraten, Henri. Schon sehr bald.
1: Oh. So? Nun, das war ja absehbar nicht. Ich freue mich für euch.
2: Es wird sich dadurch vieles verändern.
1: Das ist mir bewusst, liebster Freund. Ja. Manchmal entscheiden nur Sekunden über Glück oder Unglück.
0: Unverzüglich nach meiner Ankunft in unserem einsam gelegenen Landhaus begab ich mich an die Arbeit, die ich nie wieder zu tun gehofft hatte. Täglich kamen neue Instrumente und Apparaturen an, die ich bestellt hatte, um mein Werk vollbringen zu können. Die benötigten Leichname ließ ich mir, da ich in der Gegend unserer häufigen Sommeraufenthalte wegen sehr bekannt war, durch einen gut bezahlten, skrupellosen Mittelsmann beschaffen. Beseelt von dem Wunsch, alles in möglichst kurzer Zeit hinter mich zu bringen, arbeitete ich mitunter auch nachts. Hatte mich während des ersten Experiments noch der Enthusiasmus, eine wissenschaftliche Großtat zu vollbringen, unempfindlich gegen allen Ekel gemacht, so spürte ich ihn nun doppelt. Je mehr ich über die möglichen Auswirkungen meines Tuns nachdachte, desto unwohler fühlte ich mich dabei. Ich hatte mit dem ersten Ungeheuer bereits einen Feind erschaffen, der Tod und Unglück über die meinen gebracht hatte. Wie konnte ich da seinen Worten, mit der ersehnten Gefährtin auf immer menschliche Gesellschaft zu meiden, Glauben schenken? Was, wenn sich das Wesen, das ich nun formte, als ebenso mordlüsternd herausstellte? Schaudernd begann ich mir auszumalen, wie mich Generationen von Menschen verfluchen würden, da ich meinen Frieden für einen zu hohen Preis erkauft hatte. Ich konnte nicht weiter. Zitternd vor Ekel schlug ich mein begonnenes Werk in Stücke.
4: Nein, niemals! Nicht noch einmal! Nie werde ich es vollenden!
5: Nein! Verfluchter, was hast du getan? Alle meine Hoffnungen liegen in Stücke. Willst du, Unseliger, etwa dein Versprechen brechen?
4: Ja, ich breche es, und zwar mit Wonne. Nie wirst du mich dazu bringen, ein Wesen zu erschaffen, das dir an Missgestalt und Bosheit gleicht.
5: Soll jeder Mensch auf Erden eine Frau haben und jedes Tier sein Weibchen? Nur ich nicht! Glaubst du, dass ich erlauben werde, dass du glücklich bist, während du mich ins Elend schickst? Nimm dich in Acht, Frankenstein. Deine Stunden sollen von ich nicht! Glaubst du, dass ich erlauben werde, dass du glücklich bist, während du mich ins Elend schickst? Nimm dich in Acht, Frankenstein.

0: an dem du das Licht der Welt erblicktest.
1: Verschwinde, elende Kreatur, und vergifte nicht weiter die Luft mit deinen wilden Flüchen. Mein Entschluss ist gefasst, und all deine Drohungen vermögen es nicht, mich umzustimmen.
2: Ich sehe es wohl und gehe. Aber ich werde zurückkehren. In deiner Hochzeitsnacht werde ich dich heimsuchen, Frankenstein. Denk an meine Worte.
3: Angst erfasste mich, dachte ich daran, dass ich durch meinen Befreiungsschlag die Gefahr, die von dem Geschöpf für mich und die meinen ausging, vergrößert hatte. Erfüllt von düsteren Vorahnungen, begann ich das Labor aufzuräumen und alle Spuren meiner neuerlichen Freveltat zu beseitigen. Das meiste an Gerätschaften und die Leichenteile, die mich hätten verraten können, versenkte ich in mit Steinen beschwerten Körben im nahen See. Der Morgen graute bereits, als ich nach der letzten Fahrt auf den See hinaus ermattet nach Belle Reve zurückkehrte. Etwas lag vor der Pforte.
1: Was ist denn das? Um Gottes Willen, Henri! Sprich jetzt nicht. Oh mein Gott, alles voller Blut. Henri, Henri, nicht du, nicht du! Es ist meine Schuld. Henri, alles ist meine Schuld. Verzeih mir, vergib mir.
4: Halt mich ganz fest.
1: Henri. Henri. Nein. Auch du, mein Freund, wurdest ein Opfer meiner mörderischen Taten. Du, der Beste von allen. Du Teufel! Warum er? Warum nicht ich? Wo bist du? Komm doch und hol mich! Beende meine Qualen! Wo bist du?

0: Mein eigenes Ende wäre mir der erwünschte Preis gewesen, wenn ich dadurch meinen Freund hätte wieder lebendig machen können. Ich schien jedoch zum Leben verdammt zu sein. War das meine Strafe? Das Geschöpf jedenfalls, dem ich in blinder Wut auf dem gesamten Heimritt nach Genf durch Wind und Wetter meinen Hass entgegenschrie, hielt sich vor mir verborgen. 2 Monate lang warf mich ein schweres Nervenfieber nieder. Nie bin ich dem Fegefeuer näher gekommen.
1: William, nicht. Geh nicht zu dem Mann. Schnell, lauf weg. Er wird dir etwas antun. William. Justine, wach doch auf. Sieh, wer über deinem Lager steht. Wach doch auf. Er wird dir sonst das Medaillon zustecken. Justine, erwache doch. Wach auf. Justine. Wach auf. Henri, warum du und nicht ich? Du warst der beste Freund. Und ich war es, der deinen Tod verschuldete.
2: Ich werde erst ruhen, wenn alle, die dir wert und teuer sind, in einem Strom von Blut untergegangen sind, in dem zuletzt auch du, mein verfluchter Schöpfer, ertrinken sollst.
1: Nie hätte dir Leben gegeben werden dürfen. Ich schwöre bei Gott, hohes Gericht, ich bin der wahre Mörder meines Bruders William Frankenstein, der tugendhaften und zu Unrecht enthaupteten Justine Moritz und meines geliebten Freundes Henri Clerval. Denn ich bin der verantwortungslose Schöpfer jener Kreatur der Hölle.
0: Verantwortungslos. Mörder!
2: In deiner Hochzeitsnacht werde ich dich heimsuchen, Frankenstein. Hochzeitsnacht.
3: Victor!
4: Denk an Prometheus, lieber Freund.
1: Nein, nicht. Henri!
5: Victor, du bist wieder bei Bewusstsein. Beruhige dich, es ist alles gut, du bist in Sicherheit. Bist zu Hause, bei mir.

0: Elisabeth. Du?
1: Es ging dir sehr schlecht.
0: Warum starb ich nicht? Ich, der unglücklicher ist als alle Menschen.
1: Gott allein steht es zu, über Leben und Tod zu entscheiden.
0: Ja, du hast recht. Du hast recht. Das hattest du schon immer. Schon damals in den Bergen, als der Blitz den Baum spaltete. Ich muss ihm auflauern.
1: Nicht!
0: Ich muss ihn vernichten, ehe er uns vernichtet.
1: Bleib liegen. Wem willst du auflauern?
2: Ich werde dich in deiner Hochzeitsnacht heimsuchen.
0: Elisabeth, wann heiraten wir?
1: Victor! Deinen Antrag hatte ich mir ehrlich gesagt etwas romantischer erträumt.
0: Wann? Sag mir wann, Liebste.
1: Du bist doch noch gar nicht wieder recht bei Kräften.
0: Ich werde mir Mühe geben. Das verspreche ich. Versprichst du mir, Vater zu bitten, unsere Vermählung vorzubereiten?
1: Bist du dir denn auch wirklich sicher, Victor?
0: Das bin ich. Rasch, lauf zu Vater.
1: Gut, das will ich. Oh, Victor.
0: Du willst mir auflauern, Dämon. Willst deine Rache mit meiner Ermordung in der Hochzeitsnacht krönen? Sei gewiss, nun werde ich dir auflauern und deiner Schreckensherrschaft ein Ende bereiten.
3: Die Zeremonie war einfach und ergreifend. Elisabeth war selig und auch mein Vater vergoss Freudentränen. Für den Kampf auf Leben und Tod, der mir bevorstand, hatte ich mich mit Pistolen und einem Dolch ausgerüstet. Kaum konnte ich es erwarten, das Geschöpf damit zu richten.
1: Ach, Victor, du blickst dir schon wieder so finster drein.
0: Mich drückt ein Geheimnis, das furchtbarer ist als alles, was du dir vorzustellen imstande wärst, Elisabeth.
1: So vertraue dich mir an. Sicher wird es dann leichter. Immerhin bin ich doch jetzt deine Frau.
0: Ja, das bist du und ich werde dir alles erzählen. Aber erst morgen, wenn alles vorbei sein wird.
1: Gut, bis dahin kann ich noch warten. Ich werde mich schon nach oben zurückziehen. Komm mit, Liebster.
0: Ich komme. Es ist nur eine Sache, die ich noch zuvor erledigen muss.
1: Schön, aber lass mich nicht zu lange warten, ja?
0: Nein, ich bin bald bei dir, Liebste. Vater, auf ein Wort.
4: Was gibt es denn, mein Sohn? Zieht ihr beiden euch schon zurück?
0: Ja. Daher bitte ich dich, eile Elisabeth nach. Hier hast du eine Pistole. Sollte sich jemand in unser Schlafzimmer schleichen wollen, dann schieß.
4: Mein Sohn, was sagst du da? Wer sollte es auf euch abgesehen haben? Du blickst ja derart angstvoll drein, dass es mir kalt den Rücken hinunterläuft.
0: Jemand trachtet mir nach dem Leben schon lange. Für diese Nacht hat er sein Kommen angekündigt. Morgen wirst du alles erfahren, Vater. Nur noch diese entsetzliche Nacht und...
4: Um Himmels Willen!
0: Elisabeth! Nein!
4: Was geht hier vor, um Gottes Willen?

0: Wir kamen zu spät. Elisabeth war das Brautbett zum Totenbett geworden. Der Unhold hatte seine Drohung wahr werden lassen. Mein Vater brach unter dem neuerlichen Schicksalsschlag tot zusammen. Ich steckte mir im Taumel so viel Gold ein, wie ich konnte, sattelte das schnellste Pferd und ritt hinaus in die Nacht, die Spur des Dämons aufnehmend, der mir die beiden letzten Menschen genommen hatte, die mir etwas bedeuteten. Ich folgte ihm über den Kontinent, über das Wasser, Meile für Meile, Stunde für Stunde, über viele Wochen, Monate, beinahe ein Jahr. Kälte und Entbehrung, die oftmals unerträglich schienen, waren mir eine Wohltat gegen die Hölle, die in meinem Inneren tobte. Oft kam ich dem Geschöpf sehr nahe, verlor dann aber immer wieder seine Spur. Zuletzt hetzte ich ihm mit dem Hundeschlitten nach, ehe die Temperaturen plötzlich stiegen und ich meinen Tod im Eiswasser gefunden hätte, wenn ihr mich nicht an Bord genommen hättet, Robert. Erfreut hörte ich, dass ihre Mission sie gen Norden segeln lässt, wo, das spüre ich genau, ich bereits von meinem Peiniger erwartet werde. Das ist meine Geschichte.
1: Meine heißen Tränen mögen Ihnen das Mitleid bezeugen, das ich Ihnen entgegenbringe. Eine fürchterliche Geschichte, Victor.
0: Ich danke für Ihr Mitgefühl. Aber lieber wäre mir, wenn Sie eine Lehre aus dem ziehen würden, was mir durch eigene Schuld widerfuhr.
2: Ja, bitte? Captain Steuermann. Was führt Sie her, meine Herren?
3: Der Wind beginnt sich merklich abzukühlen, Sir. Es ist zu befürchten, dass wir über kurz oder lang wieder im Eis festsitzen werden.
4: Und wer weiß, wann wir dann wieder freikommen und die Expedition fortsetzen können, Sir.
3: Die Sorge der Mannschaft ist groß, dass die Bordrationen an Proviant und Wasser nicht genügen werden, sollten wir über Wochen hier festsitzen.
4: Ja, ganz zu schweigen von den arktischen Temperaturen.
2: Ich verstehe.
3: Sir, wir bitten Sie, befehlen Sie augenblicklich umzukehren.
2: Umkehren, Captain? Und meine Expedition?
4: Befehlen Sie, Kurs Richtung Süden zu nehmen, Sir.
3: Wir bitten Sie, im Namen der gesamten Mannschaft, gefährden Sie nicht leichtsinnig unser aller Leben.
2: Ich werde mich wohl kaum Ihrer Forderung widersetzen können.
3: Ja.
2: Es liegt mir fern, uns alle in Lebensgefahr zu bringen. Nun denn, Kurs gen Süden, Captain, solange die See noch frei von Treibeis ist.
4: Wir danken Ihnen, Sir.
3: Ja, an die Arbeit, Steuermann.
4: Ei, ei, Sir.
0: Sie haben meine Geschichte verstanden, Robert, und die einzig richtige Entscheidung getroffen.
1: Es ist nicht leicht, die Unmöglichkeit eines Vorhabens einzusehen.
0: Ich weiß, mein Freund. Hätte ich nur auch die Kraft gehabt, es rechtzeitig zu tun.
5: Viktor Frankenstein hatte seine lange Erzählung sichtlich erschöpft. Er zog sich in seine Koje zurück, verweigerte Speis und Trank und war erst am nächsten Abend wieder ansprechbar. Sein Kopf glühte und der Tod stand ihm bereits ins Gesicht geschrieben.
0: Victor, mein Freund.
6: Meine Kraft ist dahin, Robert. Ich werde bald sterben, während mein Peiniger womöglich noch lebt. Meine Aufgabe werde ich also nicht erfüllen können. Ich danke Ihnen für Ihre übergroße Freundlichkeit. Bitte, erzählen Sie der Welt die Geschichte, die ich Ihnen anvertraute. Das, mein Freund, wird nun Ihre Aufgabe sein. Die Welt soll es erfahren.
5: Er starb noch in dieser Nacht. Ich stieg an Deck und beweinte diesen außergewöhnlichen Menschen. Zurückgekehrt in meine Kajüte wurde ich gewahr, dass ich nicht der Einzige war, den Frankensteins Tod in Trauer stürzte.
7: Frankenstein, Auch du bist mein Opfer. Mit deinem Tod finden meine Verbrechen endlich ihre Vollendung. Was hilft es, dein Verzeihen zu erflehen, jetzt, da du zum ewigen Schweigen verdammt bist, mein Schöpfer?
5: Ihre Reue ist nun sinnlos geworden.
7: Der Blick, mit dem sie mich betrachten, Sir, trifft mich zurecht. Ja, ich habe unschuldige Menschen getötet und die Kehle desjenigen, der hier liegt, so lange fest umklammert, bis er selbst zugrunde ging. Aber wie konnte er, der mir das Glück versagte, selbst darauf hoffen, glücklich zu sein? Es war mir keine Wonne, all die Morde zu begehen. Aber wo ist er nun, dieser Hass, der mich dazu trieb? Ich verspüre nichts mehr. Eine Leere, die furchtbarer als alles ist, trat an seine Stelle. Der mich erschuf, ist tot. Und sobald auch ich nicht mehr sein werde, wird jede Erinnerung an uns beide ausgelöscht sein. Der Lauf unseres Daseins ist vollendet. Die Eisscholle, die mich an ihr Schiff trieb, wird mich wieder dahin zurücktragen, wo ich festen Boden unter den Füßen haben werde. Im hohen Norden werde ich einen Scheiterhaufen für meinen Schöpfer errichten. Seine Flammen werden auch mich verschlingen und meinen elenden Körper von seinem schmerzhaften Dasein auf dieser Welt erlösen. Der kalte Nordwind wird seine und meine Asche vermischen und in alle Himmelsrichtungen verteilen. Dann werden unsere Seelen endlich frei sein. Denn auch ich, so missgestaltet ich auch sein mag, besitze eine Seele. Einst war sie schön und schuldig und voller Hoffnung.
5: Nicht fähig, ein Wort zu sprechen, ließ sich Frankensteins Geschöpf gewähren. Mit größter Sanftheit trug es Sorge, seinen Schöpfer auf die neben dem Schiff treibende Eisscholle zu betten. Dann stieß es sich mit einem Ruder vom Schiff ab. Nebel war in den letzten Stunden aufgezogen. Daher dauerte es nur wenige Augenblicke und der Dunst hatte die beiden in Richtung Norden davontreibenden Gestalten vollständig in sich aufgenommen. Niemand sah sie jemals wieder.

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4: Es ist 4 Uhr. Ich bin Stefan Mack. Der tödliche Anschlag beim Berliner CSD wirft immer noch Fragen auf, unter anderem zum genauen Ablauf. Der Innenausschuss des Bundestags berät heute über den islamistisch motivierten Terroranschlag. Bundesinnenminister Dobrindt soll über den Stand der Ermittlungen informieren. Claudia Wächter berichtet.
5: Was ist da schiefgelaufen, fragt sich nicht nur die queere Community. Die Behörden hatten schließlich den mutmaßlichen Täter auf dem Schirm. Er wurde auch überwacht, war aber auf freiem Fuß, weil ein Urteil noch nicht rechtskräftig war. Bei der Terrorfahrt mit einem Auto war eine Frau gestorben. Viele Menschen wurden verletzt. Der Attentäter selbst konnte zunächst fliehen, wurde dann aber später von Polizisten erschossen.
4: Die Bundesregierung denkt über einen neuen Zivildienst nach, für den Fall, dass in Deutschland wieder eine Wehrpflicht kommt. Das Familienministerium hat große Wohlfahrtsverbände gefragt, ob sie dafür Plätze anbieten könnten. Und fast alle haben signalisiert, dass sie grundsätzlich bereit wären. Hintergrund ist der neue Wehrdienst mit verpflichtender Musterung und die Möglichkeit einer Wehrpflicht, sollte die Truppe nicht genug Freiwillige finden. Der ukrainische Präsident Zelensky will Russland bis Herbst so stark unter Druck setzen, dass es einem Ende des Krieges zustimmt. Mit Drohnenangriffen, Sanktionen und diplomatischem Druck. Das sagte er vor Botschaften in Kiew. Gleichzeitig stellt er sich auf einen weiteren Kriegswinter ein und fordert von allen ukrainischen Botschaftern, technische Hilfe und Waffen bei Partnerstaaten zu organisieren. Wegen der Migrationskrise in der spanischen Exklave Ceuta beraten die EU-Innenminister heute über die Konsequenzen. Bei einer Videokonferenz soll es darum gehen, wie die EU ihre Außengrenzen besser schützen kann. Auch Bundesinnenminister Dobrindt nimmt an der Schalte teil. Die spanische Regierung hat unterdessen Vorwürfe zurückgewiesen. Sie habe Warnungen des Geheimdienstes vor einer Massenankunft von Flüchtlingen ignoriert. 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
6: Kurz nach vier. Für die einen noch Nacht. Für die anderen beginnt der Tag.
7: Yeah!
6: Genau wie für uns. Schön, dass ihr mit uns aufsteht. Die beste Musik für Sachsen-Anhalt, die hilft dabei.
7: Ja, ein Song, der schon damals abgeräumt hat und nochmal aufgepumpt wurde. Funktioniert hervorragend. David Guetta und Alphaville Forever Young. Nach dem tollen Duett aus den 80ern. Philip Bailey und Phil Collins. Easy Lover. Jetzt bei Radio Brocken.

0: So, dann lass den Dienstag mal beginnen. Mit dem Radio Brocken Morgenshow Warm-Up. Amrei und Thilo hier.
1: Ja,
0: mit Bruce Springsteen gleich, Human Touch und Glockenbach zusammen mit Sängerin Ostes Dirty Dancing.
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1: Ich bin Stefan Mack. Der tödliche Anschlag beim Berliner CSD wirft immer noch Fragen auf, unter anderem zum genauen Ablauf. Der Innenausschuss des Bundestags berät heute über den islamistisch motivierten Terroranschlag. Bundesinnenminister Dobrindt soll über den Stand der Ermittlungen informieren. Claudia Wächter berichtet.
2: Was ist da schiefgelaufen, fragt sich nicht nur die queere Community. Die Behörden hatten schließlich den mutmaßlichen Täter auf dem Schirm. Er wurde auch überwacht, war aber auf freiem Fuß, weil ein Urteil noch nicht rechtskräftig war. Bei der Terrorfahrt mit einem Auto war eine Frau gestorben. Viele Menschen wurden verletzt. Der Attentäter selbst konnte zunächst fliehen, wurde dann aber später von Polizisten erschossen.
1: Die Bundesregierung denkt über einen neuen Zivildienst nach, für den Fall, dass in Deutschland wieder eine Wehrpflicht kommt. Das Familienministerium hat große Wohlfahrtsverbände gefragt, ob sie dafür Plätze anbieten könnten. Und fast alle haben signalisiert, dass sie grundsätzlich bereit wären. Hintergrund ist der neue Wehrdienst mit verpflichtender Musterung und die Möglichkeit einer Wehrpflicht, sollte die Truppe nicht genug Freiwillige finden. Der ukrainische Präsident Zelensky will Russland bis Herbst so stark unter Druck setzen, dass es einem Ende des Krieges zustimmt. Mit Drohnenangriffen, Sanktionen und diplomatischem Druck. Das sagte er vor Botschaften in Kiew. Gleichzeitig stellt er sich auf einen weiteren Kriegswinter ein und fordert von allen ukrainischen Botschaftern, technische Hilfe und Waffen bei Partnerstaaten zu organisieren. Wegen der Migrationskrise in der spanischen Exklave Ceuta beraten die EU-Innenminister heute über die Konsequenzen. Bei einer Videokonferenz soll es darum gehen, wie die EU ihre Außengrenzen besser schützen kann. Auch Bundesinnenminister Dobrindt nimmt an der Schalte teil. Die spanische Regierung hat unterdessen Vorwürfe zurückgewiesen. Sie habe Warnungen des Geheimdienstes vor einer Massenankunft von Flüchtlingen ignoriert. 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
4: Ja, schönen guten Morgen.
5: Es ist Dienstag.

0: Hier sind Ihre frühen Vögel im Studio.
1: Tip, tip, tip, tip.
0: Amai und Thilo mit dem Radiobrocken morgens schon
2: morgen. Guten Morgen.
0: Ja, wo flattern Sie denn gerade rum?
2: Da sind wir sehr, sehr neugierig, wo Sie morgens Radiobrocken hören. Schreiben Sie uns oder schicken gerne Sprachnachricht 0345 20 44 300. Und dann gehen hier auch mal die frühesten Grüße raus zur besten Musik für Sachsen-Anhalt. Jetzt mit diesem Klassiker von Survivor.

0: Einfach gut gelaunt in den Dienstag, auch wenn es noch früh ist. Deshalb sind wir doch da mit den Happy Hits, wie der eben von DJ Bobo.
1: Und das Beste von heute gehört auch zur besten Musik für Sachsen-Anhalt. Fröhliches Aufstehen mit Purple Disco Machine, All My Life.

0: Einen wunderschönen guten Morgen. Unser Wetter in Sachsen-Anhalt. Gefühlt von gestern Abend nicht abgekühlt. Also wenn ich die Zahlen sehe, schon 20 Grad in Oberrisdorf bei Eisleben. Salzwedel hat im Moment 19 Grad. Und dann geht es heute wieder rauf. 35 Grad, Sonne und Wolken wechseln sich ab, sind wieder kurze Schauer möglich, am Nachmittag auch mit Gewittern.
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2: Es ist 5 Uhr, ich bin Stefan Mack. Guten Morgen. Nach dem Ansturm von Flüchtlingen auf die spanische Exklave Ceuta schalten sich heute die EU-Innenminister in eine Videokonferenz zusammen, um über die aktuellen Entwicklungen zu sprechen. Dieter Ebeling berichtet aus Brüssel.
3: Die spanische Regierung fühlt sich zu Unrecht an den Pranger gestellt. 22 EU-Regierungen, die einen offenen Kritikbrief an den spanischen Regierungschef Sanchez schickten, fühlen sich von diesem im Stich gelassen. Bei der EU, in diesem Fall den Innenministern, hängt immer alles mit allem zusammen. Sanchez hat in Sachen Migration, Verteidigung und Ukraine-Hilfe schon viele Hauptstädte verärgert.
2: Unionsfraktionschef Frei will an der Abschaffung der Rente mit 63 festhalten und sieht keinen Spielraum für Nachbesserungen im Rentenpaket. Er warnt in einem Interview davor, das Gesamtpaket wieder aufzuschnüren, auch wenn viele Ministerpräsidenten und SPD-Politiker die Frühverrentung ohne Abschläge erhalten wollen. Kritiker, besonders aus Ostdeutschland, sprechen von Ungerechtigkeit und fordern Übergangsregeln oder eine Ausnahme für besonders belastende Berufe. Nach der Messerattacke an einem Gymnasium in Schongau in Oberbayern sind inzwischen alle Verletzten aus dem Krankenhaus entlassen worden. Auch die 13-Jährige, die besonders schwer verletzt war, durfte die Klinik inzwischen verlassen. Ein gleichaltriges Mädchen war letzten Monat nach Hause gekommen. Gegen den 16-jährigen mutmaßlichen Täter wird wegen versuchten Mordes und eines möglichen extremistischen Motivs weiter ermittelt. Er sitzt in Untersuchungshaft. Deutschland hat im ersten Halbjahr weniger Energie verbraucht. Grund sind vor allem hohe Preise und die schwache Wirtschaft. Besonders beim Öl ist der Verbrauch deutlich gesunken. Heizölnutzung ist stark eingebrochen, während Erdgas und Kohle teils leicht zulegten. Erneuerbare Energien wie Windkraft bauen ihren Anteil weiter aus. Fossile Brennstoffe bleiben aber nach wie vor klar die Hauptquelle für Energie im Land. 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
4: Also, wo bin ich denn hier? Auf der A14 Richtung Magdeburg zwischen Rastplatz Alter Postweg Ost und Stassfurt. Gefahr durch eine Ölspur auf der linken Spur. Vorsicht bitte, das zieht sich hier über mehrere hundert Meter. Und ansonsten werden Sie geblitzt. A36 Richtung Braunschweig bei Wernigerode Nord und A38 Richtung Göttingen bei Merseburg Süd. Sie melden Staus und Blitzer kostenlos 08052 58 52. Gute Fahrt. 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
4: Na, was geht bei Ihnen so um kurz nach fünf? Ah, Radio Brocken läuft. Gut, das freut uns. Da wird der Start in den Dienstag einfach gut.
5: Ja, vor allem wenn viel Musik läuft, wie bei uns. Jermaine Jackson und Pia Zadora, When the Rain Begins to Fall. Und Topic macht den Anfang zusammen mit Nico Santos, Buddy. 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

0: Also wir sind bereit für den 36 Grad Dienstag. Amrei und Thilo hier, die Radio Bocken Morgenshow um 10 nach 5.
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3: Widder. Eine spannende Liebesbeziehung kostet Sie viel Kraft. Überlegen Sie, ob sich das überhaupt lohnt.
2: Stier.
3: Treiben Sie Sport am besten in Gesellschaft, sonst können Sie sich nicht aufraffen.
2: Zwillinge.
3: Räumen Sie mehr Zeit für die Liebe ein.
2: Krebs.
3: Sie sind unser Glückssternchen des Tages. Kreative Arbeiten sind heute Ihr Steckenpferd. Bauen Sie das unbedingt weiter aus.
2: Löwe.
3: Um Sie herum herrscht ganz schön Trubel. Versuchen Sie, den Überblick zu behalten.
2: Jungfrau.
3: Sie sind sehr pflichtbewusst, können sich aber nur schwer konzentrieren.
2: Waage.
3: Wenn Sie einfühlsam und kompromissbereit sind, bleiben heute keine Wünsche offen.
2: Skorpion.
3: Zeigen Sie mehr Gefühl.
2: Schütze.
3: Überstürzen Sie heute nichts, dann bewältigen Sie alle Anforderungen sehr gut.
2: Steinbock.
3: Private Entscheidungen sollten Sie intuitiv treffen.
2: Wassermann.
3: Verbinden Sie Ihren Optimismus mit mehr Besonnenheit.
2: Fische.
3: Achten Sie auf leichte Kost. Sie fühlen sich dadurch viel fitter.
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0: Rein in den Dienstag. Hier ist die Radio Brocken Morgenshow mit Amrei und Thilo und der wunderbaren Stimme von Morten Harket eben. Aha.
1: Ja.
0: Ist ein guter Bandname, versteht jeder, merkt sich jeder.
1: Ja, alles bis auf die Frau ist ein komischer Bandname, also vor allem auf Deutsch, oder? Also das würde man denken, hä, das ist ja völlig durchgeknallt und greift dich an den Kopf. Aber das war ein Werbeslogan. Wir verkaufen ihnen alles bis auf die Frau. Ein Werbeslogan von einem Laden in England, also auf Englisch Everything but the Girl. Und Tracy und Ben, damals ein Gesangsduo aus England, die fanden das lustig und haben deswegen quasi ihre Band so genannt.
0: Und sind übrigens immer noch privat ein Paar seit den 80ern. Da haben sie sich als Studenten kennengelernt. Sehr romantisch. Und hier sind sie, ihr größter Hit, Missing.

0: Hallihallo und schönen guten Morgen mit dem Wetter in Sachsen-Anhalt. 20 Grad, damit starten wir bei Ihnen in Mehringen bei Aschersleben in den Dienstag und auch in Gommern 20 Grad. Das Radiobrocken-Wetterradar, das zeigt gerade so ein paar Wolken, die von der aufgehenden Sonne langsam angestrahlt werden. Herrliches Orange. Und dann wechseln sich erstmal Sonne und Wolken ab. Es sind immer mal wieder kurze Schauer möglich heute bei 35 Grad. Am Nachmittag dann auch Gewitter und die bringen dann etwas Abkühlung.
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2: Ich bin Stefan Mack. Guten Morgen. Nach dem Ansturm von Flüchtlingen auf die spanische Exklave Ceuta schalten sich heute die EU-Innenminister in eine Videokonferenz zusammen, um über die aktuellen Entwicklungen zu sprechen. Dieter Ebeling berichtet aus Brüssel.
3: Die spanische Regierung fühlt sich zu Unrecht an den Pranger gestellt. 22 EU-Regierungen, die einen offenen Kritikbrief an den spanischen Regierungschef Sanchez schickten, fühlen sich von diesem im Stich gelassen. Bei der EU, in diesem Fall den Innenministern, hängt immer alles mit allem zusammen. Sanchez hat in Sachen Migration, Verteidigung und Ukraine-Hilfe schon viele Hauptstädte verärgert.
2: Unionsfraktionschef Frei will an der Abschaffung der Rente mit 63 festhalten und sieht keinen Spielraum für Nachbesserungen im Rentenpaket. Er warnt in einem Interview davor, das Gesamtpaket wieder aufzuschnüren, auch wenn viele Ministerpräsidenten und SPD-Politiker die Frühverrentung ohne Abschläge erhalten wollen. Kritiker, besonders aus Ostdeutschland, sprechen von Ungerechtigkeit und fordern Übergangsregeln oder eine Ausnahme für besonders belastende Berufe. Nach der Messerattacke an einem Gymnasium in Schongau in Oberbayern sind inzwischen alle Verletzten aus dem Krankenhaus entlassen worden. Auch die 13-Jährige, die besonders schwer verletzt war, durfte die Klinik inzwischen verlassen. Ein gleichaltriges Mädchen war letzten Monat nach Hause gekommen. Gegen den 16-jährigen mutmaßlichen Täter wird wegen versuchten Mordes und eines möglichen extremistischen Motivs weiter ermittelt. Er sitzt in Untersuchungshaft. Deutschland hat im ersten Halbjahr weniger Energie verbraucht. Grund sind vor allem hohe Preise und die schwache Wirtschaft. Besonders beim Öl ist der Verbrauch deutlich gesunken. Heizölnutzung ist stark eingebrochen, während Erdgas und Kohle teils leicht zulegten. Erneuerbare Energien wie Windkraft bauen ihren Anteil weiter aus. Fossile Brennstoffe bleiben aber nach wie vor klar die Hauptquelle für Energie im Land. 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
4: Vorsicht auf der A14 Richtung Magdeburg. Zwischen Rastplatz Saaleaue Ost und Plötzkau rutscht Gefahr durch Öl. Da steht ein kaputter LKW auf dem Standstreifen und der hat da viel Öl verloren. Die Umleitung geht über die U9. A14 Richtung Magdeburg zwischen Rastplatz Alter Postweg und Stassfurt. Auch hier eine Ölspur, linke Spur. Vorsicht bitte, das geht sogar über mehrere hundert Meter. Geblitzt werden Sie auf der A36 Richtung Braunschweig bei Wernigerode Nord und A38 Richtung Göttingen bei Merseburg Süd. 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
4: So, ab heute kurze Woche. Das funktioniert. Direkt aus dem Bett und motiviert, oder?
0: Ja.
4: Dienstag,
0: cool. Und wenn nicht, wir legen noch was drauf. Die beste Musik für Sachsen-Anhalt.
4: Klar.
0: Amy McDonald gleich. Mr. Rock'n'Roll. Nach den Pet Shop Boys. Dazu ein Kaffee und die Welt ist in Ordnung.
4: So.
0: Amrei und Thilo hier. Schönen guten Morgen.
4: Guten Morgen.
0: Mit Radio Brocken.

0: Hallihallo.
1: Guten Morgen.
2: Schönen Dienstag. Die Radio Rocken Morgenshow ist hier um 5:50. Im Restaurant nach einem schönen Abend und netter Bedienung, da machen wir es. Und auch beim Friseur ist es üblich, Trinkgeld geben. Mhm. Und nun könnte das auch in Klamotten oder Schuhläden gang und gäbe werden. Also bei einigen Schuhhandelsketten ist das schon der Fall, dass die Kunden so digital nach Trinkgeld gefragt werden.
1: Also Trinkgeld im Einzelhandel. Kaufst dir ein paar Schuhe, das kostet, weiß ich nicht, 42,50 und bezahlst dann 45, weil...
2: Wenn du gut beraten worden bist.
1: Der Verkäufer nett war.
2: Ja. Hm.
1: Würde ich das bezahlen? Würden Sie es bezahlen für eine gute Beratung? Trinkgeld im Einzelhandel? Was sagen Sie? Einkaufen gehen wir ja alle, da hat bestimmt auch jeder eine Meinung. 0345 20 44 300. Gerne eine Sprachnachricht hier zu uns in die Show.

0: Die Radio Brocken Morgenshow mit Amrei und Thilo um 10 vor 6. Gefühlt hat sich das nicht sehr abgekühlt über die Nacht. Wir hoffen, Sie sind dennoch gut durchgekommen und grinsen sich direkt mit uns in den Dienstag.
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0: Kobold.
1: Ich bin Gemeindereferent in Dessau. Es ist ein warmer Sommertag. Die Sonne brennt heiß, alles ist trocken, die Menschen wirken müde. Und plötzlich zieht eine Wolke auf. Erst fallen ein paar Tropfen, schließlich folgt ein kräftiger Sommerregen. Manche suchen Schutz, andere genießen die Abkühlung. Nach wenigen Minuten riecht die Luft nach Regen und die Pflanzen richten sich wieder auf. Manchmal ist es im Leben ähnlich. Wir fühlen uns schwach und ausgelaugt. Und wir fragen uns, woher nehme ich neue Kraft? In der Bibel wird das Wasser oft zum Bild für Gottes Segen. Es schenkt neues Leben, erfrischt und lässt die Pflanzen wachsen. Und mit Wasser wird auch bei uns gesegnet. Egal, ob Kinder bei der Taufe mit Wasser begossen werden oder Erwachsene im Gottesdienst mit Weihwasser besprengt werden. Das Wasser erinnert uns daran, Gott schenkt uns das Leben. Und er lässt uns nicht austrocknen. Er gibt uns immer wieder neue Hoffnung. Manchmal auch ganz leise, wie ein sanfter Sommerregen.
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2: Einen wunderschönen guten Morgen. Unser Wetter in Sachsen-Anhalt. Ziegelsdorf bei Burg mit 20 Grad dabei. Ebenso auch Roßlau, 20 Grad. Das Radio Brocken Wetterradar, das zeigt stellenweise schon ein paar Regenwolken. Und Sonne und Wolken wechseln sich heute ab. Immer mal wieder kurze Schauer möglich. 35 Grad stehen auf dem Plan. Am Nachmittag auch Gewitter. Und die bringen dann etwas Abkühlung.
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3: Es ist 6 Uhr. Ich bin Dorothee Oster. Guten Morgen. Heiße Temperaturen und wenig Regen. Die Elbe bei Magdeburg führt weiter extrem wenig Wasser. Am Pegel Strombrücke sind gestern nur 7.

0: 45 Zentimeter gemessen worden. Heute könnten es 45 werden. Bis Freitag soll der Wasserstand sogar auf 40 Zentimeter sinken. Der bisherige Tiefstwert stammt aus dem Sommer 2019. Am Donnerstag gibt es dazu Gespräche mit Bundesverkehrsminister Bilger. Denn auch der Rhein und die Donau haben aktuell extrem niedrige Pegelstände. Die Bundesregierung bereitet einen neuen Zivildienst vor. Für den Fall, dass die Wehrpflicht zurückkehrt. Das Familienministerium hat 23 große Verbände angefragt, ob sie Einsatzstellen für Wehrdienstverweigerer bereitstellen könnten. Die Mehrheit hat zugestimmt. Offiziell vorgestellt werden die Pläne nach der Sommerpause. Wegen der Migrationskrise in der spanischen Exklave Ceuta beraten die EU-Innenminister heute über die Konsequenzen. Bei einer Videokonferenz soll es darum gehen, wie die EU ihre Außengrenzen besser schützen kann. Auch Bundesinnenminister Dobrindt nimmt an der Schalte teil. Die spanische Regierung hat unterdessen Vorwürfe zurückgewiesen. Sie habe Warnungen des Geheimdienstes vor einer Massenankunft von Flüchtlingen ignoriert. Die Wasserspringer Lou Massenberg und Jonathan Schauer haben bei der Schwimm-Europameisterschaft in Paris Gold gewonnen. Das Duo aus Halle hat sich den Titel im Synchronwettbewerb von 3-Meter-Brett gesichert. Und das ist die gute Nachricht aus Sachsen-Anhalt. Studis der Uni Magdeburg können bald noch einfacher Angebote an 8 europäischen Partnerunis nutzen. Die EU fördert die Hochschulallianz EU Green mit weiteren 7 Millionen Euro. Zum Wintersemester 27/28 soll dann ein gemeinsames Studienprogramm für erneuerbare Energien starten. Jetzt ist es 6:15 und Sie sind auf dem aktuellsten Stand.
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2: A9 Richtung Nürnberg zwischen Eisenberg und Bad Klosterlausnitz liegen Reifenteile. A14 Richtung Magdeburg zwischen Rasbad-Saale-Aue Ost und Plötzkau Rutschgefahr. Hier hat ein LKW Öl verloren. Dasselbe gilt für die A14 Richtung Magdeburg zwischen Rastplatz Alter Postweg Ost und Stassfurt. Auch hier eine Ölspur. Geblitzt werden sie. Auf der A36 Richtung Braunschweig bei Wernigerode Nord und A38 Richtung Göttingen bei Merseburg Süd. Und Sie melden Staus und Blitzer kostenlos 08000 52 58 52. Gute Fahrt.
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2: Ja, hallo liebe Kunstfreundinnen und Kunstfreunde. Im Echt des Tages beschäftigen wir uns mit einem berühmten Werk aus der Renaissance von Leonardo da Vinci.
3: Hallo.
2: Und natürlich unterhalten wir Sie auch mit Musik.
3: Ist alles in Ordnung bei dir?
2: Ich glaube, es ist zu warm.
3: Oh mein Gott, jetzt schon, oder was?
2: Ja, moin im Dienstag mit der Radio Brocken Morgenshow.

0: Guten Morgen ins ganze Land. Sachsen-Anhalt erwacht mit der Radio Brocken-Morgenshow um 6.10 Uhr gleich. 4 tolle Sommerferienwochen liegen ja schon hinter uns, plus gestern. Und so viel Action. Indoor-Spielplatz, Freibad, Minigolf, Technikmuseum, Tierpark und. Und wenn Sie das jetzt mal hochrechnen, dann würde Ihr Portemonnaie wahrscheinlich jetzt ordentlich pfeifen.
1: Ja.
0: Auf dem letzten Loch.
1: Dass Sie aber nirgends Eintritt zahlen, ist alles prima. Und Sie können sich die Sommerferien ohne Radio Brocken gar nicht mehr vorstellen.
2: Der war interessant und schön für meine Enkelkinder. Für mich auch. Abwechslungsreich.
3: Ist immer schön, ja. Kann man nur empfehlen eigentlich.
4: Natürlich sind wir mit Radio Brocken hier kurz vor 7, stelle ich meinen Wecker, damit ich dann höre, wo es hingeht.
5: So. Ja, ist cool, dass man da dann so reinkommt, ohne was zu bezahlen zu müssen. Ist schon cool, ja.
1: Oh ja, das ist super ja für cool. Alle. Für alle
0: super
1: kostenlos.
0: Cool. Super cool.
1: Also einfach ein Hallo Radio Brocken an der Kasse und zack, sind Sie drin und haben Spaß und einen schönen Tag. Wo es heute hingeht, 7.10 Uhr, Sie haben es gerade auch gehört, ist der Termin. Also bis dahin, gerne weiter bei uns bleiben.

0: Der Sonne entgegen mit Texas hier in der Radio Brocken Morgenshow um gleich 6:45. Und es geht der Blick in die Radio Brocken Verkehrszentrale, Thilo.
1: Naja, wir haben Ölspuren. Ich nehme mal gleich beide. Also einmal A14 Richtung Magdeburg zwischen Rastplatz Saalaue Ost und Plötzkau. Da hat ein LKW Öl verloren. Und A14 Richtung Magdeburg zwischen Rastplatz Alter Postweg Ost und Staßfurt. Auch hier ist eine Ölspur. Vorsicht bitte. Der aktuellste Blitzer steht A36 Richtung Braunschweig bei Wernigerode Nord. 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
0: Unser Wetter heute, es wird wieder heiß, schwitzig, schwül. Bis zu 36 Grad. Mit Wolken, mit Sonne, also hin und wieder zieht sich jetzt auch schon zu und die ersten Schauerchen kommen runter. Es wird immer mal wieder nass und am Nachmittag auch Gewitter möglich. Guten Morgen mit den besten 80ern. Damit bringen wir sie in die Spur, diesem Dienstag, Fall in the Oats, jetzt out of touch. Schönen guten Morgen.
1: Moin.

0: Guten Morgen, hier ist Radio Bocken. Amrei und Thilo.
1: Hallihallo.
0: 6.19 Uhr ist es. Die berühmte Frau, eine der berühmtesten in der Kunstgeschichte, die im Louvre hängt, von Leonardo da Vinci gemalt, hieß Lisa del Giocondo aus Florenz, bekannt als Mona Lisa. Haben findige Wissenschaftler jetzt recherchiert, wahrscheinlich wegen der Steuernummer oder keine Ahnung.
1: Aber jetzt kommt's. Unser Radio Bocken Wissenschaftler hat noch was rausgefunden.
0: Ja.
1: Mona Lisa war modebewusst. Ob wir das jetzt allerdings nachmachen würden, eher nicht.
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4: Die Mona Lisa, die kennen Sie ja. Die ultimative Schönheit der Leinwand. Aber die Mona Lisa hat keine Augenbrauen. Wirklich. Also das ist unglaublich. Ab jetzt können Sie das nicht mehr übersehen. Das war damals, als sie gemalt wurde, ein Modetrend, nicht? Jetzt ist es zum Glück ja nicht mehr so. Aber von heute an sehen Sie die Welt mit anderen Augenbrauen.
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0: Steig doch gleich mit Kylie Minogue ein.
1: Kylie Minogue, kürzlich erst in Holland mit Madonna auf der Bühne gestanden. Die hören wir in der kommenden halben Stunde hier bei Radio Bocken.
0: Die besten 80er und das Beste von heute kommt dazu. Die wundervolle Stimme von Teddy Swims. Schönen guten Morgen mit Radio Brocken. Wir haben es jetzt 4 Minuten vor 6:30.
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0: Einen wunderschönen guten Morgen an diesem schwülen Dienstagmorgen mit 19 Grad in Kamern bei Havelberg. In Hohenmölsen schon 22 Grad. Gefühlt hat sich's über Nacht ja gar nicht so richtig abgekühlt.
1: Nee.
0: Das Radio Brocken Wetterradar, das zeigt schon einige Wolken und im Harz kommt auch schon der Regen runter. Mansfeld-Südharz auch schon betroffen. Das kann immer wieder nass werden heute. Am Nachmittag auch Gewitter dabei und 35 Grad.
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10: Es ist 6.30 Uhr. Ich bin Dorothee Oster. Guten Morgen. Der Wasserstand der Elbe in Magdeburg bleibt extrem niedrig und dürfte in den nächsten Tagen sogar auf einen neuen Rekordtiefststand sinken. Am Pegel Strombrücke sind gestern früh nur 47 Zentimeter gemessen worden. Heute könnten es 45 sein. Der bisherige Negativrekord aus dem Sommer 2019 liegt genau bei diesem Wert. Nach aktuellen Schätzungen könnte der Pegel aber sogar auf 42 oder 40 Zentimeter fallen in der Woche. Wegen des historischen Niedrigwassers an mehreren deutschen Flüssen lädt Bundesverkehrsminister Bilger Donnerstag zu einer Fachkonferenz ein. Der Widerstand in den Ländern gegen die geplante Rentenreform der Bundesregierung wächst weiter. Mit dem Bremer Bürgermeister Bovenschulte und der saarländischen Ministerpräsidentin Rehlinger haben sich jetzt auch westdeutsche SPD-Regierungschefs gegen die Abschaffung der sogenannten Rente mit 63 ausgesprochen. Vorher hatten sich schon alle ostdeutschen Ministerpräsidenten von CDU und SPD gegen die Pläne gestellt. Unionsfraktionschef Frei will an der Abschaffung der Rente mit 63 festhalten und sieht keinen Spielraum für Nachbesserungen im Rentenpaket. Nach dem Brand von Schloss Wallhausen in Mansfeld-Südharz soll morgen ein Drohnenspezialist das Areal aus der Luft dokumentieren. Die Aufnahmen des Landesamtes für Denkmalpflege sollen bei einem möglichen Wiederaufbau helfen. Auch das Landeskriminalamt beginnt in dieser Woche mit den Ermittlungen. Die Brandursache ist nämlich noch unklar. Der Schaden wird auf mehrere Millionen Euro geschätzt. Und das ist die gute Nachricht aus Sachsen-Anhalt. Kunststudis in Halle bekommen bald moderne Ateliers und Werkstätten. Gerade war Spatenstich für den Neubau Kunst der Burg Giebichenstein Kunsthochschule. Dort entsteht auch eine Hochschulgalerie sowie Räume für Lehre und Forschung. Jetzt ist es kurz nach 6:30 und Sie sind auf dem aktuellsten Stand.
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1: Da steht ein kaputter LKW auf der A14 Richtung Magdeburg zwischen Rastplatz Saaleaue und Plötzkau und eine Ölspur auf der A14 Richtung Magdeburg zwischen Rastplatz Alter Postweg und Stassfurt. Die ist mehrere hundert Meter lang auf der linken Spur. Vorsicht bitte. Geblitzt werden sie A36 Richtung Braunschweig bei Wernigerode Nord, A38 Richtung Göttingen bei Merseburg Süd und B81 Ortsumfahrung Gröningen Richtung Magdeburg. Und Sie finden alle Staus und Blitzer jederzeit in unserer kostenlosen Radio Brocken App. Gute Fahrt.
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10: Trinkgeld im Einzelhandel. Können Sie sich das vorstellen? Viele gleich so, hä, warum? Man bezahlt die Sachen und die Angestellten bekommen ihren Lohn, schreibt zum Beispiel Silvio aus Hohenmösen.
1: Ja, das würde ich jetzt auch so sehen. Also wenn es an unseren Geldbeutel geht, da ist die Diskussion natürlich sehr lebendig. Also würden Sie eben im Schuhladen oder im Klamottengeschäft Trinkgeld geben, im Einzelhandel, wie man das denn nennt. Einkaufen geben alle. Da hat wahrscheinlich auch jeder was dazu zu sagen. Und Sie hören viel dazu in 7 Minuten hier bei uns.
10: Und wir setzen uns direkt mit Ihnen ins Auto auf dem Weg zum Job. Mit der besten Musik für Sachsen-Anhalt. Madonna hören Sie gleich Into the Groove nach Teddy Swims. Das Beste von heute bei Radio Brocken.

0: Madonna geht in die Beine.
1: Yo.
0: Guten Start in den Dienstag mit Radio Brocken, Amrei und Thilo hier um 6.40 Uhr. Im Restaurant machen wir es, beim Friseur. Wie sieht es aber mit Trinkgeld im Klamottenladen aus, im Lieblingsbuchladen oder im Schuhgeschäft? Nach einer Umfrage können sich das fast 30% vorstellen.
1: Also lediglich knapp 30%. Das ist ja immer eine Frage der Perspektive. Also haben wir unseren Radio Brocken Sachsen-Anhalt-Reporter mal direkt zu Ihnen ins Geschäft geschickt.
2: Also ich fände es schon gut. Also in Gaststättengewerbe oder bei der Schneiderei und so finde ich das selbstverständlich, dass man Trinkgeld gibt.
3: Wenn solange Trinkgeld praktisch eine freiwillige Leistung des Gastes oder Kunden ist, um guten Service zu würdigen, gerne.
4: Ich bin jetzt selbst kein großer Fan vom Trinkgeld, auch in gastronomischen Einrichtungen eigentlich.
5: Wenn die Bedienung passt, kann man schon ruhig etwas Trinkgeld geben, aber ansonsten sehe ich das eigentlich jetzt nicht für nötig.
0: Also ich kann mir das in besonderen Situationen vorstellen. Wenn es jetzt zum Beispiel, wenn ich mir für einen besonderen Anlass eine Klamotte suche oder so, ja. Wer hat beraten und die sind so ganz emsig und laufen und schaffen ran und so weiter und so fort, dann würde ich auch Trinkgeld zahlen.
1: Da bin ich bei dir. Also wenn ich das Gefühl habe, mir persönlich wird geholfen und ich gehe da zufrieden irgendwie an die Kasse, dann gebe ich gerne was. Ansonsten finde ich das irgendwie putzig, so im Einzelhandel Trinkgeld geben gehört für mich jetzt, für meine Vorstellung noch nicht so ganz dazu.
0: In deiner Welt.
1: Ja, in meiner Welt, in meiner Bubble. Was sagen Sie? 0345 20 44 300. Trinkgeld im Einzelhandel. Kommt das für Sie in Frage? Wir hätten es gerne als Sprachnachricht. Ohne uns

0: Guten Morgen.
1: Guten Morgen.
0: 6.46 Uhr. Wir sind bei Ihnen an diesem Dienstagmorgen, auch mit dem Blick in die Radiobrocken-Verkehrszentrale. Thilo.
1: Ja, und da klemmt es gerade auf der A2 Richtung Hannover zwischen Irxleben und Allerengersleben. 5 Kilometer Stop and Go, kostet sie roundabout eine Viertelstunde. Und der aktuellste Blitzer steht auf der B81, Ortsumfahrung Gröningen Richtung Magdeburg. 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
0: Also von Westen her kommt und ist auch schon ein Regengebiet über uns unterwegs. Der Harz, Mansfeld-Südharz, bekommen gerade auch schon ordentlich was ab. Im Rest des Landes ist es im Moment noch trocken. Da kann es aber eben auch mal feucht werden heute. Wolken, Sonne dazu, schwül warm wird es bis zu 35 Grad.

0: Also wenn das Ihre Aufstehzeit ist, um 6.50 Uhr, dann wurden Sie gerade regelrecht von Sophie and the Giants aus dem Bett gefegt. Also mit der richtigen Energie durch die beste Musik für Sachsen-Anhalt hier bei Radio Brocken.
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0: Und so einer ist Lionel Richie mit Dancing on the Ceiling. Macht einfach happy.

0: Radio Morgen ist hier.
1: Guten Morgen.
0: 6.58 Uhr.
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8: In Bitterfeld-Wolfen wurde Film- und Fotografiegeschichte geschrieben. Vor über 100 Jahren wurde hier die Filmfabrik Wolfen eröffnet, die unter anderem Kinofilme produzierte, Platten und Magnetbänder herstellte. Hier wurde auch der erste Mehrschichten-Farbfilm gegossen. Und damit wurden zum Beispiel die ersten Farbreportagen über die Olympischen Spiele in Berlin gedreht.
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10: Es regnet jetzt auch vor unserem Studiofenster. Ja. Und Doro aus unserer Radio-Brocken-Nachrichtenredaktion meinte eben, sie würde sich da glatt reinstellen.
11: Ja, so eine schöne Abkühlung.
10: Wir brauchen dich jetzt für die Nachrichten.
12: Ja. Danach kannst du rausgehen.
10: Genau, also es wird heute hier und da ordentlich regnen. Von Westen her zieht dieses Regengebiet über uns hinweg. Es gibt aber auch Sonne und wir genießen das einfach. Es hat auch schon gedonnert. Also Gewitter sind heute auch mit drin. 21 Grad in Dreso bei Burg, Merseburg 20 Grad, bis zu 35 werden's.
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2: Es ist 7 Uhr. Ich bin Dorothee Oster. Guten Morgen. Heiße Temperaturen und zu wenig Regen. Die Elbe bei Magdeburg führt weiter extrem wenig Wasser. Am Pegel Strombrücke sind gestern nur 47 Zentimeter gemessen worden. Heute könnten es 45 sein. Bis Freitag soll der Wasserstand sogar auf 40 Zentimeter sinken. Am Donnerstag gibt es dazu Gespräche mit Bundesverkehrsminister Bilger. Denn auch der Rhein und die Donau haben aktuell extrem niedrige Pegelstände. Die Bundesregierung bereitet einen neuen Zivildienst vor, für den Fall, dass die Wehrpflicht zurückkehrt. Das Familienministerium hatte 23 große Verbände angefragt, ob sie Einsatzstellen für Wehrdienstverweigerer bereitstellen könnten. Die Mehrheit hat zugestimmt. Offiziell vorgestellt werden die Pläne nach der Sommerpause. Wegen der Migrationskrise in der spanischen Exklave Ceuta beraten die EU-Innenminister heute über die Konsequenzen. Bei einer Videokonferenz soll es darum gehen, wie die EU ihre Außengrenzen besser schützen kann. Auch Bundesinnenminister Dobrindt nimmt an der Schalte teil. Die spanische Regierung hat unterdessen Vorwürfe zurückgewiesen. Sie habe Warnungen des Geheimdienstes vor einer Massenankunft von Geflüchteten ignoriert. Die Wasserspringer Lou Massenberg und Jonathan Schauer haben bei der Schwimm-Europameisterschaft in Paris Gold gewonnen. Das Duo aus Halle hat sich beim Titel im Synchronwettbewerb vom 3-Meter-Brett den Titel gesichert. Und das ist die gute Nachricht aus Sachsen-Anhalt. Feuerwehrleute im Saalekreis bekommen bei langen Einsätzen jetzt schneller eine warme Mahlzeit. Der Landkreis hat einen neuen Feldkochherd übergeben, mit dem sich rund 300 Portionen zubereiten lassen. Jetzt ist es kurz nach 7 und Sie sind auf dem aktuellsten Stand.
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3: Also ja, wir haben auf den Autobahnen heute einiges zu vermelden, was stautechnisch unterwegs ist. Sie kennen das schon, auf der A2 Richtung Hannover zwischen Irxleben und Allerengersleben. Da in der Baustelle staut sich's, da haben wir 5 Kilometer Stop and Go, kostet ungefähr eine Viertelstunde. Dann haben wir eine Ölspur auf der A14 Richtung Magdeburg zwischen Rastplatz, Alter Postweg und Staßfurt. Die ist mehrere hundert Meter lang. Vorsicht bitte auf der linken Spur. Und eine Vollsperrung in der Altmark. Jetzt rumpelt's hier tatsächlich ins Mikrofon.
2: Echt krass.
3: Vollsperrung in der Altmark zwischen Langenapel und Ellenberg, direkt an der Kreuzung nach Wistedt. Da gab es einen Unfall. Der Umleitungstipp geht hier über Eversdorf und Kleinwieblitz. Geblitzt werden sie auf der A36 Richtung Braunschweig bei Wernigerode Nord, A38 Richtung Göttingen bei Merseburg Süd, B81 Ortsumfahrung Gröningen Richtung Magdeburg, Köthen, Wülknitzer Straße statt auswärts und direkt auch noch aus dem Himmel, da wo es gerade gewittert.
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3: Schatze, was total Gemütliches irgendwie, oder?
2: Ja, es ist jetzt richtig dunkel hier bei uns. Krass. Und Sie sind genau richtig hier bei uns. Wir liefern alles, was Sie brauchen. Auch ein schönes, neues Ferienerlebnis für heute. Kostenlos für alle. Und wohin? Das hören Sie in 7 Minuten.
3: Und natürlich gibt es die beste Musik für Sachsen-Anhalt mit den besten 80ern von Camouflage und einem jungen Newcomer aus New York hat sich vom TikTok-Star zum ernstzunehmenden Musiker entwickelt und macht echt coole, groovige Musik. Hier ist Somber und Undressed in der Radio Brocken Morgenshow. Moin, moin.

0: Guten Morgen.
1: Um 7.11 Uhr die Radio Brocken Morgenshow an ihrer Seite. Baden im Fluss, das ist einzigartig. Die größte Rosensammlung der Welt, die älteste Schokoladenfabrik Deutschlands. Sachsen-Anhalt hat so viel zu bieten. Auch spannende Geschichte.
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0: Wir zeigen Ihnen nicht nur die tollen Dinge in unserem Land, wir laden Sie ein dazu. 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Das ist Ferien for free.
1: Ja, und die Himmelsscheibe von Nebra ist auch was ganz Besonderes. Gefunden im schönen Burgenlandkreis. Viele Geheimnisse ranken sich um diese Scheibe aus Bronze- und Goldornamenten. Und die sind alle gesammelt worden. In der Arche Nebra. Und dorthin laden wir Sie heute ein.
0: Eine richtig schöne Ausstellung mit virtuellen Figuren, die durch Vitrinen geistern. Es gibt Filme und Comics. Und dazu das wundervolle Planetarium, in dem Sie ins Universum der Bronzezeit entführt werden. Ein abgestürztes UFO neben der Arche Nebra lädt so in die fernen Welten ein. Völlig andere Welt.
1: Und die Fundstelle direkt kann man dort ja auch erwandern sozusagen und hat dann einen schönen Blick in die Natur. Von 10 bis 18 Uhr ist die Arche Nebra für Sie geöffnet. Letzter Einlass 16.30 Uhr. Und wie immer kostet Sie der Eintritt ein Hallo Radio Brocken und dann erleben Sie Geschichte der Himmelsscheibe.
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0: Einen wunderschönen Dienstag wünschen wir.
1: Guten Morgen.
0: 7.17 Uhr. Wir schauen in die Radebrocken Verkehrszentrale. Thilo und der Klemms auf der A2.
2: Ja, in der Baustelle Richtung Hannover zwischen Irxleben und Allerengersleben. 5 Kilometer Stop and Go, also ungefähr eine Viertelstunde kostet sie das. Und der aktuellste Blitzer, der steht in Köthen in der Wülknitzer Straße statt auswärts. 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
0: Also Harz und auch Halle hat gerade ordentlich Regen abbekommen. Das kann auch immer wieder passieren. Das Regengebiet, das huscht so über uns hinweg Richtung Osten. Viele Wolken, Sonne kommt auch noch dazu. Kühlwarme 35 Grad stehen auf dem Plan. Guten Morgen jetzt mit Mr. Mister, die besten 80er hier bei Radio Brocken. Kyrie, schön, dass Sie da sind.

0: Guten Morgen, hier ist Radio Bocken.
1: Hallo.
0: Amrei und Tino um 7.22 Uhr. So ein Trinkgeld im Restaurant, so nach dem Abendessen oder Mittagessen, wenn die Bedienung nett war. Klar, kein Ding. Beim Friseur vielleicht auch, oder? Amrei,
1: weiß nicht, machst du das? Ja, das machen wir fast selbstverständlich. Ja, das mache ich.
0: Mhm. Also, was ist mit Trinkgeld im Einzelhandel? Jetzt zum Beispiel im Schuhladen oder im Klamottengeschäft. Carola aus Naumburg. Sieht das da, ja, wie die meisten?
2: Nein, ich würde im Schuhladen oder im Einzelhandel kein Trinkgeld geben. Es ist schon alles teuer genug.
1: Nachvollziehbar. Ja. Sandy aus Bernburg macht es, nennt es aber anders.
3: Also ich muss ganz ehrlich sagen, ob das jetzt im Einzelhandel ist oder in der Gastronomie und ich weiß, was die dort leisten müssen, runde ich grundsätzlich immer auf. Sie sind tagtäglich für uns da, wir dürfen einkaufen und so weiter. Ja, bin ich ganz der Meinung, sollte man mal wenigstens aufrunden, wenn man jetzt, sagen wir mal, eine unrunde Summe hat.
1: Hm. Okay. Also aufrunden wäre eine Möglichkeit, wenn man das möchte. Aber ich finde auch, dass Trinkgeld so eine freiwillige Sache sein sollte und nur bei wirklich guter Beratung. Also erzählen Sie uns gerne Ihre Erfahrungen, Ihre Zustimmung oder Ablehnung.
0: Ja, wenn Sie uns über die Radio Bocken App hören, dann einfach auf den kleinen Button klicken, da WhatsApp-Button. Oder eben einfach eine Sprachnachricht dann in jedem Falle schicken an die 0345 20 44 300. Wir freuen uns auf Ihre Meinung.

0: Das ist aber schön, dass Sie bei uns sind. Das ist die Radeburg Morgenshow.
1: 7.28 Uhr, 7:28, 8:02.
0: So sieht's aus.
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1: Schönen guten Morgen mit dem Wetter in Sachsen-Anhalt. Also, es kommt ordentlich was runter. Zum Beispiel auch in Sangerhausen, in Bernburg und dann Richtung Börde. Da haben wir Kalförde, da regnet es ordentlich. Also, füllt die Regentonnen.
0: Ja.
1: Die Natur freut sich. Wir wollen ja gar nicht meckern. Ne? Und es bleibt trotzdem schwül warm heute. Ja. Das bringt ein bisschen Abkühlung mit sich, ne? Weil bisschen, da so ein schöner Wind dazu kommt. Im Moment haben wir 20 Grad in Sylda bei Hettstedt. Tangermünde mit 21 Grad dabei. Schwülwarme 35 stehen heute auf dem Plan.
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8: Es ist 7.30 Uhr. Ich bin Dorothee Oster. Guten Morgen. Der Wasserstand der Elbe in Magdeburg bleibt extrem niedrig und dürfte in den nächsten Tagen sogar auf einen neuen Rekordtiefststand sinken. Am Pegel Strombrücke sind gestern früh nur 47 Zentimeter gemessen worden. Heute könnten es 45 sein. Der bisherige Negativrekord aus dem Sommer 2019 liegt genau bei diesem Wert. Nach aktuellen Schätzungen könnte der Pegel im Laufe der Woche aber sogar auf bis zu 40 Zentimeter runtergehen. Wegen des historischen Niedrigwassers an mehreren deutschen Flüssen lädt Bundesverkehrsminister Bilger Donnerstag zu einer Konferenz ein. Der Widerstand in den Ländern gegen die geplante Rentenreform der Bundesregierung wächst weiter. Mit dem Bremer Bürgermeister Bovenschulte und der saarländischen Ministerpräsidentin Rehlinger haben sich jetzt auch westdeutsche Regierungschefs gegen die Abschaffung der sogenannten Rente mit 63 ausgesprochen. Vorher hatten sich schon alle ostdeutschen Ministerpräsidenten von CDU und SPD gegen die Pläne gestellt. Unionsfraktionschef Frei will an der Abschaffung der Rente mit 63 aber festhalten und sieht keinen Spielraum für Nachbesserungen. Nach dem Brand von Schloss Wallhausen in Mansfeld-Südharz soll morgen ein Drohnenspezialist das Areal aus der Luft dokumentieren. Die Aufnahmen des Landesamtes für Denkmalpflege sollen bei einem möglichen Wiederaufbau helfen. Auch das Landeskriminalamt beginnt in dieser Woche mit seinen Ermittlungen. Die Brandursache ist noch unklar. In Deutschland besitzt jeder achte Erwachsene Kryptowährungen. Das zeigt eine YouGov-Umfrage. Knapp 9 Millionen Menschen ab 18 haben demnach digitale Coins im Depot. Vor allem Männer und die 25- bis 34-Jährigen. Da ist es fast jeder Dritte. Marktführer bleibt klar der Bitcoin. Und das ist die gute Nachricht aus Sachsen-Anhalt. Studis an der Uni Magdeburg können bald noch einfacher Angebote an 8 europäischen Partnerunis nutzen. Die EU fördert die Hochschulallianz EU Green mit mehr als 7 Millionen Euro. Jetzt ist es 7:45 und Sie sind auf dem aktuellsten Stand.
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0: Und da gehen wir mal auf die A9 Richtung Berlin. Zwischen Dreusi und Naumburg liegen Reifenteile auf allen Spuren. Vorsicht bitte. Stau auf der A2 Richtung Hannover, wie für viele von Ihnen schon quasi gewohnt. Zwischen Irxleben und Allerengersleben 5 Kilometer Stop and Go. Im Moment kostet sie eine Viertelstunde. Dann haben wir die Ölspur noch auf der A14 Richtung Magdeburg zwischen Rastplatz Alter Postweg und Stassfurt. Die ist sehr lang auf der linken Spur. Vorsicht. Und Vollsperrung in der Altmark zwischen Langenapel und Ellenberg an der Kreuzung nach Wischtedt. Da gab es einen Unfall. Und die Umleitung geht über Ebersdorf und Kleinwieblitz. Geblitzt werden sie auf der A36 Richtung Braunschweig bei Wernigerode Nord, A38 Richtung Göttingen bei Merseburg Süd. B81 Ortsumfahrung Gröningen Richtung Magdeburg und Köthen-Wülknitzer Straße stadtauswärts. 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
0: Ja klar, Sie starten in den Tag und haben jetzt alles auf dem Schirm, außer Party natürlich. Aber sie wird kommen, die Party, am Wochenende.
1: Mega Malle. Ja, und sie lieben es. Und die Tickets, die schenken wir Ihnen gleich. Dazu die beste Musik für Sachsen-Anhalt mit Bruno Mars, Marry You und Bruce Springsteen. Klar, die besten 80er. Born in the USA hier bei Radio Brocken. Schönen guten Morgen.

0: Der Bruno Mars macht einfach happy. Unsere happy Hits hier bei Radio Brocken. Schönen Dienstag um 7.42 Uhr. Jetzt schon mal aufs Wochenende freuen. Das lohnt sich. Samstag geht die Stimmung durch die Decke.
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2: So.
0: Ja, das ist die Party für alle Malle-Fans und solche, die es werden wollen. Also Urlaub in Sachsen-Anhalt, so nachgeholt,
2: so, sozusagen, genau.
0: Vorgeholt. Echt super beliebt. Und wir schenken Ihnen die Tickets.
2: Insofern sie textsicher sind bei den Malle-Party-Songs, das ist quasi Mitgrölen für Profis. Hier, bei dem hier. Wie ist es da?
3: Schatzi, schenk mir ein Foto. Schenk mir ein Foto von dir.
2: Wie geht's denn weiter? Haben Sie es drauf? Ja? Gut, dann fix rein in unsere App. Einchecken und um 8.10 Uhr wollen wir Sie hören. Okay? Und dann gibt es die Tickets fürs Megamalle am Wochenende.

0: Dienstag ist. Die Radio Brocken Morgenshow ist hier und Sie sind auch da. Ist doch wieder ein perfekter Tag. Ne?
1: Und dann bleiben Sie trotzdem stecken auf der A2 Richtung Hannover.
0: Blöd.
1: In der Baustelle zwischen Irxleben und Allerengersleben. Es geht noch. Eine Viertelstunde ist es bei 5 Kilometer Stop and Go. Der aktuellste Blitzer steht in Dessau in der Ziebiger Straße aus Richtung Kreisverkehr. 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
0: Also insgesamt zieht da jetzt ein ordentliches Regengebiet über uns hinweg. Wir haben kaum Platz für die Sonne. Die kommt später, wenn der Regen weg ist. Wir genießen das, die Natur genießt das. Es ist für den Moment eine leichte Abkühlung, denn es stehen weiterhin schwülwarme 35 Grad auf dem Plan heute.

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0: Ja, ist vielleicht ein bisschen schmalzig, aber...
1: Wieso? Ist doch schön zum Mitsingen, dieses... Ja.
0: Was ich aber mag, ist, du, wenn du kommst, geht die Sonne auf sozusagen. Das ist ja der Inhalt. Der trifft ja auch auf eine Amrei zu. Wenn du da bist, dann geht die Sonne auf und da ist alles schön.
1: So eben gerade von schmalzig gesprochen. Ja, schönen Dienstag mit Radio Brocken. Oder wie man auch sagen kann...
2: Hallo Radio Brocken!
1: Ja, wie oft haben Sie oder Ihre Kinder denn das schon gesagt in diesen Sommerferien?
0: Also Ihr Ausflug heute bei Ferien for Free geht in den schönen Burgenlandkreis, in die Arche Nebra. Alles rund um die Himmelsscheibe mit Ausstellung, Planetarium, inklusive abgestürztem UFO.
1: Ja, das liegt neben der Arche.
0: Ja, das ist cool. Also freier Eintritt, Hallo Radio Brocken an der Kasse, zack sind Sie drin und haben einen wunderschönen Tag. Ja,
1: 10 bis 18 Uhr, letzter Eintritt 16:30. Wir wünschen eben diesen schönen Tag. Nehmen Sie gerne Radio Brocken mit im Auto oder in der App. Die beste Musik für Sachsen-Anhalt jetzt mit Glockenbach und Tom Walker. Home.

0: Gemeinsam unter der Wolkendecke mit dem Regen. Die Radio Brocken Morgenshow hier mit Amrei und Thilo.
1: Ja, moin moin. Es ist 7:59, eine Minute vor acht.
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0: Einen wunderschönen guten Morgen mit dem Wetter in Sachsen-Anhalt. Herrlich, wenn Sie das Fenster aufmachen, da weht ja ein ordentlicher Wind durchs Büro oder durch die Küche zu Hause oder durchs Schlafzimmer. Da ist immer gut, wenn ein frischer Wind weht. Im Moment haben wir so Temperaturen um die 23 Grad, Stragut bei Zerbst, Weißenfels 24. Ja, es wird dennoch schwül warm heute bis zu 35 Grad mit dem Regen, aber später ist auch wieder Sonne dabei.
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10: Es ist 8 Uhr. Ich bin Dorothee Oster. Guten Morgen. Heiße Temperaturen und zu wenig Regen. Die Elbe bei Magdeburg führt weiter extrem wenig Wasser. Am Pegel Strombrück sind gestern nur 47 Zentimeter gemessen worden. Heute könnten es 45 sein. Bis Freitag soll der Wasserstand sogar auf bis zu 40 Zentimeter sinken. Am Donnerstag gibt es genau zu dem Thema Gespräche mit Bundesverkehrsminister Bilger, denn auch der Rhein und die Donau.

0: haben extrem niedrige Pegelstände. Die Bundesregierung bereitet offenbar einen neuen Zivildienst vor, für den Fall, dass die Wehrpflicht zurückkehrt. Das Familienministerium hat 23 große Verbände angefragt, ob sie Einsatzstellen für Wehrdienstverweigerer bereitstellen könnten. Die Mehrheit hat auch zugestimmt. Offiziell vorgestellt werden die Pläne nach der Sommerpause. Wegen der Migrationskrise in der spanischen Exklave Ceuta beraten die EU-Innenminister heute über die Konsequenzen. Bei einer Videokonferenz soll es darum gehen, wie die EU ihre Außengrenze besser schützen kann. Auch Bundesinnenminister Dobrindt nimmt an der Schalte teil. Die spanische Regierung hat unterdessen Vorwürfe zurückgewiesen. Sie habe Warnungen des Geheimdienstes vor einer Massenankunft von Geflüchteten ignoriert. Am Albertinersee in Stassfurt gilt bis morgen ein Badeverbot. Grund sind mehrere Meldungen über Magen-Darm-Erkrankungen nach einem Badebesuch am Wochenende. Ob das Wasser die Ursache ist, ist noch unklar. Gestern sind Proben genommen worden. Ergebnisse soll es bis morgen geben. Und das ist die gute Nachricht aus Sachsen-Anhalt. Kunststudis in Halle bekommen bald moderne Ateliers und Werkstätten. Gerade war Spatenstich für den Neubau Kunst der Burg Giebichenstein Kunsthochschule. Jetzt ist es 8:15 und Sie sind auf dem aktuellsten Stand.
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2: Unfall auf der A2 Richtung Berlin zwischen Cieser und Wollin. Mittlere Spur. So ist richtig. Stau auf der A2 Gegenrichtung, also Hannover, zwischen Irxleben und Allerengersleben. 5 Kilometer Stop and Go. Kostet Sie eine Viertelstunde. Reifenteile auf der A9 Richtung Berlin zwischen Treußig und Naumburg. Ölspur auf der A14 Richtung Magdeburg zwischen Rastplatz Alter Postweg und Stassfurt. Die Ölspur ist recht lang auf der linken Spur, Vorsicht bitte. Ein kaputtes Auto, Stückchen weiter auf der A14 Richtung Magdeburg zwischen Wandsleben und Magdeburg-Stadtfeld in der Baustelle, linke Spur. Und wir haben eine Vollsperrung in der Altmark zwischen Langenapel und Ellenberg an der Kreuzung nach Wiestedt. Da gab es einen Unfall. Unser Tipp geht über Eversdorf und Klein-Wieblitz. Geblitzt werden Sie A36 Richtung Braunschweig bei Wernigerode Nord, A38 Richtung Göttingen bei Merseburg Süd, auf der B81 Ortsumfahrung Gröningen Richtung Magdeburg, dann in Dessau in der Ziebiger Straße aus Richtung Kreisverkehr und in Köthen in der Wülknitzer Straße stadtauswärts. Sie melden Staus und Blitzer kostenlos 08052 58 52. Gute Fahrt.
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2: Ja, wir sind im Dienstag. Kurze Woche ab jetzt. Deswegen auch schon mal unser Mega-Malle-Warm-Up fürs Wochenende. Wir schenken Ihnen gleich wieder die heiß begehrten Tickets. Sie singen dafür.
3: Das wird lustig.
2: Und Trinkgeld im Einzelhandel. Das wird heute bei uns mit Ihnen heiß diskutiert. Sie hören es in 20 Minuten.
3: Ja, und gegen die schwüle Hitze haben wir die beste Musik für Sachsen-Anhalt kurz mal in die Froste gelegt. So. Da kommt jetzt ein frischer Wind mit Lady Gaga, Abracadabra, das Beste von heute. Und vorher dieser tolle 80er von Phil Collins, Heart, Two Hearts in der Radio Brocken Morgenshow.

0: Yeah. Bei Lady Gaga tanzt sogar der Kaffee in der Tasse mit. Guten Morgen, hier ist die Radio Morgen Show mit Amre und Thilo.
1: Guten Morgen.
0: Um 8.11 Uhr und mit uns ist bekanntlich das meiste los. Sie kriegen von uns die volle Malle-Dröhnung bei der größten Malle-Party des Jahres.
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1: Ja, schon am kommenden Wochenende geht's ab, ne? Und erfahrungsgemäß wird ja die Hütte abgerissen, weil so viele Malle-Stars dabei sind. An einem Ort, die kennen sie alle, Julian Sommer, Easy Glück, Icke Hüftgold, Oli P. und Maria aus Schönebeck. Bist du bereit für Megamalle?
3: Ja, bin ich.
0: Ja, das kann ja jeder sagen. Wir brauchen Beweise. Bist du bereit für unseren kleinen, aber feinen Test?
3: Bin ich.
0: Wie textsicher bist du bei diesem Song?
4: 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Schenk mir ein Foto von dir.
1: Und jetzt du.
3: Schatzi, schenk mir ein Foto. Ein Foto nur von dir.
1: Ein Foto wünsche ich mir, aber du hast voll toll mitgesungen. Deine Tochter Leonie auch noch gleich, die neben dir ist.
3: Ja, die hat auch versucht.
1: Ja, herrlich. Maria. Wir schenken dir deine Megamalle-Tickets.
3: Tickets! Dankeschön.
0: Dann könnt ihr jetzt nochmal üben. Eigentlich können alle jetzt mitüben.
5: Na klar.
0: Micky Krause in voller Schönheit und Pracht bei Radio Brocken.
1: Ab geht's.
3: Oh yeah.
4: Schatzi!

0: singen. Das ist geil. Mit ganz vielen Malle-Hits reißen wir am Samstag die Hütte ab bei Mega Malle in Magdeburg. Bis dahin schenken wir Ihnen ja die Tickets für die größte Mallorca-Party des Jahres. Auch immer 17.20 Uhr in der Radio Brocken Nachmittagsshow mit Lucy und Janis.
1: So, jetzt gucken wir einfach mal, wie sich das so entwickelt auf der A2 in Richtung Hannover. Und offenbar, hat sich noch nicht. Also, es klemmt noch ein bisschen in Richtung Hannover zwischen Irxleben und Allerengersleben in der Baustelle. 5 Kilometer Stop and Go, so eine Viertelstunde, dann sind sie da durchgegurkt. Und der aktuellste Blitzer, der steht A36 Richtung Braunschweig bei Wernigerode Nord. 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
0: Und unser Wetter, also im Moment schön dunkel in vielen Bereichen. Dicke Wolken, es regnet zum Teil echt kräftig und es gibt auch Gewitter heute. Die Sonne kämpft sich dahinter dann wieder durch. Und schwülwarme 35 Grad stehen auf dem Plan. Einen schönen Dienstag mit Radio Brocken.

0: Mit trockenen Füßen zur Arbeit wird hier und da schwierig heute an diesem Dienstag. Guten Morgen.
1: Guten Morgen.
0: Um 8.24 Uhr. Trinkgeld im Einzelhandel, darüber diskutieren wir heute mit Ihnen, auch hier in der Radio Brocken Morgenshow.
1: Ja, einige Schuhketten, wahrscheinlich bist du deswegen drauf gekommen mit den trockenen Füßen, einige Schuhketten, die machen das bereit, dass sie bei Kartenzahlung so direkt in diesem Gerät praktisch anfragen, möchtest du so und so viel Prozent Trinkgeld geben, wenn du deine Schuhe bezahlst, die du gerade hier einkaufst? Und verständlicherweise, ich kann das völlig nachvollziehen, lehnen das die meisten ab und sagen, wie komme ich denn dazu? Ich bezahle ja schon genug für die Schuhe und die Mitarbeiter kriegen ja ihren Lohn, also fertig. Das ist zumindest so das häufigste Argument. Mhm. Oder manche sagen, na gut, dann runde ich halt irgendwie auf und dann
0: das
1: ist auch okay.
0: Auch. Ja. Die Kerstin schreibt bei Facebook, ich arbeite im Einzelhandel und finde es unnötig mit dem Trinkgeld. Manche Kunden denken an Weihnachten an uns und das finde ich eine nette Geste.
1: Na klar.
0: Es wäre schön, wenn einige Kunden mehr Freundlichkeit an den Tag legen. Das ist leider vielen abhanden gekommen. Also da haben die wirklich andere Probleme in ihren Geschäften. Ja.
1: Ja, wie das die Mitarbeiter eben im Einzelhandel generell sehen, Geschäftsinhaber und so. Also da schauen Lucy und Janis mal genauer drauf heute in der Radio Brocken Nachmittagsshow. Unterm Strich bleibt das natürlich ein Thema, das einen irgendwie bewegt, weil man sich auch blöde vorkommt, wenn man dann so gar nichts gibt, oder? Also so auch im Restaurant. Aber ich will mich nicht genötigt fühlen, Trinkgeld zu geben. Wenn ich will, dann gebe ich's. Wenn nicht, dann nicht.

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5: Guten Morgen. Unser Wetter heute für diesen Dienstag. Der ist sehr durchwachsen, der ist herrlich nass. Da hat's mal gedonnert, da kommt mal was Kräftiges runter, füllt wieder die Regentonnen und die Natur saugt das auch nur so auf. 24 Grad haben sie in Kähnert bei Burg, in Sangerhausen aktuell 22 Grad. Und dann, Sie merken ja diese schwüle Wärme, ne? 35 Grad stehen da auf dem Plan. Also Sonne kommt auch noch, immer mal ein Schauer dabei und ein Gewitter. Und dann passt das mal an diesem Dienstag, oder?
6: Ja.
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8: Es ist 8.30 Uhr. Ich bin Dorothee Oster. Guten Morgen. Der Wasserstand der Elbe in Magdeburg bleibt extrem niedrig und dürfte in den nächsten Tagen sogar auf einen neuen Rekordtiefststand sinken. Am Pegel Strombrücke sind gestern früh nur 47 Zentimeter gemessen worden. Heute könnten es 45 werden. Der bisherige Negativrekord aus dem Sommer 2019 liegt auch genau bei dem Wert. Nach aktuellen Schätzungen könnte der Pegel aber im Laufe der Woche sogar auf bis zu 40 Zentimeter sinken. Wegen des historischen Niedrigwassers an mehreren deutschen Flüssen lädt Bundesverkehrsminister Bilger am Donnerstag zu einer Konferenz ein. Der Widerstand in den Ländern gegen die geplante Rentenreform der Bundesregierung wächst weiter. Mit dem Bremer Bürgermeister Bovenschulte und der saarländischen Ministerpräsidentin Rillinger haben sich jetzt auch westdeutsche Regierungschefs gegen die Abschaffung der Rente mit 63 ausgesprochen. Vorher hatten sich schon alle ostdeutschen Ministerpräsidenten von CDU und SPD gegen die Pläne gestellt. Union-Fraktionschef Frei will an der Abschaffung festhalten und sieht keinen Spielraum für Nachbesserungen im Rentenpaket. Nach dem Brand von Schloss Wallhausen in Mansfeld-Südharz soll morgen ein Drohnenspezialist das Areal aus der Luft dokumentieren. Die Aufnahmen des Landesamtes für Denkmalpflege sollen dann bei einem möglichen Wiederaufbau helfen. Auch das Landeskriminalamt beginnt in dieser Woche mit seinen Ermittlungen. Die Brandursache ist noch unklar. Der Schaden wird auf mehrere Millionen Euro geschätzt. Die Wasserspringer Lou Massenberg und Jonathan Schauer haben bei der Schwimm-Europameisterschaft in Paris Gold gewonnen. Das Duo aus Halle sicherte sich den Titel im Synchronwettbewerb vom 3-Meter-Brett. Und das ist die gute Nachricht aus Sachsen-Anhalt. Feuerwehrleute im Saalekreis bekommen bei langen Einsätzen jetzt schneller eine warme Mahlzeit. Der Landkreis hat einen neuen Feldkochherd übergeben, mit dem sich rund 300 Portionen zubereiten lassen. Jetzt ist es kurz nach 8:30 und Sie sind auf dem aktuellsten Stand.
9: Die Gulaschkalone, die kann's.
8: Oder?
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6: Es gab einen Unfall auf der A2 Richtung Berlin zwischen Ciesa und Wollin auf der mittleren Spur. Stau auf der A2 in der Gegenrichtung, also Richtung Hannover. Zwischen Irxleben und Allerengersleben in der Baustelle 5 Kilometer Stop and Go, Viertelstunde länger. Reifenteile auf der A9 Richtung Berlin zwischen Treusig und Naumburg. Ölspur auf der A14 Richtung Magdeburg zwischen Rastplatz Alter Postweg und Staßfurt. Die ist recht lang auf der linken Spur. Ein kaputtes Auto, Stückchen weiter auf der A14 Richtung Magdeburg zwischen Wandsleben und Magdeburg Stadtfeld in der Baustelle, linke Spur. Und geblitzt werden sie A36 Richtung Braunschweig bei Wernigerode Nord, A38 Richtung Göttingen bei Merseburg Süd. B81 Ortsumfahrung Gröningen Richtung Magdeburg, Dessau, Ziebiger Straße aus Richtung Kreisverkehr, Ortseingang Halle aus Richtung Mall und Köthen in der Wülknitzer Straße stadtauswärts. Sie finden alle Staus und Blitzer jederzeit in unserer kostenlosen Radiobrocken-App und kommen bitte gesund und munter an.
7: 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Helfen Sie den Helfern und bilden Sie bei Stau und stockendem Verkehr eine Rettungsgasse. 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
5: Ja, auch wenn es mal dunkel wird über uns, wie an diesem Dienstagmorgen. Nach Regen kommt immer wieder die Sonne. Ne? Und ja, wir sind immer gerne dabei. Für Jens aus Gutenberg sind wir auch ein täglicher Begleiter.
10: Das ist mega. Also ich höre euch ja auch schon jahrelang. Immer früh, wenn ich aufstehe, geht's los und auf dem Weg zur Arbeit seid ihr dabei. Also ihr macht das alles super.
6: Dankeschön. Das ist natürlich ein Feedback, das uns auch glücklich macht.
5: Ja.
6: Das geben wir gerne ein Stück ab mit unseren Happy Hits. Damit begleiten wir Sie den ganzen Sommer für noch mehr gute Laune. Und zum Bürocafé gibt's jetzt diesen Happy Hit von Kamrat. Hug Yourself.

0: So ein leichter Hauch von Kühle, ne? Ja. Wenn es mal dunkel wird und regnet und mal gewittert, das haben wir gespürt jetzt gerade. Aber ansonsten hat es sich nicht wirklich abgekühlt, ne?
1: Überhaupt nicht.
0: Wir hoffen, Sie kommen gut durch diesen schwülwarmen Dienstag und grinsen sich jetzt mal direkt eins mit uns.
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0: ich den Song höre, habe ich immer das Video vor Augen. Mit Paul Simon und Chevy Cheese, der dann noch irgendwie so Luftbassgitarre spielt. Das ist total lustig. Guten Morgen mit Radio Brocken. 8:45 ist es und es klemmt einmal mehr auf der A2 Richtung Hannover zwischen Irxleben und Allerengersleben in der Baustelle. 5 Kilometer Stop and Go, Viertelstunde ungefähr kostet das. Der aktuelle Blitzer steht in Halle in der Volkmannstraße Richtung Wasserturm, Höhe Tankstelle. 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
1: Das Regengebiet schiebt sich gerade durch die Altmark und auch mit kräftigen Schauern über den Landkreis Wittenberg, Dessau. Und noch so ein bisschen im Harz. Und dazwischen aber auch schon erste Sonnenstrahlen und trockene Abschnitte. Das ist doch auch schön, ne? Einmal schön durchgenässt und dann ist auch wieder Sommer.
0: So.
1: Das Beispiel war 35 Grad heute.

0: Schönen guten Morgen.
1: Ja, wir haben gerade mal so kurz aus dem Fenster geguckt und waren so total fasziniert.
2: 10 von 9 ist es und Sachsen-Anhalt hat so viel zu bieten. Wir waren ja schon mit Ihnen im Flussbaden bei Osterburg. Das ist total einzigartig, europaweit einzigartig. Die größte Rosensammlung gibt es bei uns zu sehen, die größte der Welt in Sangerhausen. Die älteste Schokoladenfabrik Deutschlands, die steht in Halle, da haben sie genascht.
1: Ja, und auch die bisher älteste Darstellung von kosmischen Phänomenen, die Himmelsscheibe, wurde hier bei uns gefunden, bei Nebra im schönen Burgenlandkreis. Und dorthin laden wir Sie heute ein bei Ferien for Free. Viele Geheimnisse ranken sich ja um diese Scheibe aus Bronze und Goldornamenten. Und die sind alle gesammelt worden in der Arche Nebra.
2: Also eine richtig schöne Ausstellung mit virtuellen Figuren, die durch Vitrinen geistern, Filme, Comics, dazu dieses wunderschöne Planetarium, in dem sie ins Universum der Bronzezeit entführt werden. Da ist ein UFO abgestürzt neben der Arche Nebra und lädt sie quasi so eine völlig andere, ferne, spannende Welt ein.
1: Das richtig kann schön. Von Ihnen und Ihren Kindern erobert werden. Von 10 bis 18 Uhr ist die Arche Nebra für Sie geöffnet. Der letzte Einlass ist 16:30 Uhr. Und natürlich sagen Sie an der Kasse Hallo Radio Brocken und erleben die Geschichte der Himmelsscheibe kostenlos. Ganz viel Spaß mit Ferien for Free heute.

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10: Einen wunderschönen guten Morgen mit dem Wetter in Sachsen-Anhalt. Wir hoffen, Sie sind trockenen Fußes zur Arbeit gekommen. Es hat ja doch ordentlich hier und da geregnet und tut es auch immer noch im Landkreis Wittenberg, zum Beispiel auch in der Altmark. Aber das ist gut, das nehmen wir in Kauf, das brauchen wir. Ich kann es nicht oft genug sagen, es tut mir leid. Aber die Sonne kommt auch wieder zwischendurch. 21 Grad haben wir in Ladekatt bei Salzwedel, Wittenberg 25 Grad bis 35 werden es heute.
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13: Es ist 9 Uhr. Ich bin Dorothee Oster. Guten Morgen. Das Niedrigwasser auf deutschen Flüssen könnte die Wirtschaft in eine Rezession stürzen. Davor warnt das Institut der deutschen Wirtschaft. Weil die Schiffe auf dem Rhein immer weniger laden können, müssen viele Branchen ihre Produktion drosseln. Auch die Elbe bei Magdeburg könnte diese Woche einen neuen Tiefststand erreichen. Gestern lag der Pegel noch bei 47 Zentimetern. Ende der Woche rechnen Experten mit 40 Zentimeter. Am Donnerstag lädt Bundesverkehrsminister Bilger zu einem Treffen ein. Die Bundesregierung bereitet einen neuen Zivildienst vor, für den Fall, dass die Wehrpflicht zurückkehrt. Das Familienministerium hat 23 große Verbände angefragt, ob sie Einsatzstellen für Wehrdienstverweigerer bereitstellen könnten. Die Mehrheit hat zugestimmt. Offiziell vorgestellt werden die Pläne nach der Sommerpause. Am Albertinersee in Stassfurt gilt bis morgen ein Badeverbot. Grund sind mehrere Meldungen über Magen-Darm-Erkrankungen nach einem Badebesuch am Wochenende. Ob das Wasser die Ursache ist, ist noch unklar. Gestern wurden Proben genommen. Die Ergebnisse soll es dann morgen geben. In Deutschland besitzt jeder 8. Erwachsene Kryptowährungen. Das zeigt eine YouGov-Umfrage. Knapp 9 Millionen Menschen ab 18 Jahren haben demnach digitale Coins im Depot. Vor allem Männer und die 25- bis 34-Jährigen. Da ist es fast jeder Dritte. Marktführer bleibt klar der Bitcoin. Und das ist die gute Nachricht aus Sachsen-Anhalt. Studis der Uni Magdeburg können bald noch einfache Angebote an 8 europäischen Partnerunis nutzen.

0: Die EU fördert die Hochschulallianz EU Green mit weiteren 7,2 Millionen Euro. Jetzt ist es kurz nach neun und Sie sind auf dem aktuellsten Stand.
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2: Also, wir haben diverse Staus heute im Angebot. Also einmal gab es einen Unfall auf der A2 Richtung Berlin zwischen Cesa und Berlin auf der rechten Spur. Der wird jetzt gerade aufgeräumt. 4 Kilometer Stop and Go kostet sie 20 Minuten. Es staut sich tatsächlich auf der A2 in der Gegenrichtung, also zwischen Irxleben und Allerengesleben. 5 Kilometer Stop and Go kostet sie eine Viertelstunde. Ein LKW mit Reifenplatzer auf der A14 Richtung Dresden zwischen Halle-Trotha und Halle-Tornau. Und geblitzt werden sie auf der B81. Ortsumfahrt Gröningen Richtung Magdeburg, B107 in Hohengören beide Richtungen, Dessau-Ziebiger Straße aus Richtung Kreisverkehr, dann am Ortseingang Halle aus Richtung Mall, nochmal in Halle Volkmannstraße Richtung Wasserturm Höhe Tankstelle und Köthen-Wülknitzer Straße stadtauswärts. Sie melden Staus und Blitzer kostenlos 08000 52 58 52. Gute Fahrt, kommen Sie gut an.
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2: Wir grinsen uns gemeinsam durch diesen schwülwarmen Dienstag. Im Echt des Tages geht es um die Mona Lisa. Und man weiß ja mittlerweile, wer die Dame gewesen ist. Also namentlich hat man recherchiert. Und irgendwie war sie auch so ein bisschen was wie eine Mode-Influencerin. Zumindest, wenn man Marc Angerstein glauben darf.
3: Der weiß alles.
2: Sie hören es im Echt des Tages in 20 Minuten.
3: Die beste Musik für Sachsen-Anhalt, auch mit dabei. Viel davon mit Midure, Pascal Le Tublon, French Heaps. Heinz-Rudolf Kunze zum lauten Mitsingen, Dein ist mein ganzes Herz.
2: Cool.
3: Und geile Nummer auch von Hertz, aufgepimpt vom Purple Disco Machine, Wonderful Life bei Radio Brocken.

0: 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Hier ist die Radebrock morgen schon mit Amrei und Thilo.
1: Guten Morgen.
0: Um 8.18 Uhr. Leonardo.
1: 9.18 Uhr.
0: Um Gott, was sage ich da? Meine Uhr ist stehen geblieben, glaube ich.
1: Genau.
0: Ja?
1: Mhm.
0: Leonardo da Vinci. Der war ja quasi der Influencer seiner Zeit in der Renaissance. So wie der die Mona Lisa gemalt hat, hat dann auch der Raphael die Porträts gemacht. Mhm. Ja, die Damen saßen dann da so mit dem Hand, mit dem Arm irgendwie auf der Armlehne und guckten dann so eben auf den Betrachter. Hätte es damals schon Instagram gegeben, ich sagte, der Da Vinci, der wäre durch die Decke gegangen. Das wäre der absolute Superstar gewesen.
1: Ja gut, unser Experte für unnützes Wissen hat sich im Louvre mal ein bisschen zu nah vor die Mona Lisa gestellt. Ja. Und das ist ihm aufgefallen.
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4: 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Die ultimative Schönheit der Leinwand. Aber die Mona Lisa hat keine Augenbrauen. Wirklich. Also das ist unglaublich. Ab jetzt können Sie das nicht mehr übersehen. Das war damals, als sie gemalt wurde, ein Modetrend, nicht? Jetzt ist es zum Glück ja nicht mehr so. Aber von heute an sehen Sie die Welt mit anderen Augenbrauen.
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8: Guten Morgen. Unser Wetter in Sachsen-Anhalt, 24 Grad in Freiroda bei Naumburg. Magdeburg mit 23 Grad dabei. Das fühlt sich schwül warm an, auch wenn da jetzt gerade so ein Regenschauer bei Ihnen vorbeigepfiffen ist. So ein leichter Wind weht. Danach kommt auch wieder die Sonne. Und dann wären es bis zu schwül warmen 35 Grad heute.
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9: Wer in diesem Sommer draußen unterwegs ist, hat gute Chancen, eine Gottesanbeterin zu entdecken. Das exotisch aussehende Insekt hat sich in Sachsen-Anhalt fest etabliert und breitet sich immer weiter nach Norden aus. Das Landesamt für Umweltschutz hat voriges Jahr mehr als 8000 Sichtungen gezählt, so viele wie nie zuvor. Die Tiere sind für Menschen völlig harmlos.
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10: Mit einem Unfall auf der A2 Richtung Berlin zwischen Ziesa und Wollin, rechte Spur. Da wird aktuell gerade aufgeräumt. 4 Kilometer Stop and Go kostet sie 20 Minuten. Es staut sich auf der A2 in der Gegenrichtung Hannover zwischen Irxleben und Allerengersleben. 5 Kilometer Stop and Go kostet sie eine Viertelstunde. Ein LKW mit Reifenplatzer auf der A14 Richtung Dresden zwischen Halle-Trotha und Halle-Tornau. Dann werden sie geblitzt auf der B107 in Hohengören in beiden Richtungen, B180 zwischen Eisleben und der A38, in Dessau in der Ziebiger Straße aus Richtung Kreisverkehr, Ortseingang Halle aus Richtung Mall, nochmal Halle Volkmannstraße Richtung Wasserturm, Höhe Tankstelle und einer steht noch in Köthen in der Wülknitzer Straße stadtauswärts. Sie finden alle Staus und Blitzer jederzeit in unserer kostenlosen Radio Brocken App. Gute Fahrt.
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0: Klingt doch auch wie so ein leichter Sommerregen, oder? Ja. Der Rod Stewart hier bei Radio Brocken. Endlich mal ein paar Regenwolken. Amre und Thilo hier. Der Sommer ist trocken und heiß ist er auch. Und wir sind immer bei Ihnen und bringen Sie mit einem Grinsen durch den Dienstag.
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8: Aktuelle Sachsen-Anhalt-Temperaturen in Wittgenorf bei Zeitz haben wir 26 Grad, in Genthin sind es 25. Ja, heute viele Wolken, dazu Regen und Gewitter. Später kommt die Sonne raus und die sticht dann richtig. Es wird richtig schwül, bis 35 Grad haben wir. Der Wettertrend für Sachsen-Anhalt. Auch morgen Sonne-Wolken-Mix, Regen und auch Gewitter wieder mit von der Partie. Das Ganze dann bei 34 Grad, am Donnerstag freundlich und angenehmer.
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11: Es ist 10 Uhr. Ich bin Dorothee Oster. Guten Tag. Bahnfahren bleibt eine Geduldsprobe. Auch letzten Monat ist fast jeder zweite Fernzug der Deutschen Bahn zu spät gekommen. Nur knapp 53% waren pünktlich, so die Bahn. Der Grund: immer mehr Anlagenstörungen. Dazu viele Baustellen und die Hitzewellen Ende Juni und Ende Juli mit Temperaturen von teils über 41 Grad. Heiße Temperaturen und zu wenig Regen. Die Elbe bei Magdeburg führt weiter extrem wenig Wasser. Am Pegel Strombrücke sind gestern nur 47 Zentimeter gemessen worden. Heute könnten es noch 45 sein. Bis Freitag soll der Wasserstand sogar auf bis zu 40 Zentimeter sinken. Am Donnerstag gibt es dazu Gespräche mit Bundesverkehrsminister Bilger. Denn auch der Rhein und die Donau haben extrem niedrige Pegelstände. Wegen der Migrationskrise in der spanischen Exklave Ceuta beraten die EU-Innenminister heute über die Konsequenzen. Bei einer Videokonferenz soll es darum gehen, wie die EU ihre Außengrenzen besser schützen kann. Auch Bundesinnenminister Dobrindt nimmt daran teil. Die spanische Regierung hat unterdessen Vorwürfe zurückgewiesen. Sie habe Warnungen des Geheimdienstes vor einer Massenankunft von Geflüchteten ignoriert. In Deutschland machen immer mehr Brauereien dicht. Im vergangenen Jahr haben 53 zugemacht. Jetzt gibt es noch rund 1400 Betriebe, meldet das Statistische Bundesamt. Grund sind sinkender Absatz und steigende Kosten. Auch die wachsende Nachfrage nach alkoholfreiem Bier kann das nicht ausgleichen.

0: ist es 9:50 und Sie sind auf dem aktuellsten Stand.
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2: Ein Unfall auf der A2 Richtung Berlin zwischen Ciesa und Wollin. Rechte Spur ist betroffen. Im Moment wird aufgeräumt. Und LKW mit Reifenplatzer auf der A14 Richtung Dresden zwischen Halle-Trotha und Halle-Tornau. Blitzer B107 in Hohengören, beide Richtungen. B180 zwischen Eisleben und der A38. Ortseingang Halle aus Richtung Moll. Nochmal Halle, Volkmannstraße Richtung Wasserturm. Höhe Tankstelle und in Hohenmölsen-Lützner Straße am Discounter in Köthen, Wülknitzer Straße stadtauswärts, und melden auch Sie uns Staus und Blitzer kostenlos unter 08000 52 58 52.
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2: Hallo, den ersten Kaffee haben Sie längst drin. Der Dienstag läuft und wir laufen gleich mit. Lieblingsmusik macht's uns allen einfacher. Die besten 80er und das Beste von heute. Empire of the Sun, Starship und die 90er mit Cher starten jetzt.

0: David Guetta und Sia hier bei Radio Rocken. Einen schönen Dienstag wünschen wir Ihnen und Sie kennen das garantiert auch. Sie stehen in der Umkleidekabine, haben endlich eine Hose gefunden, die nicht kneift, nicht schlabbert und sogar die richtige Länge hat. Sowas ist ja heutzutage fast ein Sechser im Lotto. Und wenn die Verkäuferin Sie dabei richtig gut beraten hat, warum gibt es eigentlich kein Trinkgeld? Im Restaurant machen wir das fast selbstverständlich, beim Friseur auch, aber im Schuh oder im Klamottenladen?
1: Also ich fände es schon gut. Also im Gaststättengewerbe oder bei der Schneiderei und so finde ich das selbstverständlich, dass man Trinkgeld gibt.
2: Wenn lange Trinkgeld praktisch eine freiwillige Leistung des Gastes oder Kunden ist, um guten Service zu würdigen, gerne.
3: Ich bin jetzt selbst kein großer Fan vom Trinkgeld, auch in gastronomischen Einrichtungen eigentlich.
4: Wenn die Bedienung passt, kann man schon ruhig etwas Trinkgeld geben, aber ansonsten sehe ich das eigentlich jetzt nicht für nötig.
0: Und wie sehen Sie das? Wäre Trinkgeld im Einzelhandel eine schöne Wertschätzung oder ist völlig daneben? Schicken Sie uns gerne eine WhatsApp-Sprachnachricht 0345 20 44 300. Ich bin gespannt, wo Sie die Grenze ziehen. Die besten 80er, Depeche Mode, Everything Counts, jetzt bei Radio Brocken.

0: Einen schönen Dienstag mit Radio Brocken. Sie haben heute schon 3 Telefonate gefühlt, 5 Nachrichten beantwortet und trotzdem wartet noch die eigentliche Arbeit. Ja, willkommen im Dienstag. Gut, dass wir viel Lieblingsmusik am Start haben. Nach halb von der Bloodhound Gang, Holly Humberston und Alan Parsons.
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0: Gucken wir fix auf unser Wetter für Sachsen-Anhalt. Das beginnt ja heute mit Donner und Regen. Später wird es dann schwül bei 35 Grad landen wir.
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0: Im Moment ohne Staus und ohne Behinderungen. Blitzer auf der B107 in Hohengören, beide Richtungen. B190 zwischen Eisleben und der A38. Ortseingang Halle aus Richtung Mall. Nochmal Halle, Volkmannstraße Richtung Wasserturm, Höhe Tanke. Hohenmölsen, Lützner Straße am Discounter und Köthen-Wülknitzer Straße statt auswärts. 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
4: 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Helfen Sie den Helfern und bilden Sie bei Stau und stockendem Verkehr eine Rettungsgasse. Machen Sie mit. 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
0: Schönen Dienstag.

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0: Céline Dion bei Radio Brocken. I drove all night, fünfte Ferienwoche. Und es soll Leute geben, da gibt es täglich diesen Moment, da fragen Kinder oder Enkel, was machen wir denn heute oder was machen wir denn morgen? Die Antwort kommt von uns.
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0: Heute laden wir Sie kostenlos ein zu Planetarium Himmelsschreiber und wir bestaunen ein UFO. Es geht in die Arche Nebra. Doris Wollenberg ist da die Chefin.
3: Also ich fände es schon gut. Also in Gaststätten.
0: Na, wo ist sie denn? Die Frau Wollenberg. Schauen wir doch mal, ob wir den Ton vorliegen haben. Da ist er doch.
4: Liebe Radio Brockenhörer, heute kommen Sie bis 18 Uhr kostenlos in die Arche Nebra, wenn Sie an der Kasse Hallo Radio Brocken sagen. Und wir freuen uns ganz sehr auf Ihren Besuch.
0: Ja, ein spannender, kostenloser Tag. Und wissen Sie, was ich am spannendsten finde? Das abgestürzte UFO, das dort auf Sie und Ihre Kids wartet. Ferien for free heute in der Arche Nebra. Ganz viel Spaß und nicht vergessen, Ihre Eintrittskarte ist ein Hallo Radio Brocken an der Kasse.
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0: Hier ist Radio Botten um 11:04. Freue mich, wenn wir uns gleich hören, denn kurz nach 11 schenke ich Ihnen Tickets für Sebastian Fitzek und seine große Jubiläumsshow am Samstag auf der Waldbühne in Berlin. Und wir spielen Ihnen die besten 80er mit Wham, Wake Me Up Before You Go Go, Lionel Richie dazu und Bebe Rexha und Faceless mit New Religion. Haben Sie einen feinen Dienstag mit Radio Brocken.
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7: In Buhlendorf bei Zerbst haben wir 26, in Querfurt haben wir aktuell 27 Grad, es wird schwül heute, bis 35 bekommen wir. Wir starten mit vielen Wolken, dazu Regen, Gewitter und so langsam setzt sich Stück für Stück die Sonne durch. Und der Wettertrend für Sachsen-Anhalt. Auch morgen Sonne, Wolkenmix bei 34 Grad sind dann auch Gewitter mit dabei. Der Donnerstag meist freundlich und angenehmer.
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10: Es ist 11 Uhr. Ich bin Dorothee Oster. Guten Tag. Wer letzten Monat mit der Bahn unterwegs war, brauchte gute Nerven. Nur gut die Hälfte der ICEs und ICs sind einigermaßen pünktlich angekommen. Laut Bahn 52,6%. Schuld sind laut Bahn kaputte Anlagen, viele Baustellen und die Hitzewellen Ende Juni und Ende Juli. Bei über 41 Grad leide die Infrastruktur und Reparaturen mussten verschoben werden, so das Unternehmen. Für die Fahrgäste sah es letzten Monat noch schlechter aus. Nur 55% sind pünktlich am Ziel angekommen. Der drittschlechteste Wert seit 2 Jahren. Bei einem Kellerbrand in Magdeburg hat die Feuerwehr in der Nacht mehrere Bewohner aus einem Mehrfamilienhaus gerettet. 6 von ihnen sind mit Verdacht auf eine Rauchgasvergiftung ins Krankenhaus gekommen. Als die Einsatzkräfte am Fraunhofer Platz in der Neuen Neustadt eingetroffen sind, war das Treppenhaus schon komplett verraucht. Die Bewohner konnten ihre Wohnungen nicht mehr alleine verlassen. Rund 30 Einsatzkräfte waren vor Ort. Warum es im Keller gebrannt hat, ermittelt jetzt die Polizei. Die Bundesregierung bereitet einen neuen Zivildienst vor, für den Fall, dass die Wehrpflicht zurückkehrt. Das Familienministerium hatte 23 große Verbände angefragt, ob sie Einsatzstellen für Wehrdienstverweigerer bereitstellen könnten. Die Mehrheit hat zugestimmt. Offiziell vorgestellt werden die Pläne nach der Sommerpause. Am Albertinesee in Stassfurt gilt bis morgen noch ein Badeverbot. Grund sind mehrere Meldungen über Magen-Darm-Erkrankungen nach einem Badebesuch am Wochenende. Ob das Wasser die Ursache ist, ist noch unklar. Gestern wurden Proben genommen. Die Ergebnisse soll es dann morgen geben. Jetzt ist es kurz nach 11 und Sie sind auf dem aktuellsten Stand.
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7: Sieht gut aus, keine Staus, keine Unfälle. Sie kommen gut durch. Blitzer B107 in Hohengören, beide Richtungen. B180 zwischen Eisleben und der A38. Ortseingang Halle aus Richtung Mall. Nochmal Halle, Volkmannstraße Richtung Wasserturm, Höhe Tanke. Hohenmölsen-Lützner Straße am Discounter und Köthen-Wülknitzer Straße stadtauswärts. Melden Sie uns Staus und Blitzer kostenlos unter 08000 52 58 52.
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7: Hallo, es ist genau die Uhrzeit, in der Sie schon mal ins Pausenbrot gebissen haben oder eher Richtung Mittagspause schielen. Wir hätten da aber noch viel spannendere Aussichten. 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Und dann machen Sie sich hier bei mir Ihre Tickets klar.

0: Hier ist Radio Bock mit Mark Cohn, Walking in Memphis. Das ist Ihr Dienstag mit der besten Musik für Sachsen-Anhalt. Und wie wäre das, wenn Sie sich Dienstag schon auf Samstag freuen? Und ich möchte Sie gerne einladen. Sollten Sie am Samstag noch nichts vorhaben, würde ich Ihnen gerne Tickets schenken für die große Jubiläumsshow von Sebastian Fitzek auf der Waldbühne in Berlin. 20 Jahre Bestseller, jede Menge Überraschung. Und Sie sind mit Radio Brocken live dabei. In der Leitung ist Jacqueline aus Landsberg. Du bist auf Arbeit, ne? Erlaubt es der Chef?
1: Ist ja gleich mit da.
0: Und du hast angerufen, weil?
1: Ich wollte gerne nach Berlin zu dem Herrn Fitzek.
0: Aber doch bestimmt nicht alleine, oder?
1: Nee, ich würde meine beste Freundin mitnehmen, weil die ist ein Krimi-Fan. Also die mag den schon sehr gern.
0: Und da hast du gedacht, das wäre doch die Gelegenheit auf einen schönen, sagen wir mal, Weiberabend.
1: Genau.
0: Dann machen wir das doch.
1: Oh, super.
0: Ja, herzlichen Glückwunsch, das sind deine Tickets.
1: Na, danke, danke. Da musst du gleich anrufen.
0: Ja, aber unbedingt gleich die frohe Kunde überbringen. Wie heißt sie denn?
1: Corinna.
0: Mensch, dann grüß die Corinna von uns. Wir wünschen euch einen ganz, ganz tollen Abend beim Fitzek.
1: Super, danke schön.
0: Tja, sehr gerne. Und jetzt sind Sie dran. Ihre Freitickets für Sebastian Fitzek liegen die ganze Woche hier bei mir in der Radio Brocken Vormittagsshow. Und die machen Sie sich schon morgen wieder klar. Sam Smith und Naughty Boy mit La La La hier bei Radio Brocken.

0: Radio Brocken läuft auch im Auto oder vielleicht auf dem Mähdrescher, mit dem Sie unterwegs sind. Vielleicht sitzen Sie auch im Trecker und koordinieren draußen auf dem Hof, was als nächstes dran ist. Der Sommer meint's gut mit Sachsen-Anhalt. Heute wieder 35 Grad, nachhalb Lieblingsmusik von Duran Duran, Portugal the Man, Prince Eitel Joe. Sie merken schon, richtig viel davon.
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0: Das wird heute richtig schwül, aber wir machen es mal der Reihe nach. Auf dem Radio Brocken Wetterradar sehen wir einige Regenwolken und auch kleinere Gewitter. Nachmittags mehr und mehr Sonne und dann sticht's richtig bei 35 Grad.
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0: Ja, sieht gut aus, ohne Staus, ohne Behinderungen. Blitzer auf der B100 zwischen Gröbern und Gräfenhainichen an der Eisenbahnbrücke in beiden Richtungen. B176 am Ortsausgang Bad Bibra Richtung Saubach. B180 zwischen Eisleben und der A38. Halle-Volkmann-Straße Richtung Wasserturmhöhe Tanke. Hohenmölsen-Lützner-Straße am Discounter und Köthen-Wülknitzer-Straße statt auswärts. 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
0: Hallo.
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0: 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Die Sommerferienzeit hat so ihren ganz eigenen Takt. Während die Kids weiter Ferienpläne machen oder tolle Sachen erleben, zählen sie vielleicht die Tage bis zum Urlaub oder freuen sich einfach auf den Feierabend mit der Familie. Und bis dahin machen wir ihnen den Dienstag so angenehm wie möglich mit den Songs, die sie so besonders lieben, den Radio Brocken Happy Hits. Und die werden sogar in der Schweiz auf Arbeit gehört.
1: Hallo Volker, hallo Radio Brocken Team. Hier ist Frank aus Zürich. Ich sitze auch wieder im Bus mit sehr guter Laune, nachdem ich Radio Brocken eingestellt habe. Ich freue mich immer wieder, wenn ich das Radio anmache und Klänge aus meiner Heimat höre. Ich wünsche euch einen schönen Tag und gebt weiter so viel Gas.
2: Jetzt.

0: Alex Warren und Fever Dream hier bei Radio Brocken. Freuen wir uns gleich in der Mittagspause auf die besten 80er. Joe Cocker, Unchain My Heart. Dazu gibt's die 90er mit Culture Beat. Und alle Farben sorgen fürs Beste von heute. So kann's weitergehen, ne? Mahlzeit zusammen.
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5: So, gucken wir fix auf die aktuellen Sachsen-Anhalt-Temperaturen. In Walsdorf bei Coswig 24, in Oschersleben haben wir 25 Grad. Aber da legen wir noch eine Schippe drauf. Bis 35 Grad schaffen wir heute. Es wird richtig schwül, nachmittags wieder Gewitter und der Wettertrend für Sachsen-Anhalt. Morgen Sonne-Wolken-Mix, wieder abends Regen und Gewitter bei 34, Donnerstag angenehme 30 Grad.
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8: Es ist 12 Uhr. Ich bin Dorothee Oster. Guten Tag. Bahnfahren bleibt eine Geduldsprobe. Auch im letzten Monat ist fast jeder zweite Fernzug der Deutschen Bahn zu spät gekommen. Nur knapp 53% waren pünktlich, laut Bahn. Der Grund: immer mehr Anlagenstörungen, dazu viele Baustellen und die Hitzewellen Ende Juni und Ende Juli mit Temperaturen von teils über 41 Grad. Das Bundeskartellamt hat ein Verfahren gegen sämtliche Raffineriebetreiber in Deutschland eingeleitet. Zur Begründung wurden die stark gestiegenen Spritpreise angeführt. Die Behörde will auch mögliche Verstöße gegen die 12-Uhr-Regel untersuchen. Im Juli waren die Spritpreise laut ADAC deutlich stärker gestiegen als die Rohölpreise. Die Elbe in Magdeburg hat einen neuen Rekordtiefststand erreicht. Am Pegel Strombrücke sind heute Morgen nur noch 45 Zentimeter gemessen worden. Genauso wenig wie im Sommer 2019. Bis Donnerstag wird sich daran wahrscheinlich nichts ändern. Am Freitag könnte der Wasserstand dann auf 40 Zentimeter sinken. Nach dem Brand von Schloss Wallhausen in Mansfeld-Südharz soll morgen ein Drohnenspezialist das Areal aus der Luft dokumentieren. Die Aufnahmen des Landesamtes für Denkmalpflege sollen bei einem möglichen Wiederaufbau helfen. Auch das Landeskriminalamt beginnt in dieser Woche mit seinen Ermittlungen. Die Brandursache ist noch unklar. Jetzt ist es kurz nach 12 und Sie sind auf dem aktuellsten Stand.
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5: Sieht gut aus. Im Moment haben wir keine Staus, keine Unfälle. Blitzer auf der B100 zwischen Gröbern und Gräfenhainichen an der Eisenbahnbrücke in beiden Richtungen. B176 am Ortsausgang Bad Bibra Richtung Saubach. B180 zwischen Eilsleben und der A38. In Halle Volkmannstraße Richtung Wasserturm auf Höhe der Tanke. Blitzer in Hohenmölsen in der Lützner Straße am Discounter. Und wir haben noch einen in Köthen in der Wülknitzer Straße stadtauswärts. Melden auch Sie uns Staus und Blitzer kostenlos unter 08000 52 58 52.
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5: Halloho! Termine sind heute wie Dominosteine, ne? Tippst du einen an, folgt direkt der nächste. Aber wir hauen mal die Bremse rein, sorgen für gute Laune. Jetzt erstmal Mittagspause. Machen wir gemeinsam mit der besten Musik für Sachsen-Anhalt. Die besten 80er mit George Harrison, Got My Mind Set on You. Das Beste von heute, von Clock Clock Doria, gibt's direkt nach den 90ern. Bisschen Alarm in der Mittagspause. Kann auch nicht schaden. Culture Beat und Mr. Wayne hier bei Radio Rocken. Mahlzeit. 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

0: Hier ist Andy Brocken mit Titi und Come Along, die beste Musik für Sachsen-Anhalt. 12.18 Uhr haben wir's. Sie kennen das auch, ne? Da kommen Sie aus der Stadt, haben neue Schuhe oder ein schickes Hemd gefunden und denken, Mensch, die Beratung heute, die war wirklich klasse. Nettes Lächeln, die richtige Farbe und die Klamotte passt auch noch wie angegossen. Und trotzdem gibt man da Trinkgeld. Macht irgendwie fast keiner, ne? In der Kneipe schon, beim Friseur oft auch. Aber warum eigentlich nicht im Einzelhandel? Ulf aus Wernigerode.
1: Meistens gebe ich also in der Gastronomie, wo ich essen gehe oder auch mal ein Bier trinke, gebe ich schon 10% Trinkgeld. Aber in den anderen Gewerken, wie gesagt, neben Verkaufsstellen oder Friseur oder so, gebe ich nichts. Man sollte es aus meiner Sicht auch wirklich nicht übertreiben mit dem Trinkgeld.
0: Das sagt Ulf aus Wernigerode. Heike aus Roßlau ist einer ähnlichen Meinung, aber trotzdem irgendwie anders.
2: Ich gebe auch beim Friseur, auch bei der Kosmetik oder im Nagelstudio gebe ich gerne Trinkgeld. Aber eigentlich muss ich sagen, es sind schon keine 10% mehr, weil mir das einfach zu viel wird. Und nein, Schuhe kaufen, Textilien kaufen, nicht da auch noch Trinkgeld. Ich finde, mit dem Trinkgeld nimmt das langsam überhand, weil ich bekomme für meinen Job auch kein Trinkgeld und den mache ich auch gut und das ist auch eine Dienstleistung.
0: Ja, wie ist es bei Ihnen? Würden Sie einer Verkäuferin oder einem Verkäufer Trinkgeld geben oder sagen Sie, dafür ist der Preis auf der Ware da? Erzählen Sie es uns gerne per WhatsApp-Sprachnachricht 0345 20 44 300. Freue mich auf Ihre Meinung. Homebreaker von Sunbury, jetzt bei Radio Brocken. Yeah.

0: Radio Brocken ist hier. Wir begleiten Sie durch die Mittagspause, die fast vorbei ist. Sie haben gut gegessen. Jetzt bloß nicht in die postprandiale Somnolenz rutschen. So nennen das die Mediziner, was wir als Fress- oder Schnitzelkoma kennen. Aber keine Sorge, wir halten Sie schon wach. Mit Lieblingsmusik von Alvaro Soler, von Simply Red, von Tina Turner, von Alle Farben. Sie merken schon richtig viel davon. Ja, viel hilft viel in diesem Fall.
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0: So, gucken wir fix mal auf unser Wetter für Sachsen-Anhalt. Da gibt es immer noch einige Regenwolken oder kleinere Gewitter. Hinten raus Sonne und dann wird es schwül bei 35 Grad.
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0: Eine Sperrung im Saalekreis zwischen Alt-Weidenbach und Scharfstedt. Nach einem Unfall, die Umleitung führt sie über die A38 und die Blitzer. B100 zwischen Gröbern und Gräfenhainichen an der Eisenbahnbrücke in beiden Richtungen. 70 auf dem Schild. B176 am Ortsausgang Bad Bibra Richtung Saubach. B180 zwischen Eisleben und der A38. Halle-Volkmann-Straße Richtung Wasserturm, Höhe Tanke. Hohenmölsen-Lützener Straße am Discounter und in Köthen-Wülknitzer Straße statt auswärts. 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
0: Hallo, schön, dass Sie dabei sind.

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0: Hier ist Radio Brocken und trotz Hitze müssen Sie in den Sommerferien nicht jeden Tag ans Wasser. Manchmal reicht auch ein Ort, an dem Sie staunend lachen und plötzlich denken, ach cool, wusste ich ja noch gar nicht.
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0: Jeden Tag ein neues kostenloses Ferienerlebnis und da wollen wir heute natürlich nicht nachlassen. Einen spannenden und geheimnisvollen Ort haben wir heute für Sie ausgesucht. Es geht für Sie gratis in die Arche Nebra. Während viele sagen, Arche was? Doris Wollenberg von der Arche erklärt's.
2: Die Arche Nebra ist das Besucherzentrum am Fundort der berühmten Himmelsscheibe von Nebra. Die wurde in 3 Kilometern Entfernung auf dem Mittelberg 1999 von Raubgräbern entdeckt. Und in unserer Dauerausstellung erfährt man alles über die krimihafte Fundgeschichte der Himmelsscheibe, über ihre astronomische Bedeutung und alles über die Bronzezeit, in der Zeit, in der die Himmelsscheibe angefertigt wurde.
0: Na, Sie erleben die Geschichte der Himmelsscheibe, reisen im Planetarium einmal quer durch den Sternenhimmel der Bronzezeit und draußen wartet sogar ein abgestürztes UFO. Ferien for free, jeden Tag neu, jeden Tag kostenlos. Heute in der Arche Nebra mit Hallo Radio Brocken an der Kasse. Nein.

0: Kurz vor eins, hier ist Radio Brocken mit der besten Musik für Sachsen-Anhalt und den besten 80er. Murray Head, One Night in Bangkok. Dazu spiele ich uns The Cure, Friday I'm in Love, und der Paddy ist auch dabei fürs Beste von heute. Michael Patrick Kelly on The One. Haben Sie schön mit uns.
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1: So, wir haben in Nielebock bei Gentin aktuelle 25 Grad. In Eisleben haben wir 26. Hier gibt's immer noch Wolken. Regen und Gewitter kommen später nochmal dazu. Erstmal kommt die Sonne raus und es wird richtig schwül. Bis 35 Grad. Auch der Wettertrend für Sachsen-Anhalt zeigt, morgen wird's ähnlich. Donnerstag angenehmer, nur noch 30.
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3: Es ist 13 Uhr. Ich bin Oliver Urbanke. Guten Tag. Die Bundesregierung bereitet sich offenbar auf eine mögliche Wiedereinführung der Wehrpflicht vor, inklusive Zivildienst. Unionsfraktionschef Frei findet das sehr klug und richtig. Das Bundesfamilienministerium treffe bereits Vorkehrungen für einen neuen Zivildienst, sagt er bei RTL NTV. In der Wehrdienstdebatte selbst gäbe es keinen neuen Stand so frei. Bislang ist der Wehrdienst freiwillig, kann bei zu wenig Freiwilligen aber zur Pflicht werden. Erwerbstätige haben im vergangenen Jahr so viele Arzneimittel verschrieben bekommen wie noch nie. Insgesamt rund 34 Millionen. Das zeigt eine Auswertung der Techniker-Krankenkasse. Fiona Reinhardt berichtet.
4: Am häufigsten wurden Herz-Kreislauf-Medikamente verordnet, wie zum Beispiel Blutdrucksenker. Laut der Techniker-Krankenkasse steigen hier die verordneten Dosen schon seit 25 Jahren kontinuierlich an. Insgesamt wurden im vergangenen Jahr laut der Auswertung mehr als 2000 Tagesdosen abgerechnet. Das sind rund 2,6% mehr als im Vorjahr.
3: Am Albertinesee in Stassfurt gilt bis morgen ein Badeverbot. Grund sind mehrere Meldungen über Magen-Darm-Erkrankungen nach einem Badebesuch am Wochenende. Ob das Wasser die Ursache ist, ist noch unklar. Gestern sind Proben genommen worden. Ergebnisse soll es dann morgen geben. Die Linke lehnt schnelle Gesetzesverschärfungen nach dem islamistischen Terroranschlag am Rande des CSD in Berlin ab. Vorher müsse man prüfen, warum die vorhandenen rechtlichen Möglichkeiten nicht ausgeschöpft worden seien, sagte die Vize-Fraktionsvorsitzende Bünger im ZDF. Vor allem stelle sich hier die Frage, warum ein Islamist, den die Behörden als Hochrisikofall eingestuft hatten, nicht engmaschiger überwacht worden sei. Eine unkontrollierte Zuwanderung macht viele EU-Regierungen nervös, jüngst gesehen, als Zehntausende versucht haben, von Marokko über Ceuta in die EU zu gelangen. Aktuelle Zahlen zeigen, dass die schärferen Maßnahmen in der Migrationspolitik wirken können. Im Juli wurden etwa 4.300 Asylanträge registriert, berichtet die Bild. Im Jahresvergleich ist das etwa die Hälfte. 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
1: Es gibt ein kaputtes Auto auf der A2 Richtung Hannover zwischen Raststätte Börde und Bornstedt, rechte und mittlere Spur. Dann haben wir Stau auf der A9 Richtung Berlin zwischen Coswig und Köselitz wegen einer Tagesbaustelle. 6 Kilometer ist er aktuell lang. Knappe Stunde dauert es länger. Umleitung geht über Zico, Düben und Buckow und Reifenteile auf der A14 Richtung Magdeburg zwischen Rastplatz Alter Postweg und Stassfurt auf der rechten Spur. Dann haben wir eine Sperrung im Saalekreis zwischen Altweidenbach und Scharfstedt nach einem Unfall. Umleitung über die A38 und die Blitzer B100 zwischen Gröbern und Gräfenhainichen an der Eisenbahnbrücke, beide Richtungen. B176 am Ortsausgang Bad Bibra Richtung Saubach. B180 zwischen Eisleben und der A38. B181 in Merseburg kurz vor der Saalebrücke aus Richtung Leipzig. Alt-Haldensleben, Hinzenbergstraße am Friedhof und Hohenmölsen, Lütznerstraße am Aldi. Melden auch Sie Staus und Blitzer kostenlos unter 08000 52 58 52. Danke dafür und eine gute Fahrt.
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1: Hallo, heute 35 Grad, da ist ein Halt an der Eisdiele auf der Rückfahrt vom Außentermin Pflicht. Wir begleiten Sie mit jeder Menge Lieblingsmusik. Hier ist die beste Musik für Sachsen-Anhalt. Gleich mit den besten 80ern von Murray Head nach dem besten von heute. Purple Disco Machine mit All My Life.

0: Hier ist Radio Rotten. Wir schwitzen mit Ihnen um die Wette. Heute Nachmittag bei 35 Grad. Da werden die Wege auf Arbeit auch nicht kürzer, aber irgendwie deutlich wärmer. Und wenn Sie gerade den nächsten Termin ansteuern, Ware ausliefern oder im Büro auf Durchzug hoffen, wir machen Ihnen den Nachmittag zumindest akustisch ein bisschen leichter, machen wir mit Thilo Liebsch aus der Radio Brocken Morgenshow.
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0: 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Wenn Sie heute Werkzeug im Kofferraum haben, heißt das längst nicht, dass Sie Handwerker sind. Vielleicht montieren Sie Solaranlagen, warten Aufzüge, reparieren Heizungen oder kümmern sich um Funktechnik. Egal, was heute auf der Tour noch kommt, wir fahren akustisch einfach mit Nick Kershaw, Amy MacDonald und ABC. Gleich nach halb.
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0: Gucken wir fix auf unser Wetter für Sachsen-Anhalt. Das wird heute Nachmittag richtig knackig, bis 35 Grad, sehr schwül dazu.
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2: Wer in diesem Sommer draußen unterwegs ist, hat gute Chancen, eine Gottesanbeterin zu entdecken. Das exotisch aussehende Insekt hat sich in Sachsen-Anhalt fest etabliert und breitet sich immer weiter nach Norden aus. Das Landesamt für Umweltschutz hat voriges Jahr mehr als 8000 Sichtungen gezählt, so viele wie nie zuvor. Die Tiere sind für Menschen völlig harmlos.
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0: Wir haben Stau auf der A9 Richtung Berlin zwischen Coswig und Köselitz. Hier ist eine Tagesbaustelle. 6 Kilometer ist er lang. Eine knappe Stunde müssen wir länger einplanen. Die Umleitung geht über Zico, Düben und Buckow. Die Blitzer. B100 zwischen Gröbern und Gräfenhainichen an der Eisenbahnbrücke. B176 am Ortsausgang Bad Bibra Richtung Saubach. B180 zwischen Eisleben und der A38. B181 in Merseburg, kurz vor der Saalebrücke aus Richtung Leipzig. Alt-Haldensleben, Hinzenbergstraße am Friedhof und Hohenmölsen-Lützner-Straße direkt am Aldi. 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
0: Schönen Dienstag.

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Kygo bei Radio Brocken. Vielleicht zählen Sie ja schon die Termine runter bis zum Feierabend. Vielleicht geht's für Sie aber auch gleich erst richtig los mit der nächsten Tour, dem nächsten Kunden, dem nächsten Auftrag. Aber wissen Sie was? Egal, was Ihr Nachmittag heute bereithält, wir fahren die gute Laune schon mal vor. Und die beste Musik für Sachsen-Anhalt gibt's natürlich obendrauf jetzt mit den 90ern. Die Four Non Blondes und What's Up bei Radio Brocken. 25.

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1: 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Wir unterbrechen für eine Sofortmeldung aus unserer Verkehrszentrale. Reifenteile auf der A2 Richtung Berlin zwischen Raststätte Börde Süd und Irxleben. 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

0: Dienstag, zweiter Tag der Woche mit Radio Brocken und den besten 80ern. Animotion Eye Engineer. Dazu die 90er mit Phil Collins. Und Hendrix mit Golden, das Beste von heute. Sie merken schon, ordentliche Abwechslung gibt's gleich bei Lucy und Jannis in der Radio Brocken Nachmittagsshow. Ich bin Volker Wehr, sag Winke Winke. Und wenn Sie mögen, hören wir uns morgen wieder ab 10. Freue ich mich auf Sie.
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12: Was ein Waschküchenwetter heute in Sachsen-Anhalt. Also mittlerweile

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2: Es ist 14 Uhr. Ich bin Oliver Urbanke. Guten Tag. KI-Anwendungen sind in unserem Alltag immer relevanter. Ein neues Forschungszentrum in Bayern soll jetzt zum einen herausfinden, was mit künstlicher Intelligenz alles möglich ist und gleichzeitig der Frage nachgehen, was davon gesellschaftlich verantwortbar ist. Ziel des neuen AI Responsibility Center an der Uni Bayreuth sei es, vor allem KI-Programme weiterzuentwickeln, die zum Gemeinwohl beitragen können. Die Hitze bremst auch die Bahn aus und war ein Grund dafür, dass im Juli erneut nur etwas mehr als die Hälfte der Fernzüge ohne größere Verzögerung am Ziel angekommen sind, heißt es von der Bahn. Mit rund 53% bleibt die Quote im Vergleich zum Juni damit unverändert. Nicht nur die Hitze, auch immer wieder Anlagenstörungen und viele Baustellen machen der Bahn zu schaffen. Erwerbstätige haben im vergangenen Jahr so viele Arzneimittel verschrieben bekommen wie noch nie. Insgesamt rund 34 Millionen. Das zeigt eine Auswertung der Technikerkrankenkasse. Am häufigsten wurden demnach Herz-Kreislauf-Medikamente verordnet, wie zum Beispiel Blutdrucksenker. Laut der Krankenkasse steigen hier die verordneten Dosen schon seit 25 Jahren kontinuierlich an. Es gibt positive Meldungen aus Griechenland. Die Brände westlich von Athen sind weitgehend unter Kontrolle. Das Wetter hat sich beruhigt, sodass wieder umfangreich gelöscht werden konnte. Alexia Angelopoulou berichtet.
3: Die Erleichterung ist groß, auch wenn die Gefahr längst noch nicht gebannt ist. Quasi über Nacht hat die Feuerwehr diese riesige Fläche unter Kontrolle gebracht, die zuvor Dörfer und Ortschaften gefährdete. Jetzt geht es darum, die Glutnester, die es immer noch gibt, mit Wasser zu durchtränken. Dann ist diese Katastrophe hoffentlich endlich vorbei.
2: Die Elbe in Magdeburg hat einen Rekordtiefstand erreicht. Am Pegel Strombrücke sind heute Morgen nur noch 45 cm gemessen worden. Genauso wenig wie im Sommer 2019. Bis Donnerstag soll sich daran nichts ändern. Am Freitag könnte der Wasserstand sogar auf 40 cm sinken. 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
4: Ein Pannauto steht auf der A2 Richtung Hannover zwischen der Raststätte Börde und Bornstedt auf der linken Spur. Und es gibt Stau auf der A9 Richtung Berlin zwischen Coswig und Köselitz wegen einer Tagesbaustelle. 6 Kilometer sind's, 50 Minuten brauchen sie gerade länger. Eine Umleitung geht über Zico, Düben und Buko. Und es wird geblitzt auf der B100 zwischen Gröbern und Gräfenhainichen an der Eisenbahnbrücke in beiden Richtungen. 70 sind erlaubt. B176 am Ortsausgang Bad Bibra blitzen sie Richtung Saubach. B180 zwischen Eisleben und der A38. B181 in Merseburg, kurz vor der Saalebrücke, wenn Sie aus Richtung Leipzig kommen. In Althaltensleben steht ein Blitzer in der Hinsenbergstraße am Friedhof und in Hohenmölsen in der Lützener Straße am Aldi. Melden Sie Staus und Blitzer kostenlos unter 08000 52 58 52.
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4: Hallo.
5: Hi.
4: Im Restaurant geben wir für guten Service Trinkgeld, im Einzelhandel irgendwie nicht. Ist doch komisch. Was halten eigentlich die Einzelhändler aus Sachsen-Anhalt von Trinkgeld? Wir fragen nach in einer Viertelstunde.
5: Bis dahin gibt's die beste Musik für Sachsen-Anhalt für Ihr Nachmittag. Huntrix haben wir mit dabei. Phil Collins spielen wir Ihnen. Die Stranglers sind am Start. Und das ist einer der besten 80er von Annie Motion. Schönen Nachmittag. 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

0: Die haben sich gestern alle Sorgen um Phil Collins gemacht. Was ist mit dem? Die Familie versammelt sich um sein Krankenbett. Bleiben Sie beruhigt. Der hat nur ein Interview gegeben und über die Zeit von vor 2 Jahren gesprochen. Tja. Derzeit geht's ihm gut.
1: So funktioniert Clickbaiting. Schönen Nachmittag.

0: Danke, dass Sie mir diese Bluse verkauft haben. Hier sind 3 Euro Trinkgeld für Sie.
1: Haben Sie wahrscheinlich noch niemanden sagen hören.
0: Aber Trinkgeld in Geschäften, im Einzelhandel, wird gerade diskutiert. Diskutieren Sie gerne mit, hier in der Radio Brocken Nachmittagsshow.
2: Mina schreibt auf der Radio Brocken Facebook-Seite, der Service gehört zum Geschäft dazu, also nein. Aber das ist ja in der Gastro nichts anderes, ne? Den Kellnern geben wir ja auch Trinkgeld,
0: ja,
2: obwohl das
0: ja
2: deren
0: Service.
2: Job ist, diesen Service zu machen, ja. Andrea, du hast ein Modegeschäft in Salzwedel. Ihr bietet mit eurer Beratung ja einen Benefit an, den wir zum Beispiel im Internet nicht bekommen.
3: Ja, natürlich. Also die Beratung und so weiter liegt ja im Fokus in so einem Einzelhandelsgeschäft, also auch bei mir. Und das ist zeitlich sehr aufwendig, aber das ist halt mein Beruf. Meine Berufung mache ich sehr gerne. Aber das übliche Trinkgeld geben, wie es man in der Gastronomie kennt, ist hier nicht üblich, erwarte ich auch nicht. Also von daher bräuchte ich auch keine andere Funktion an meinem Terminal. Es gibt dann andere Formen der Dankbarkeit, die ich hier erfahre und worüber ich mich dann freue.
2: Auch Chris hat sich reingemeldet, er hat ein Modehaus in Magdeburg und würde für eine gute Beratung auch kein Trinkgeld erwarten. Vor allem findet er es ganz furchtbar, wenn man durch so eine Trinkgeldoption auf dem Kartenlesegerät seine Kunden dazu animiert. Da freut er sich auch lieber über andere Gesten.
0: Was denn für andere Gesten? Also außer Geld hast du ja beim Einkaufen selten was einstecken. Hm. Auch dafür gibt's Vorschläge von unseren Einzelhändlern. Das checken wir heute auch noch aus, hier bei Radio Brocken.

0: James Blunt bei Radio Brocken. Hat auch notfalls ein zweites Standbein, falls es nichts mehr wird mit der besten Musik für Sachsen-Anhalt von ihm. Der hat zwei Pubs in London sich gekauft und macht da jetzt einen auf Eigentümer.
1: Ja, cooler Typ. Die beste Musik für Sachsen-Anhalt gleich nach 2:30, auch mit Survivor zum Beispiel. Das sind die besten 80er. Und das Beste von heute kommt von Kamrat.
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0: Das ist heute wirklich unglaublich schwül in Sachsen-Anhalt. Wir bekommen bis 33 Grad und die pralle Sonne heizt das nur noch mehr an.
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9: Ich bin Oliver Urbanke. KI-Anwendungen sind in unserem Alltag immer relevanter. Ein neues Forschungszentrum in Bayern soll jetzt zum einen herausfinden, was mit künstlicher Intelligenz alles möglich ist und gleichzeitig der Frage nachgehen, was davon gesellschaftlich verantwortbar ist. Ziel des neuen AI Responsibility Center an der Uni Bayreuth sei es, vor allem KI-Programme weiterzuentwickeln, die zum Gemeinwohl beitragen können. Die Hitze bremst auch die Bahn aus und war ein Grund dafür, dass im Juli erneut nur etwas mehr als die Hälfte der Fernzüge ohne größere Verzögerung am Ziel angekommen sind, heißt es von der Bahn. Mit rund 53% bleibt die Quote im Vergleich zum Juni damit unverändert. Nicht nur die Hitze, auch immer wieder Anlagenstörungen und viele Baustellen machen der Bahn zu schaffen. Erwerbstätige haben im vergangenen Jahr so viele Arzneimittel verschrieben bekommen wie noch nie. Insgesamt rund 34 Millionen. Das zeigt eine Auswertung der Technikerkrankenkasse. Am häufigsten wurden demnach Herz-Kreislauf-Medikamente verordnet, wie zum Beispiel Blutdrucksenker. Laut der Krankenkasse steigen hier die verordneten Dosen schon seit 25 Jahren kontinuierlich an.
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1: Wir haben ein Pannauto auf der A2 Richtung Hannover zwischen der Raststätte Börde und Bornstedt auf der linken Spur. Und es staut sich auf der A2 Richtung Hannover zwischen Irxleben und Bornstedt. 6 Kilometer sind's. Eine Dreiviertelstunde brauchen sie aktuell ungefähr länger. Stau noch auf der A9 Richtung Berlin zwischen Coswig und Köselitz wegen einer Tagesbaustelle. 6 Kilometer sind's hier. 50 Minuten brauchen sie länger. Eine Umleitung geht über Zico, Düben und Bukow. Unfall noch auf der A9 Richtung Nürnberg zwischen dem Rastplatz Pörstental und Weißenfels. Und es gibt eine Vollsperrung in Coswig im Bereich der B107 und B187. Die Puschkinstraße ist da zwischen Geschwister-Scholl-Straße und Spiellücke vorübergehend vollgesperrt. Die Blitzer B100 zwischen Gröbern und Gräfenhainichen an der Eisenbahnbrücke in beiden Richtungen. B176 am Ortsausgang Bad Bibra Richtung Saubach. B180 zwischen Eisleben und der A38. B181 in Merseburg, kurz vor der Saalebrücke, wenn Sie aus Richtung Leipzig kommen. In Alt-Haldensleben blitzen Sie in der Hinzenbergstraße am Friedhof und in Hohenmölsen in der Lützener Straße am Aldi. 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
0: Der Mona Lisa fehlt was. Unserem Klugscheißhaus ist aufgefallen.
1: Sie hören es in 7 Minuten im Echt des Tages.

0: Dienstag mit Radio Brocken und mit der besten Musik für Ihren Nachmittag. Gleich coole 90er Eurodance-Mucke von La Bouge.
1: La Bouge, das klingt schon so schön französisch. Bei Ihrem nächsten Paris-Trip haben Sie richtig schön was zum Klugscheißen, wenn Sie im Louvre vorbeischauen sollten.
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4: die Mona Lisa, die kennen Sie ja. Die ultimative Schönheit der Leinwand. Aber die Mona Lisa hat keine Augenbrauen. Wirklich. Also das ist unglaublich. Ab jetzt können Sie das nicht mehr übersehen. Das war damals, als sie gemalt wurde, ein Modetrend, nicht? Jetzt ist es zum Glück ja nicht mehr so. Aber von heute an sehen Sie die Welt mit anderen Augenbrauen.
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0: 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Wir haben eine Sofortmeldung aus der Verkehrszentrale. Ein Metallteil liegt auf der 36 Richtung Bernburg zwischen Quedlinburg-Ost und Holm-Nachterstedt. 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

0: Wenn ich ein Ferienkind wäre, dann würde ich meinen Eltern heute so dermaßen auf den Sack gehen. Fahren wir da bitte hin, fahren wir da bitte hin. Bitte, bitte, bitte, bitte, bitte. Wir müssen bei Ferien for free mitmachen von Radio Brocken.
1: Das ist heute echt perfekt für alle, die solche Weltraum-Nerds sind wie Lucy. Jeden Tag schicken wir sie kostenlos zu tollen Ferien-Highlights im Land. Und da sind wir heute in der Arche Nebra, dem Fundort der Himmelsscheibe von Nebra. Sternenhimmel und Weltraumgeschichte zum Live-Erleben.
2: Wir haben uns gerade die Planetariums-Show angeguckt und fangen jetzt gerade an, uns hier durch das Museum zu arbeiten.
3: Wie die Himmelsscheibe genau entstanden ist, was die einzelnen Elemente darauf bedeuten. Also ich fand es interessant und gut.
4: Sterne gucken. Mal sehen, die werden uns das ja erklären, was ist. Und wir werden auf jeden Fall ein bisschen schlauer werden.
5: Das ist richtig super, das Angebot, dass man auch mal mit den Kindern umsonst reinkommt.
0: Das brauchen Sie gar nicht so zu flüstern. Schreien Sie es raus. Die Arche Nebra ist heute für alle kostenlos. Sie sagen Hallo Radio Brocken an der Kasse und schon sind Sie drin. Letzter Einlass ist 16:30. Ein ganz faszinierender Ferien-for-Free-Ausflug heute.

0: Die besten 80er gibt's bei Radio Brocken natürlich auch in der nächsten halben Stunde.
1: Die Pet Shop Boys haben wir mit dabei. Gianna Nannini sorgt für Urlaubsfeeling mit Bello Impossibile. Und das Beste von heute auch dabei.
0: Der macht schon echt Laune, dieser Internet-Meme-Song.
1: Ja, ist eine Partyhymne, ne?
0: Auch dabei, darum drei.
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0: Wir haben schon wieder den Moment, wo wir uns Hitzegewitter quasi herbei wünschen, weil die wenigstens so ein bisschen kühler alles machen. Es ist heute einfach so drückend heiß. 28 Grad in Jarmo bei Wittenberg, 31 in Naumburg. Fühlt sich alles sowieso noch mal ein paar Grad heißer an.
1: Das ist so tropisch, ja.
0: Auf dem Radiobrocken Wetterradar ist momentan noch alles eitel Sonnenschein im wahrsten Sinne. Heute Abend könnten sich dann wieder Hitzegewitter bilden. Und der Wettertrend für Sachsen-Anhalt wird morgen noch mal genauso schwitzig wie heute. Ab Donnerstag wird es dann langsam kühler. Der Wettertrend für Sachsen-Anhalt wird morgen noch mal genauso schwitzig wie heute. Ab Donnerstag wird es dann langsam kühler.

0: Wer früher den Wehrdienst aus Gewissensgründen verweigert hat, musste stattdessen Zivildienst machen. Sollte die Bundeswehr nicht genug freiwillige Rekruten finden, könnte es wieder eine Wehrpflicht geben. Und dann braucht es auch einen entsprechenden Ersatzdienst für die Verweigerer. Die Basis dafür will das Ministerium schon mal schaffen und nach dem Sommer die Pläne offiziell vorstellen.
1: Das Bundeskartellamt geht gegen hohe Spritpreise vor. Die Behörde hat ein Verfahren gegen alle Raffineriebetreiber eröffnet, um zu prüfen, ob die Preise gerechtfertigt sind. Kartellamtspräsident Mund sagt, die ersten Mineralölkonzerne hätten bereits geantwortet. Zwei Konzerne waren gerichtlich gegen die Auskunftspflicht vorgegangen. Damit sind sie vorerst aber gescheitert. Der Energieverbrauch in Deutschland ist im ersten Halbjahr laut einer ersten Prognose gesunken. Hauptgründe für den knapp 2% geringeren Verbrauch sind demnach die unverändert schwache Konjunktur und der Anstieg der Energiepreise. Besonders der Verbrauch von Mineralöl ist im ersten Halbjahr gesunken. Bei einem Kellerbrand in Magdeburg hat die Feuerwehr in der Nacht mehrere Menschen aus einem Mehrfamilienhaus gerettet. Sechs von ihnen sind mit Verdacht auf eine Rauchgasvergiftung ins Krankenhaus gekommen. Als die Einsatzkräfte am Fraunhofer Platz in der Neuen Neustadt eingetroffen sind, war das Treppenhaus schon komplett verraucht. Die Bewohner konnten ihre Wohnungen nicht mehr alleine verlassen. Rund 30 Einsatzkräfte waren vor Ort. Warum es im Keller gebrannt hat, ermittelt jetzt die Polizei. Bei den Schwimmeuropameisterschaften in Paris hat Florian Wellbrock die Goldmedaille im Freiwasserschwimmen geholt. Der 28-Jährige war über die 10 Kilometer in der Seine der Schnellste. Wellbrock verwies den Ungar damit Bethlehem und seinen deutschen Teamkollegen Oliver Klemert auf die Plätze 2 und 3. 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
3: Ein Pannenauto steht auf der A2 Richtung Hannover zwischen der Raststätte Börde und Bornstedt auf der linken Spur. Dahinter staute sich auch schon zwischen Irxleben und Bornstedt. 9 Kilometer sind es gerade, 40 Minuten brauchen sie länger. Ist auch eine Baustelle hier, deshalb dauert es einfach ein bisschen länger. Stau auf der A9 Richtung Berlin zwischen Coswig und Köselitz wegen einer Tagesbaustelle. Hier sind 6 Kilometer und 35 Minuten, die es länger dauert. Eine Umleitung geht über Zico, Düben und Buko. Auf der Gegenrichtung haben wir einen Unfall auf der A9 Richtung Nürnberg zwischen dem Rastplatz Pörstental und Weißenfels. Ein Unterlegkeil liegt auf der A14 Richtung Dresden zwischen Staßfurt und dem Rastplatz Alter Postwege West auf der linken Spur. Und wir haben eine Vollsperrung auf der B107 in Coswig in der Puschkinstraße zwischen der Geschwister-Scholl-Straße und der Spiellücke. Hier gibt es vorübergehend eine Vollsperrung und es kann sich auch stauen. Bis ca. 16 Uhr wird das wahrscheinlich noch dauern, wegen der Bergungsarbeiten. Die Blitzer. B100 zwischen Gröbern und Gräfenhainichen an der Eisenbahnbrücke in beiden Richtungen. B176 am Ortsausgang Bad Bibra Richtung Saubach. Auf der B180 bei Egeln, direkt an der Kreuzung zur B81. B181 in Merseburg, kurz vor der Saalebrücke aus Richtung Leipzig. In Alt-Haltensleben steht ein Blitzer in der Hinzenbergstraße am Friedhof. Und in Hohenmölsen blitzen Sie in der Lützener Straße am Aldi. Melden Sie Staus und Blitzer kostenlos unter 08000 52 58 52.
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4: Kommen Sie gut durch den heißen Dienstag mit dem besten Eis. Wir wissen, was das gibt. Dank Ihnen. Aus allen Ecken des Landes haben Sie uns Ihre Eisdielen-Empfehlungen geschickt. Die nächste kommt aus Magdeburg. In einer Viertelstunde. Und das ist ein Geheimtipp, den Sie bisher vielleicht noch gar nicht auf dem Schirm hatten.
3: Vorher die beste Musik für Sachsen-Anhalt. Mit Melanie C. gleich. Und jetzt rocken wir die letzten Aufgaben vorm Feierabend mit Bon Jovi.
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0: besten lassen sich diese Temperaturen noch für Außendienstmitarbeiter aushalten. Schön im klimatisierten Auto.
1: Ja.
0: Das Problem ist nur, wenn du aus dem Termin kommst und dich dann erstmal wieder ins Auto setzt, du kannst halt erstmal eine Viertelstunde das Lenkrad nicht auf.

0: Mit Radio Brocken kommen Sie gut durch die Hitzewoche. Dank uns kennen Sie ja auch die besten Eisdielen Sachsen-Anhalt aus allen Ecken des Landes.
1: Lecker, lecker, lecker.
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1: Josefina aus Magdeburg hat auch was beigesteuert.
2: Unbedingt solltet ihr die in Lemsdorf mit draufnehmen. Ich laufe da öfter mal mit meinem Hündchen vorbei und die Eisdiele, die ist wirklich sehr zu empfehlen. Also ganz klein und fein an einer Ecke, aber haben super tolles selbstgemachtes Eis.
1: Ihr kommt auf jeden Fall mit drauf auf unsere Eiskarte. Die ist ja an sich schon rappelvoll.
0: Ja.
1: Wobei wir noch so ein paar Lücken haben in der Börde und der Altmark. Also Wolmirstedt, Haldensleben, Arendsee, so. Kann mir keiner erzählen, dass es da keine guten Eisdielen gibt. Insofern her mit Ihren Tipps. Gerne als WhatsApp-Sprachnachricht an die 0345 20 44 300.
0: Mit Radio Brocken schmeckt der Sommer einfach noch besser. 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Jetzt mit einem Radio Brocken Happy Hit für die Extra-Portion gute Laune im Feierabend von Capital Cities.

0: Es gibt so Songs, die fühlen sich bei so einem heißen Wetter noch viel, viel besser an. Das ist einer von Janana Nina, die beste Musik für Sachsen-Anhalt, hier bei Radio Brocken.
1: Immer gleich so Dolce Vita mit dabei. Ja. Ne? Aber wir bleiben auch in der Sommerkategorie. Wir hätten gleich Sweat von Inner Circle mit dabei. Außerdem die besten 80er, Dead or Alive am Start. Und das Beste von heute kommt unter anderem von Michael Schulte.
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10: Im Ort Bismarck liegen 5 Hünengräber. Durch die Größe der Steine glaubte man früher, dass Riesen sie bewegt haben müssen.
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1: Drückende Schwüle in Sachsen-Anhalt, praller Sonnenschein dazu und heute bis 33 Grad.
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14: Ich bin Oliver Urbanke. Mit dem Aus der Wehrpflicht 2011 gibt es faktisch auch keinen Zivildienst mehr. Jetzt trifft das Familienministerium Vorkehrungen für den Fall, dass sich die Lage ändert und eine mögliche Wehrpflicht zurückkommt. Ursula Winkler berichtet.
15: Wer früher den Wehrdienst aus Gewissensgründen verweigert hat, musste stattdessen Zivildienst machen. Sollte die Bundeswehr nicht genug freiwillige Rekruten finden, könnte es wieder eine Wehrpflicht geben. Und dann braucht es auch einen entsprechenden Ersatzdienst für die Verweigerer. Die Basis dafür will das Ministerium schon mal schaffen und nach dem Sommer die Pläne offiziell vorstellen.
14: Das Bundeskartellamt geht gegen hohe Spritpreise vor. Die Behörde hat ein Verfahren gegen alle Raffineriebetreiber eröffnet, um zu prüfen, ob die Preise gerechtfertigt sind. Kartellamtspräsident Mund sagt, die ersten Mineralölkonzerne hätten bereits geantwortet. 2 Konzerne waren gerichtlich gegen die Auskunftspflicht vorgegangen. Damit sind sie vorerst aber gescheitert. Der Energieverbrauch in Deutschland ist im ersten Halbjahr laut einer ersten Prognose gesunken. Hauptgründe für den knapp 2% geringeren Verbrauch sind demnach die unverändert schwache Konjunktur und der Anstieg der Energiepreise. Besonders der Verbrauch von Mineralöl ist im ersten Halbjahr gesunken.
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16: Ein kaputtes Auto steht auf der A2 Richtung Hannover zwischen der Raststätte Börde und Bornstedt auf der linken Spur. Dahinter haben wir noch Stau auf der A2 Richtung Hannover zwischen Irxleben und Bornstedt. 13 Kilometer sind's, 35 Minuten brauchen Sie hier länger. Stau gibt's auf der A9 Richtung Berlin zwischen Coswig und Köselitz wegen einer Tagesbaustelle. Hier sind 6 Kilometer, 35 Minuten brauchen Sie länger. In der Gegenrichtung haben wir einen Unfall auf der A9 Richtung Nürnberg zwischen dem Rastplatz Pörstental und Weißenfels. Eine Leiter liegt auf der A14 Richtung Dresden zwischen Halle Tornau und Halle Peißen auf der linken Spur. Vollsperrung noch auf der B107 in Coswig in der Puschkinstraße. Die ist gerade zwischen Geschwister-Scholl-Straße und Spiellücke gesperrt. Noch bis ca. 16 Uhr wegen Bergungsarbeiten. Die Blitzer. B100 zwischen Gröbern und Gräfenhainichen an der Eisenbahnbrücke in beiden Richtungen. B176 am Ortsausgang Bad Bibra Richtung Saubach. B180 bei Egeln direkt an der Kreuzung zur B81. Und auf der B181 blitzen sie in Merseburg kurz vor der Saalebrücke, wenn sie aus Richtung Leipzig kommen. 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
16: Wir halten Sie über die Schwimm-EM up to date und feiern unsere Sportler. In einer Viertel

0: Damit fällt es schon echt schwer, einen klaren Gedanken zu fassen. Diese Hitze drückt so dermaßen. Ben aus Quedlinburg macht's an solchen Tagen immer ganz schlau.
1: Mein Tipp, um diese Hitze zu bekämpfen, ist natürlich, zu den Nachbarn zu gehen und einfach in den schönen, kalten Pool zu springen.
0: Noch ein Grund mehr, sich gut mit den Nachbarn zu stellen.
2: Ich hoffe, er sagt den Nachbarn vorher Bescheid. Kommen Sie gut durch die Hitze mit Radio Brocken, mit der besten Musik für Sachsen-Anhalt und auch den Songs, die Sie so besonders lieben. Die besten 80er, jetzt mit Dead or Alive. Yeah.

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0: Gold für Deutschland. Juhu. Gold für Sachsen-Anhalt.
1: Noch besser.
0: Warum hört man so wenig davon? Das ist doch total schade. Sie hören Radio Brocken. Wir haben ein Herz auch für die Sportarten, die sonst irgendwie unterm Radar laufen. Es gab heute Gold für unseren Schwimmer Florian Wellbrock vom SC Magdeburg bei der Schwimm-Europameisterschaft in Frankreich. Und ein zweiter, der auch für Magdeburg schwimmt, hat Bronze geholt. Oliver Klemet im 10 Kilometer Freiwasser.
2: Die schwimmen ja ernsthaft in der Seine, ne? In Paris, in diesem Dreckwasser. Also ja, da ist eine Medaille nicht nur Können, sondern auch Überwindung. Mit Radio Brocken sind Sie up to date und bekommen die beste Musik für Sachsen-Anhalt. Lückeli jetzt. I Follow Rivers.

0: schön im klimatisierten Auto nach Hause fahren und die beste Musik für Sachsen-Anhalt hören hier bei Radio Brocken.
1: Auch noch so coole Songs.
0: Ja?
1: Die besten 80er mit Billy Joel in der nächsten halben Stunde. R.E.M. haben wir auch dabei, The One I Love. Und zu den besten 80ern gibt's das Beste von heute.
0: Sophie and the Giants, die geben Energie. Auch gleich dabei.
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1: Ich komme langsam schon wieder so an einen Punkt, wo mir die Hitze regelrecht auf die Nerven geht. Oder? Sie ist doch langsam so der Punkt erreicht.
0: Ja, wir haben ja auch gerade auch im Gespräch herausgestellt, ich habe schon Wortfindungsstörungen.
1: 31 Grad hat es in Schermke bei Oschersleben momentan. 31 auch in Gräfenhainichen. Es fühlt sich alles noch wärmer an durch diese Schwüle, die heute herrscht. Auf dem Radiobrocken Wetterradar, praller Sonnenschein im Moment. Später können nochmal neue Regenschauer und Gewitter dazukommen. Macht es dann morgen auch wieder schwüler. Der Wettertrend für Sachsen-Anhalt sieht auch morgen sehr heiß nochmal aus, so wie heute. Ab Donnerstag wird es dann langsam kühler.
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13: Es ist 16 Uhr. Ich bin Oliver Urbanke. Guten Tag. Die Spritpreise schwanken regional deutlich, das ist auch dem Bundeskartellamt nicht entgangen. Die Behörde prüft deshalb, ob die verlangten Preise gerechtfertigt sind. Ursula Winkler berichtet.
14: Wie kommt es, dass die Spritpreise so stark gestiegen sind? Liegt es nur am Iran-Krieg oder nutzen die Konzerne den Moment, um die eigenen Kassen zu füllen? Wie viel zahlen sie genau für das Rohöl, die Verarbeitung und den Transport? Und wie groß ist letztlich ihre Gewinnspanne? Das will das Kartellamt wissen. Einige Antworten sind bereits eingetroffen, aber zwei Unternehmen zogen sogar vor Gericht, um die Auskunft zu stoppen. Laut Kartellamt ohne Erfolg. Für das Rohöl, die Verarbeitung und den Transport. Und wie groß ist ihre Gewinnspanne? Das will das wissen. Einige Antworten sind bereits eingetroffen, aber zwei Unternehmen zogen sogar vor Gericht, um die Auskunft zu stoppen. Kartellamt ohne Erfolg.
13: Das Anfang von

0: Künstliche Intelligenz ist fast schon überall und gewinnt immer mehr an Einfluss. Grund genug für ein neues Forschungszentrum in Bayern, genauer in Bayreuth, sich mit der Frage zu beschäftigen, was auf dem Feld der KI technisch möglich ist. Wichtig ist auch, was ist gesellschaftlich davon verantwortbar. Ziel des neuen AI Responsibility Center sei es, die Entwicklung voranzutreiben, die vertrauenswürdig ist und dem Gemeinwohl dient. Sachsen-Anhalt trotz dem bundesweiten Brauereisterben. Während in Deutschland im vergangenen Jahr 53 Brauereien dicht gemacht haben, ist in Sachsen-Anhalt sogar eine dazugekommen. Jetzt sind es 23. Grund für das Sterben: immer weniger Leute trinken Bier, gleichzeitig sind die Kosten stark gestiegen. Auch der Trend zu alkoholfreiem Bier kann das nicht ausgleichen. Florian Wellbrock hat bei den Europameisterschaften im Freischwimmen in Paris Gold für Deutschland geholt. Der 28-Jährige setzte sich in der Seine nach 10 Kilometern vor dem Ungar David Bethlehem und seinem Teamkollegen Oliver Klemert durch. Es ist Wellbrocks erster EM-Titel im Freiwasser. 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
2: Ein kaputtes Auto steht auf der A2 Richtung Hannover zwischen der Raststätte Börde und Bornstedt auf der linken Spur. Wir haben auch Stau auf der A2 Richtung Hannover zwischen Irxleben und Bornstedt. Zieht sich über 12 Kilometer mittlerweile, eine halbe Stunde brauchen Sie länger. Stau auf der A9 Richtung Berlin zwischen Kosbig und Köselitz wegen einer Tagesbaustelle. Hier sind es 6 Kilometer und etwas mehr als eine halbe Stunde, die es länger dauert. Wir schauen in die Gegenrichtung, da haben wir einen Unfall auf der A9 Richtung Nürnberg zwischen dem Rastplatz Pörstental und Weißenfels. Und ein kaputtes Fahrzeug steht in Magdeburg in der Brunner Straße, Höhe Schneidersgarten im Kreuzungsbereich. Die Blitzer. B100 zwischen Gröbern und Gräfenhainichen an der Eisenbahnbrücke, in beiden Richtungen 70 sind erlaubt. B176 am Ortsausgang Bad Bibra Richtung Saubach. Auf der B180 bei Egeln, direkt an der Kreuzung zur B81. B181 in Merseburg, kurz vor der Saalebrücke, wenn Sie aus Richtung Leipzig kommen. In Alt-Haldensleben steht noch ein Blitzer in der Hinzenbergstraße am Friedhof und in Hohenmölsen in der Lützener Straße am Aldi. Melden Sie Staus und Blitzer kostenlos unter 08000 52 58 52.
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3: Schönen Feierabend,
4: hi.
3: Wenn Sie den denn schon haben. Also gerade in Geschäften werden Sie wahrscheinlich noch ein Stück müssen.
4: Ja.
3: Aber solange die Kundschaft nett daherkommt, ja, ist das doch kein Problem, oder?
4: Trinkgeld ist im Geschäft ja eher unüblich, wird auch von den meisten Verkäufern nicht erwartet. Wie wir stattdessen unsere Wertschätzung zeigen können im Geschäft, erzählt uns gleich eine Modeverkäuferin aus Salzwedel in einer Viertelstunde. Vorher die beste Musik für Sachsen-Anhalt mit Sophie and the Giants und das hier sind R.E.M.

0: aufs Shirt gekleckert, die Hitze ist schuld. Schlecht drauf, die Hitze ist schuld. Es ist so schön, wenn man alles heute aufs Wetter schieben kann.
1: Ja, es macht aber wirklich aggressiv, wenn es so heiß ist. Das haben Studien auch belegt. Mhm. Also sie haben die beste Ausrede.
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0: Warum geben wir im Restaurant Trinkgeld für guten Service? Im Klamottengeschäft aber nicht. Es ist ja eigentlich nichts anderes.
1: Eigentlich nicht.
0: Hier ist Radio Brocken. Wir diskutieren das heute mal, ob wir im Geschäft auch Trinkgeld geben sollten, wenn wir zufrieden waren.
1: Andrea aus Salzwedel, du erwartest von deinen Kunden in deinem Modegeschäft jetzt kein Trinkgeld für eine gute Beratung. Worüber freust du dich denn stattdessen als Wertschätzung?
2: Ja, auch eigentlich schon, wenn die dankbar rausgehen und sich auch wörtlich verbal bedanken. Davon profitiere ich auch. Oder auch die Stammkunden kommen auch mal mit einem kleinen Präsent, mit einem kleinen Blumenstrauß oder einem kleinen Gesteck oder was weiß ich. Wenn das so warm ist, mal mit einem Eis oder wie auch immer und bringen wir das so vorbei. Und das sind so die kleinen Freunde, das kenne ich hier in meinem Geschäft.
1: Ja, schön. Ist viel cooler als so ein paar Münzen, ne? Hast ja richtig liebe Kunden. Aber in so einer kleineren Stadt, da kennt man sich, da schätzt man sich, da gibt es viele Stammkunden, da ist das vielleicht auch üblicher.
0: Ja, solche Arbeitstage vergisst du ja nicht mehr, das ist ja dann so schön. Genau wie die beste Musik für Sachsen-Anhalt, jetzt mit Glockenbach.

0: Liegestuhl im Garten, so ein bisschen vor sich hin träumen und dazu läuft Radio Brocken mit der besten Musik für Sachsen-Anhalt. Das ist doch mal ein Feierabend.
1: Ja, in der nächsten halben Stunde die besten 80er auch wieder mit dabei. Whitney Houston spielen wir ihn da, Paul Young auch am Start und das Beste von heute kommt zum Beispiel von Shabusi und von Harry Styles.
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1: Praller Sonnenschein, noch nichts zu sehen in Sachsen-Anhalt von Hitzegewittern. Wir haben bis 33 Grad.
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9: Ich bin Oliver Urbanke. Die Spritpreise schwanken regional deutlich, das ist auch dem Bundeskartellamt nicht entgangen. Die Behörde prüft deshalb, ob die verlangten Preise gerechtfertigt sind. Ursula Winkler berichtet.
10: Wie kommt es, dass die Spritpreise so stark gestiegen sind? Liegt es nur am Iran-Krieg oder nutzen die Konzerne den Moment, um die eigenen Kassen zu füllen? Wie viel zahlen sie genau für das Rohöl, die Verarbeitung und den Transport? Und wie groß ist letztlich ihre Gewinnspanne? Das will das Kartellamt wissen. Einige Antworten sind bereits eingetroffen, aber zwei Unternehmen zogen sogar vor Gericht, um die Auskunft zu stoppen. Laut Kartellamt ohne Erfolg.
9: Ein großer Andrang von Menschen in der spanischen Exklave Ceuta hat eine neue Debatte über den Schutz der EU-Außengrenzen ausgelöst. Jetzt haben die spanischen Behörden neue Zahlen genannt. Demnach sind insgesamt rund 72.000 Menschen in Ceuta gelandet. Rund 70.000 von ihnen seien inzwischen nach Marokko zurückgekehrt, 75 gestorben. Florian Wellbrock hat bei den Europameisterschaften im Freischwimmen in Paris Gold für Deutschland geholt. Der 28-Jährige setzte sich in der Seine nach 10 Kilometern vor dem Ungar David Bethlehem und seinem Teamkollegen Oliver Klemert durch. Es ist Wellbrocks erster EM-Titel im Freiwasser.
11: 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Aus Sachsen-Anhalt, vom SC Magdeburg.
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11: Kaputtes Auto auf der A2 Richtung Hannover zwischen der Raststätte Börde und Bornstedt auf der linken Spur. Stau auf der A2 Richtung Hannover zwischen Irxleben und Bornstedt. 8 Kilometer sind, eine halbe Stunde brauchen Sie ungefähr länger nach Hause gerade. Stau auf der A9 Richtung Berlin zwischen Coswig und Köselitz wegen der Tagesbaustelle. 6 Kilometer sind, etwas mehr als 35 Minuten brauchen Sie länger. Eine kaputte Ampel steht im Salzlandkreis in Heum, Höhe Aschersleben und Froser Straße. Und eine Vollsperrung nach einem Unfall gibt es auf der B187 Richtung Rossen. Zwischen Coswig und Burow, direkt an der A9-Auffahrt hat es gekracht. Noch bis ca. 18 Uhr ist da voll gesperrt. Die Blitzer, B100 zwischen Gröbern und Gräfenhainichen an der Eisenbahnbrücke in beiden Richtungen. B176 am Ortsausgang Bad Bibra Richtung Saubach. B B180 bei Egeln, direkt an der Kreuzung zur B81. B181 in Merseburg, kurz vor der Saalebrücke, wenn Sie aus Richtung Leipzig kommen. In Alt-Haldensleben in der Hinzenbergstraße am Friedhof und in Hohenmölsen blitzen Sie in der Lützener Straße am Aldi. 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
12: 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Bei Stau linke Spur nach links, alle anderen nach rechts. Helfen Sie den Helfern und bilden Sie bei Stau und stockendem Verkehr eine Rettungsgasse. 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
1: Bestens gelaunt geht's in den Feierabend. Wir spielen in den nächsten Radio Brocken Happy Hit.
11: Die Extraportion gute Laune kommt jetzt von Harry Styles.

0: die besten 80er bei Radio Brocken. Da sitzt der Text, ohne dass wir ihn je bewusst gelernt hätten. Noch einfacher ist es mit Songs vom Ballermann.
1: Der Zug hat keine Bremse.
0: Wie geht der Song an dieser Stelle weiter, na? Braucht nicht unbedingt ein Ingenieursstudium dazu, ne?
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0: Der Sommer mit Radio Brocken ist einfach besonders. Und besonders happy machen wir sie auch jetzt mit dem nächsten Radio Brocken Happy Hit von Whitney Houston.

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0: Es ist einfach so schön, sie jeden Tag so happy zu erleben. Jeden einzelnen Ferientag sorgen wir bei Ihnen für so viele tolle Momente.
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0: Die Fotos für den Familienkalender machen sich alleine jetzt in den Sommerferien. Sie sagen Hallo Radio Brocken an der Kasse und kommen kostenlos zu ganz vielen Ausflugszielen im Land. Jeden Tag ein anderes.
2: Super. Für die Ferien komplett klasse. Vor allem, weil es jeden Tag auch was anderes ist und erst früh am gleichen Tag zu sehen ist, was genau dann gemacht werden kann sozusagen.
3: Natürlich nutzen wir das, gerade wenn es so kostenlos ist. Und ich denke, wir werden diese Woche noch öfters irgendwo dabei sein.
4: Ja, na klar, gerne. Und es ist ja auch jeden Tag was anderes, also sie werden sich nicht langweilen. 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

0: 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Hier ist Radio Brocken mit der besten Musik für Sachsen-Anhalt.
1: Die besten 80er. Mit dieser Hammerstimme von John Farnham. Spielen wir ihn in der nächsten halben Stunde. Coole 90er auch dabei. Mike and the Mechanics. Everybody gets a second chance. Und das Beste von heute.
0: Cooler Party-Sound. Kennen wir ja noch alle aus den 90ern von Faithless. Richtig cool neu aufgemotzt zusammen mit Bibi Rexha. Gibt's gleich nach 17 Uhr hier bei Radio Brocken auch.
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1: Ein drückender Hitzetag nach dem nächsten. Heute 32 Grad in Dörstewitz bei Halle, 33 haben wir in Zeitz. Und dazu fühlt sich halt an wie in der Waschküche durch den Regen heute Morgen. Auch wenn jetzt auf dem Radiobrocken Wetterradar alles eitel Sonnenschein ist, kann heute Abend auch wieder passieren, dass sich nochmal Gewitter zusammenbrauen. Der Wettertrend für Sachsen-Anhalt sieht morgen nochmal genauso aus wie heute. Ab Donnerstag wird es dann langsam kühler.
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10: Es ist 17 Uhr. Ich bin Oliver Urbanke. Guten Tag. Mit dem Aus der Wehrpflicht 2011 gibt es faktisch auch keinen Zivildienst mehr. Jetzt trifft das Familienministerium Vorkehrungen für den Fall, dass sich die Lage ändert und eine mögliche Wehrpflicht zurückkommt. Ursula Winkler berichtet.
11: Wer früher den Wehrdienst aus Gewissensgründen verweigert hat, musste stattdessen Zivildienst machen. Sollte die Bundeswehr nicht genug freiwillige Rekruten finden, könnte es wieder eine Wehrpflicht geben. Und dann braucht es auch einen entsprechenden Ersatzdienst für die Verweigerer. Die Basis dafür will das Ministerium schon mal schaffen und nach dem Sommer die Pläne offiziell vorstellen.
10: Der Energieverbrauch in Deutschland ist im ersten Halbjahr laut einer ersten Prognose gesunken. Hauptgründe für den knapp 2% geringeren Verbrauch sind demnach die unverändert schwache Konjunktur und der Anstieg der Energiepreise. Besonders der Verbrauch von Mineralöl ist im ersten Halbjahr gesunken. Am Albertinesee in Stassfurt gilt bis morgen ein Badeverbot. Grund sind mehrere Meldungen über Magen-Darm-Erkrankungen nach einem Badebesuch am Wochenende. Ob das Wasser die Ursache ist, ist noch unklar. Gestern sind Proben genommen worden, Ergebnisse soll es dann morgen geben. In der Toskana ist die Gegend rund um die vielbesuchte Stadt Pisa von einem Erdbeben erschüttert worden. Aus Sorge vor größeren Schäden rannten nach Angaben der Behörden zahlreiche Menschen auf die Straßen. Das Beben hatte eine Stärke von 4,3. Der weltberühmte schiefe Turm von Pisa blieb offenbar unbeschädigt. Er ist auch weiter geöffnet. Bei den Schwimm-Europameisterschaften in Paris hat Florian Wellbrock die Goldmedaille im Freiwasserschwimmen geholt. Der 28-Jährige war über die 10 Kilometer in der Seine der Schnellste. Wellbrock verwies den Ungar damit Bethlehem und seinen deutschen Teamkollegen Oliver Klemert auf die Plätze 2 und 3. Nachrichten für Sachsen-Anhalt. Die 20-Jährige war über die 10 Kilometer in der Senn der Schnellste. Welbrock verwies den Ungar damit Bethlehem und seinen deutschen Teamkollegen Oliver Klemert auf die Plätze 2 und 3. 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

0: brauchen sie länger. Eine Umleitung geht ansonsten über Zico, Düben und Buckow. Eine Vollsperrung haben wir nach einem Unfall auf der B187 Richtung Roßlau zwischen Coswig und Buro, direkt an der A9-Auffahrt, bis heute 18 Uhr. Und auch eine Vollsperrung im Salzlandkreis. Ah nee, die wurde gerade eben aufgehoben. Wunderbar. Die Blitzer auf der B71 zwischen Ankendorf und Berge. B176 am Ortsausgang Bad Bibra Richtung Saubach. Auf der B180 bei Egeln, direkt an der Kreuzung zur B81. B181 in Merseburg, kurz vor der Saalebrücke, wenn Sie aus Richtung Leipzig kommen. In der Lindenstraße in Oschersleben, direkt vor dem Kreisel. In Stendal noch auf der Gardelegener Straße an der Kreuzung zur Dübeliner Straße in beiden Richtungen. Und auch ansonsten könnte es immer mal wieder sein, dass gelasert wird irgendwo, dass sich die Polizei irgendwo versteckt und blitzt in dieser Speed Week, in dieser Kontrollwoche, wo nochmal verschärft geblitzt wird. Melden Sie Staus und Blitzer kostenlos unter 08000 52 58 52.
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2: Wenn wir schon Temperaturen wie am Mittelmeer haben, dann passen wir uns auch anderweitig an. Wir machen Ballermann. Wie textsicher sind Sie bei bekannten Partysongs von der Playa? Testen Sie sich gleich mal und stauben Sie direkt auch Tickets für Megamalle am Wochenende in Magdeburg ab. In einer Viertelstunde.
0: Vorher die beste Musik für Sachsen-Anhalt mit Ed Sheeran. John Farnham haben wir für Sie mit You're the Voice. Und los geht's mit dem Besten von heute von Bebe Rexha und Faithless. New Religion.
3: Die

0: Das Feierabendbier. Heute bei der Hitze in der alkoholfreien Edition wahrscheinlich.
1: Es landet wirklich sehr oft mittlerweile im Einkaufskorb bei den Leuten.
0: Gerade jetzt im Sommer, ne?
1: Genießen Sie es im Feierabend.

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3: Das wäre ja super. Und ich denke, manche wären sprachlos, weil wir erst drüber gesprochen haben. Wir sind 12 Leute. Wir waren zu 12 im Urlaub und haben gesagt, mal sehen, ob wir noch was finden, was noch mit diesem Sommer noch mal so was richtig Schönes bringt. Eine schöne Erinnerung schaffen, ne? 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
2: Hier kommt dein Malle-Song.
3: Der Zug hat keine Bremse. Das ist mein Lied.
4: Ach, wie cool.
3: Immer wenn die das Lied spielen, bin ich die Erste eigentlich, die losrennt.
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0: Jetzt wollen wir dich aber auch wirklich losrennen sehen. Hier ist der Zug ohne Bremse bei Radio Brocken.

0: Genau so klingt's am Samstag in Magdeburg. Und sie sind mit dabei,
1: ja,
0: bei Megamalle.
1: Ja, das ist voll in seinem Element jetzt gerade. Und sie werden es auch sein. 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

0: so schön, in den Feierabend zu gehen, der ganze Arbeitsstress weg. Vielleicht dann auch ein schattiges Plätzchen voraus, bisschen Abkühlung und dazu läuft Radio Brocken.
1: Die beste Musik für Sachsen-Anhalt. Nach 5:30 mit Bryan Adams, Sommermusik, Summer of 69 spielen wir ihn. Die Men Without Hats sind am Start und zu den besten 80ern das Beste von heute gleich von Kamrat.
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0: Es geht mit richtig viel Sonne heute in den Feierabend und mit sehr heißen Temperaturen um 33 Grad.
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12: Ich bin Oliver Urbanke. Mit dem Aus der Wehrpflicht 2011 gibt es faktisch auch keinen Zivildienst mehr. Jetzt trifft das Familienministerium Vorkehrungen für den Fall, dass sich die Lage ändert und eine mögliche Wehrpflicht zurückkommt. Ursula Winkler berichtet.
13: Wer früher den Wehrdienst aus Gewissensgründen verweigert hat, musste stattdessen Zivildienst machen. Sollte die Bundeswehr nicht genug freiwillige Rekruten finden, könnte es wieder eine Wehrpflicht geben. Und dann braucht es auch einen entsprechenden Ersatzdienst für die Verweigerer. Die Basis dafür will das Ministerium schon mal schaffen und nach dem Sommer die Pläne offiziell vorstellen.
12: Der Energieverbrauch in Deutschland ist im ersten Halbjahr laut einer ersten Prognose gesunken. Hauptgründe für den knapp 2% geringeren Verbrauch sind demnach die unverändert schwache Konjunktur und der Anstieg der Energiepreise. Besonders der Verbrauch von Mineralöl ist im ersten Halbjahr gesunken. In der Toskana ist die Gegend rund um die vielbesuchte Stadt Pisa von einem Erdbeben erschüttert worden. Aus Sorge vor größeren Schäden rannten nach Angaben der Behörden zahlreiche Menschen auf die Straßen. Das Beben hatte eine Stärke von 4,3. Der weltberühmte schiefe Turm von Pisa blieb offenbar unbeschädigt. Er ist auch weiter geöffnet.
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1: Stau gibt's auf der A2 Richtung Hannover zwischen Irxleben und Bornstedt. 10 Kilometer sind's, 20 Minuten brauchen Sie gerade länger nach Hause dadurch. Stau auf der A9 Richtung Berlin zwischen Kosbich und Köselitz wegen einer Tagesbaustelle. Hier sind 6 Kilometer und etwas mehr als eine halbe Stunde, die es länger dauert. Ein Stück weiter haben wir ein kaputtes Fahrzeug auf der A9 Richtung Berlin zwischen Kleinmarzehns und Niemeck auf der rechten Spur. Und es gibt noch eine Vollsperrung nach einem Unfall auf der B187 Richtung Roßlau zwischen Kosbich und Buro direkt an der A9 Auffahrt. Dauert noch bis heute 18 Uhr die Sperrung. Blitzer stehen auf der B71 zwischen Ackendorf und Berge, B176 am Ortsausgang Bad Bibra Richtung Saubach, auf der B180 bei Igeln direkt an der Kreuzung zur B81, B181 in Merseburg kurz vor der Saalebrücke, wenn Sie aus Richtung Leipzig kommen, in Oschersleben blitzen Sie in der Lindenstraße direkt vorm Kreisel, hat uns Katrin Bescheid gegeben, und in Stendal auf der Gardelegener Straße an der Kreuzung zur Döbeliner Straße in beiden Richtungen. 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
1: Selten hat eine kühle Dusche so gut getan.
0: Noch mehr Abkühlung gibt's gleich mit ihren besten Eisdielen-Tipps in der

0: Von Schweden nach Polen. Kann man auch einfach schwimmen, die Strecke. Sind ja nur 160 Kilometer durch die Ostsee.
1: Weil die Fähre zu teuer ist, oder was?
0: Das ist so Wahnsinn. Was da ein Pole für einen Kraftakt hinter sich hat. 55 Stunden ist er die Strecke am Stück durchgeschwommen. Alles, um Geld zu sammeln für die Krebshilfe. Das ist immerhin wirklich eine tolle Sache, aber dass er sich das angetan hat, trotzdem Wahnsinn.
1: Wahrscheinlich hat er jetzt zwischen den Fingern Schwimmhäute. Damit muss er jetzt leben. Schönen Nachmittag. 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

0: Handlungsversprechen.
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0: Kein Feierabend in Sicht für die Eisdielen im Land. Die Schlange immer noch ungebrochen lang. Und jetzt kommen auch noch die dazu, die bisher arbeiten mussten. Aber für eine richtig gute Eisdiele nimmt man auch mal so 20 Minuten, eine halbe Stunde warten in Kauf. Und mit Radio Brocken wissen Sie, wo diese Eisdielen sind.
1: Wir erstellen die größte Eiskarte Sachsen-Anhalts mit den Eisdielen, die Sie uns empfehlen. Katrin, welche muss deiner Meinung nach unbedingt drauf?
2: Die beste Eisdiele, die ich kenne, ist immer noch in Mauken. Die Eismanufaktur. Gleich hinterm Damm. Sehr viele Eissorten zur Auswahl, wunderschön gelegen an der Elbe. Mit Blick auf die Elbe kann ich nur weiterempfehlen.
1: Ja, wenn der Standort und das Drumherum stimmt, noch besser. Schmeckt das Eis auch irgendwie noch gleich ganz anders. Haben wir notiert für unsere Eiskarte auf radiobrocken.de.
0: Steuern Sie Ihre Vorschläge auch gerne noch bei. Dann futtern wir uns durch den ganzen Sommer.

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0: ist einfach so coole Musik. Die besten 80er bei Radio Brocken. Damit machen wir gleich weiter.
1: Soul Sister spielen wir Ihnen. Corey Hart ist mit dabei mit Sunglasses at Night. Und zu den besten 80ern das Beste von heute.
0: Der macht Bock zum Feierabend. Alle Farben, auch gleich nach um 6 für Sie.
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8: Die kleine Stadt Nebra ist durch ein ganz besonderes Artefakt bekannt. Die Himmelsscheibe von Nebra. Sie soll zwischen 3700 und 4100 Jahre alt sein und gilt als die älteste konkrete Himmelsdarstellung. Die Bronzeplatte zeigt astronomische Phänomene und religiöse Symbole.
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0: Das war's jetzt also mit den 33 Grad Höchsttemperatur. Wir haben jetzt 34 in Landsberg gemessen. Es ist heute aber auch so dermaßen schwül. 32 Grad in Obersleben bei Wandsleben. Es drückt. Und die Sonne hat ja immer noch ordentlich Platz auf dem Radio Brocken Wetterradar. Es ist noch nichts zu sehen von Hitzegewittern. Könnte noch im Laufe der Nacht aufploppen. Dann der Wettertrend für Sachsen-Anhalt. Morgen auch noch mal so schweineheiß wie heute. Und ab Donnerstag wird es dann langsam kühler.
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11: Es ist 18 Uhr. Ich bin Oliver Urbanke. Guten Abend. KI-Anwendungen sind in unserem Alltag immer relevanter. Ein neues Forschungszentrum in Bayern soll jetzt zum einen herausfinden, was mit künstlicher Intelligenz alles möglich ist und gleichzeitig der Frage nachgehen, was davon gesellschaftlich verantwortbar ist. Ziel des neuen AI Responsibility Center an der Uni Bayreuth sei es, vor allem KI-Programme weiterzuentwickeln, die zum Gemeinwohl beitragen können. Das Bundeskartellamt geht gegen hohe Spritpreise vor. Die Behörde hat ein Verfahren gegen alle Raffineriebetreiber eröffnet, um zu prüfen, ob die Preise gerechtfertigt sind. Kartellamtspräsident Mund sagt, die ersten Mineralölkonzerne hätten bereits geantwortet. Zwei Konzerne waren gerichtlich gegen die Auskunftspflicht vorgegangen. Damit sind sie vorerst aber gescheitert. Die Elbe in Magdeburg hat einen Rekordtiefstand erreicht. Am Pegel Strombrücke sind heute Morgen nur noch 45 cm gemessen worden, genauso wenig wie im Sommer 2019. Bis Donnerstag soll sich daran nichts ändern. Am Freitag könnte der Wasserstand sogar auf 40 cm sinken. Es gibt positive Meldungen aus Griechenland. Die Brände westlich von Athen sind weitgehend unter Kontrolle. Das Wetter hat sich beruhigt, sodass wieder umfangreich gelöscht werden konnte. Sich daran nichts ändern. Am Freitag könnte der Wasserstand sogar auf 40 cm sinken. Es gibt positive Meldungen aus Griechenland. Die Brände westlich von Athen sind weitgehend unter Kontrolle. Das Wetter hat sich beruhigt, sodass wieder umfangreich gelöscht werden konnte. Alexia Angelopoulou berichtet.
7: Die Erleichterung.

0: in Paris Gold für Deutschland geholt. Der 28-Jährige setzte sich in der Seine nach 10 Kilometern durch. Auf Platz 3 landete sein Teamkollege Oliver Klemet. Es ist Wellbrocks erster EM-Titel im Freiwasser. 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
1: Wellbrocks Medaille ja auch eine für Sachsen-Anhalt.
2: Ja, na klar, und auch die von Klemet.
1: Mhm, beim SC Magdeburg sind die beiden.
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1: Es gibt noch Stau auf der A2 Richtung Hannover zwischen Irxleben und Bornstedt. 8 Kilometer sind. Sie brauchen mittlerweile Gott sei Dank nur noch 10 Minuten länger hier. Und ein kaputtes Fahrzeug steht auf der A9 Richtung Berlin zwischen Kleinmarzehns und Niemegk auf der rechten Spur. Die Blitzer auf der B71 zwischen Attendorf und Berge, B176 am Ortsausgang Bad Bibra Richtung Saubach, B180 bei Egeln direkt an der Kreuzung zur B81, B181 in Merseburg kurz vor der Saalebrücke, wenn Sie aus Richtung Leipzig kommen. In Oschersleben blitzen Sie in der Lindenstraße direkt vorm Kreisel und in Stendal auf der Gardelegener Straße an der Kreuzung zur Döbeliner Straße. In beiden Richtungen hat uns Viktor gemeldet. Melden Sie Staus und Blitzer kostenlos unter 08000 52 58 52.
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1: Alle, die auf Arbeit keine kurzen Hosen tragen dürfen oder Arbeitskleidung sogar noch, tut mir richtig leid. Ja. Gott sei Dank haben sie es geschafft. Ja. Endlich rein in die kurzen, gemütlichen Klamotten.
2: Na ja, hoffentlich baumeln die Beine vielleicht sogar im Pool, wenn sie eine haben im Garten. Und dazu läuft die beste Musik für Sachsen-Anhalt. Jetzt sogar ein Radio Brocken Happy Hit. Für nochmal bessere Laune zum Feierabend. Snap und Rhythm is a Dancer für Sie. Machen Sie sich einen schönen Feierabend. Schön, dass wir mit dabei sein dürfen.

0: No.
1: Der Franz aus Schweden. Ich glaube, da werden ganz viele von uns die kommenden Sommer verbringen wollen, da oben in Skandinavien, wenn es weiter so heiß ist.
2: Machen Sie sich einen schönen Abend.

0: Schönen Feierabend mit Radio Brocken.
1: Hi.
0: Trinkgeld geben im Geschäft, weil die Beratung so gut war. Ich habe es ehrlich gesagt noch nie gemacht und kenne auch keinen, der das macht. Dabei ist es in der Gastro oder im Taxi ja Standard, also warum nicht auch
1: da? Beim Friseur.
0: Ja, stimmt.
1: Aber warum dann nicht im Klamottenladen oder im Schmuckgeschäft zum Beispiel? Dort haben wir mal nachgefragt. Bei dem Schmuckgeschäft in Halle, was halten die Verkäufer davon?
2: Wir arbeiten gerne ohne Trinkgeld, aber das Trinkgeld, was von unseren besten Kunden, die sich gut behandelt und beraten fühlen, dann an uns abgegeben wird, sei es auch nur ein Euro oder so, das macht uns natürlich sehr froh und das finde ich sehr schön. Aber es muss nicht sein, wir arbeiten gerne, wir beraten gerne, aber das ist so eine kleine Anerkennung dann auch.
1: Ein nice to have.
0: Ja.
1: Aber in manchen anderen Geschäften macht Trinkgeld den Unterschied, hat uns Andi erzählt. Der hat so einen kleinen Lottoladen in Halle.
3: Sie kaufen eine Schachtel Zigaretten für 8,70 Euro. Und dann habe ich da vielleicht im Schnitt 70 Cent verdient. Wenn Sie aber sagen, bei 8,70 Euro, hier, mein Kleiner, mach 9, dann habe ich da meinen Profit fast verdoppelt.
1: Das ist einem gar nicht so bewusst, ne?
0: Mhm.
1: Wie wenig da generell bei den Mitarbeitern hängen bleibt und wie viel man da mit Trinkgeld bewegen kann.
0: Na, jetzt können Sie hoffentlich die Ladentür gleich hinter sich zumachen und in den Feierabend starten. Natürlich mit Radio Brocken.
1: Und hoffentlich mit viel Trinkgeld.

0: Hier ist Radio Brocken mit einer Sofortmeldung aus der Verkehrszentrale. Ein Reifen liegt auf der A2 Richtung Hannover zwischen Burg Ost und Burg Zentrum auf der linken und mittleren Spur. 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
1: Und die beste Musik für Sachsen-Anhalt gibt's on top. Die besten 80er gleich mit Robert Palmer. Geile Nummer von Queen dabei. Who wants to live forever? Und das Beste von heute kommt von Leonie und Callum Scott.
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1: So schwitzig dieser Tag war, so schwitzig wird auch die Nacht. Wir werden um die 20 Grad bekommen. Also tropische Nacht, da kannst du froh sein, wenn es mal gewittert.
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7: Ich bin Oliver Urbanke. KI-Anwendungen sind in unserem Alltag immer relevanter. Ein neues Forschungszentrum in Bayern soll jetzt zum einen herausfinden, was mit künstlicher Intelligenz alles möglich ist und gleichzeitig der Frage nachgehen, was davon gesellschaftlich verantwortbar ist. Ziel des neuen AI Responsibility Center an der Uni Bayreuth sei es, vor allem KI-Programme weiterzuentwickeln, die zum Gemeinwohl beitragen können. Das Bundeskartellamt geht gegen hohe Spritpreise vor. Die Behörde hat ein Verfahren gegen alle Raffineriebetreiber eröffnet, um zu prüfen, ob die Preise gerechtfertigt sind. Kartellamtspräsident Mund sagt, die ersten Mineralölkonzerne hätten bereits geantwortet. Zwei Konzerne waren gerichtlich gegen die Auskunftspflicht vorgegangen. Damit sind sie vorerst aber gescheitert. Es gibt positive Meldungen aus Griechenland. Die Brände westlich von Athen sind weitgehend unter Kontrolle. Das Wetter hat sich beruhigt, sodass wieder umfangreich gelöscht werden konnte. Alexia Angelopoulou berichtet.
8: Die Erleichterung ist groß, auch wenn die Gefahr längst noch nicht gebannt ist. Quasi über Nacht hat die Feuerwehr diese riesige Fläche unter Kontrolle gebracht, die zuvor Dörfer und Ortschaften gefährdete. Jetzt geht es darum, die Glutnester, die es immer noch gibt, mit Wasser zu durchtränken. Dann ist diese Katastrophe hoffentlich endlich vorbei.
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0: Ein Reifen liegt auf der A2 Richtung Hannover zwischen Burg Ost und Burg Zentrum auf der linken und mittleren Spur. Und ein kaputtes Fahrzeug steht auf der A9 Richtung Berlin zwischen Kleinmarzehns und Niemeck auf der rechten Spur. Die Blitzer. Die A71 zwischen Ackendorf und Berge. B176 am Ortsausgang Bad Bibra Richtung Saubach. Auf der B180 bei Egeln direkt an der Kreuzung zur B81. B181 in Merseburg, kurz vor der Saalebrücke aus Richtung Leipzig. In Oschersleben in der Lindenstraße, direkt vorm Kreisel. Und in Stendal auf der Gardelegener Straße an der Kreuzung zur De Berliner Straße in beiden Richtungen. 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

0: Ihr Abend mit Radio Brocken. Da kommen bei 30 Grad die Eiswürfel im Takt ins Glas.
1: Genau, so eine schöne kalte Cola ist doch das Beste in so einer Woche. Dann am besten noch irgendwo im Garten, im Schatten. Wenn man dann noch einen Pool hat, wo man die Füße baumeln lassen kann. Oh, gibt für mich keinen besseren Sommerabend.
0: Miriam aus Magdeburg hat sich in die Show gemeldet. Wie kommst du so durch diese schwülheißen Tage?
2: Ich gehe bei mir in die Wohnung. Bei mir in der Wohnung ist es einfach kalt. Ich sitze abends, zumindest auch über Tag, mit einer Decke auf dem Sofa, weil es einfach zu kalt ist bei mir in der Wohnung.
0: Wie bitte? Okay, gib uns deine Adresse. Wir treffen uns alle bei dir.
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1: Es ist 19 Uhr, ich bin Moritz Einzel. Guten Abend. Die Bundesregierung trifft Vorkehrungen, im Falle einer Rückkehr zur Wehrpflicht auch den Zivildienst wieder zu aktivieren. Doch Sozialverbände sind skeptisch, so erklärte der Paritätische Gesamtverband, man trete für eine Stärkung der Freiwilligendienste ein. Auch der Sozialverband Deutschland befürchtet, ein neuer Zivildienst könnte zulasten der Freiwilligendienste gehen. Nach einer Sondersitzung des Innenausschusses zum Anschlag auf den Berliner CSD sind nach Ansicht der Grünen noch viele Fragen offen. Fraktionsvize von Notz sagte der Rheinischen Post, wesentliche Tatumstände seien bis heute nicht geklärt. Das betreffe unter anderem die vermeintliche Tatwaffe, eine Machete, die bisher nicht gefunden worden sei. Von Notz kritisierte, es gebe noch keine chronologische Aufstellung des Behördenhandelns. Innenminister Dobrindt habe das jedoch nun zugesagt. Bei einem Kellerbrand in Magdeburg hat die Feuerwehr in der Nacht mehrere Bewohner aus einem Mehrfamilienhaus gerettet. 6 von ihnen sind mit dem Verdacht auf eine Rauchgasvergiftung ins Krankenhaus gekommen. Als die Einsatzkräfte am Fraunhofer Platz in der Neuen Neustadt eingetroffen sind, war das Treppenhaus schon komplett verraucht. Die Bewohner konnten ihre Wohnungen nicht mehr allein verlassen. Rund 30 Einsatzkräfte waren vor Ort. Warum es im Keller gebrannt hat, ermittelt jetzt die Polizei. Florian Wellbrock hat bei den Schwimm-Europameisterschaften in Paris Gold für Deutschland geholt. Der 28-Jährige setzte sich im Freiwasserschwimmen in der Seine nach 10 Kilometern vor dem Ungarn David Bethlehem und seinem deutschen Teamkollegen Oliver Klemet durch. Es ist Wellbrocks erster EM-Titel im Freiwasser. 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

0: bin Gemeindereferent in Dessau. Es ist ein warmer Sommertag. Die Sonne brennt heiß, alles ist trocken, die Menschen wirken müde. Und plötzlich zieht eine Wolke auf. Erst fallen ein paar Tropfen, schließlich folgt ein kräftiger Sommerregen. Manche suchen Schutz, andere genießen die Abkühlung. Nach wenigen Minuten riecht die Luft nach Regen und die Pflanzen richten sich wieder auf. Manchmal ist es im Leben ähnlich. Wir fühlen uns schwach und ausgelaugt. Und wir fragen uns, woher nehme ich neue Kraft? In der Bibel wird das Wasser oft zum Bild für Gottes Segen. Es schenkt neues Leben, erfrischt und lässt die Pflanzen wachsen. Und mit Wasser wird auch bei uns gesegnet. Egal, ob Kinder bei der Taufe mit Wasser begossen werden oder Erwachsene im Gottesdienst mit Weihwasser besprengt werden. Das Wasser erinnert uns daran, Gott schenkt uns das Leben. Und er lässt uns nicht austrocknen. Er gibt uns immer wieder neue Hoffnung. Manchmal auch ganz leise, wie ein sanfter Sommerregen.
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2: Es ist 20 Uhr. Ich bin Moritz Einzel. Guten Abend. Nach dem großen Migrantenandrang letzte Woche auf die spanische Exklave Ceuta haben die EU-Innenminister Spanien den Rücken gestärkt. Die EU stehe geschlossen hinter Spanien und sei bereit, das Land zu unterstützen, hieß es nach einer kurzfristig einberufenen Videokonferenz der EU-Innenminister. In den letzten Tagen klang das noch anders, da hatte es Kritik am Umgang Spaniens mit der Krise gegeben. Ende der vergangenen Woche waren in kurzer Zeit rund 72.000 Migranten von Marokko aus nach Ceuta gelangt. Die allermeisten sind zurückgekehrt, es sind aber auch Dutzende Todesopfer zu beklagen. Das Bundeskartellamt ermittelt wegen der hohen Spritpreise. Die Behörde hat gegen sämtliche Betreiber von Raffinerien Verfahren eingeleitet, um herauszufinden, ob die Preise gerechtfertigt sind. Laut Kartellamtspräsident Mund haben die ersten Konzerne bereits geantwortet. Zwei gingen gerichtlich gegen die Auskunftspflicht vor, sind damit aber vorerst gescheitert. Sachsen-Anhalt trotz dem bundesweiten Brauereisterben. Während in Deutschland im vergangenen Jahr 53 Brauereien dicht gemacht haben, ist in Sachsen-Anhalt sogar eine dazugekommen. Jetzt sind es 23. Grund für das Sterben: immer weniger Leute trinken Bier. Gleichzeitig sind die Kosten stark gestiegen. Auch der Trend zu alkoholfreiem Bier kann das nicht ausgleichen. Torwart Marc-André Ter Stegen spielt in der kommenden Saison bei Ajax Amsterdam. Der 34-jährige Torwart wird für ein Jahr vom FC Barcelona an den niederländischen Rekordmeister verliehen. Bei Barca hat Ter Stegen schon länger keine Perspektive mehr. Außerdem brachte ihn großes Verletzungspech um die WM-Teilnahme mit der deutschen Fußballnationalmannschaft. 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
1: Es ist 21 Uhr, ich bin Moritz Einzel, guten Abend. Italiens Regierung ruft für alle 27 Großstädte die höchste Hitzealarmstufe aus. Das bedeutet unter anderem ein Arbeitsverbot für Menschen in Landwirtschaft und Bauwesen für die heißesten Stunden des Tages. Und in Österreich wurde der Allzeithitzerekord von 2013 geknackt. In Wien-Stammersdorf wurden 41 Grad gemessen. FIFA-Präsident Infantino steht ja gerade massiv in der Kritik nach dem Scheitern seines WM-Investorendeals. Berichte, wonach er geradezu um politische Unterstützung gebettelt haben soll, hat der Fußball-Weltverband jetzt aber deutlich zurückgewiesen. Oliver Obanke berichtet.
2: Geradezu verzweifelt soll Gianni Infantino versucht haben, US-Präsident Trump telefonisch zu erreichen, offenbar damit der öffentlich ein gutes Wort für ihn einlegt. Die britische Times berichtete das unter anderem unter Berufung auf Recherchen der New York Post. Aber alles großer Quatsch, betont die FIFA. Infantino habe weder Trump noch andere Mitglieder der US-Regierung angerufen. Das US-Außenministerium wies zudem Berichte über ein geplantes mögliches Treffen von Infantino mit Außenminister Rubio zurück.
1: Die Elbe in Magdeburg hat einen Rekordtiefstand erreicht. Am Pegel Strombrücke sind heute Morgen nur noch 45 Zentimeter gemessen worden, genauso wenig wie im Sommer 2019. Bis Donnerstag soll sich daran nichts ändern. Am Freitag könnte der Wasserstand sogar auf 40 Zentimeter sinken. Florian Wellbrock ist neuer Europameister im Freiwasserschwimmen über 10 Kilometer. Beim Rennen in der Seine in Paris war der 28-Jährige der Beste. Wellbrock ist neuer Europameister im Freiwasserschwimmen über 10 Kilometer. Beim Rennen in der Seine in Paris war der 28-Jährige der Beste.
3: Mehrfach Weltmeister geworden, einmal Olympiasieger geworden und diese eine Medaille hat irgendwie noch gefehlt. Und das Puzzle jetzt irgendwie zu haben, also das Puzzleteil für das Gesamtbild, das

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1: Es ist 22 Uhr. Ich bin Hendrik Daum. Italien ächzt unter der Hitze und auch der Rest Europas hat mit den hohen Temperaturen zu kämpfen. Jetzt hat die Regierung in Rom die höchste Hitzewarnstufe ausgerufen. Moritz Einzel berichtet.
2: In Italien ist die aktuelle Hitzewelle laut der Regierung in Rom ein potenzieller Gesundheitsnotstand. Ab Donnerstag soll für alle 27 Großstädte die höchste Alarmstufe gelten. Heißt unter anderem Arbeitsverbot für Menschen in Landwirtschaft und Bauwesen während der heißesten Stunden des Tages. Unsere Nachbarn in Österreich melden derweil einen neuen Allzeithitzerekord. In Wien-Stammersdorf wurden heute 41 Grad gemessen.
1: Nach einer Sondersitzung des Innenausschusses zum Anschlag auf den Berliner CSD sind nach Ansicht der Grünen noch viele Fragen offen. Fraktionsvize von Notz sagte der Rheinischen Post, wesentliche Tatumstände seien noch nicht geklärt. Das betreffe unter anderem die vermeintliche Tatwaffe, eine Machete, die bisher nicht gefunden worden sei. Von Notz kritisierte, es gebe noch keine chronologische Aufstellung des Behördenhandelns. Bundesinnenminister Dobrindt hat das jetzt aber zugesagt. Bei einem Kellerbrand in Magdeburg hat die Feuerwehr in der Nacht mehrere Bewohner aus einem Mehrfamilienhaus gerettet. 6 von ihnen sind mit Verdacht auf eine Rauchgasvergiftung ins Krankenhaus gekommen. Als die Einsatzkräfte am Fraunhofer Platz in der Neuen Neustadt eingetroffen sind, war das Treppenhaus schon komplett verraucht. Die Bewohner konnten ihre Wohnungen nicht mehr allein verlassen. Rund 30 Einsatzkräfte waren vor Ort. Warum es im Keller gebrannt hat, ermittelt jetzt die Polizei. Das Bundeskartellamt ermittelt wegen der hohen Spritpreise. Die Behörde hat gegen sämtliche Betreiber von Raffinerien Verfahren eingeleitet, um herauszufinden, ob die Preise gerechtfertigt sind. Laut Kartellamtspräsident Mund haben die ersten Konzerne bereits geantwortet. 2 gingen gerichtlich gegen die Auskunftspflicht vor, sind damit aber vorerst gescheitert. 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
1: Es ist 23 Uhr. Ich bin Hendrik Daum. Die schwarz-rote Koalition trifft derzeit Vorkehrungen für eine Neuauflage des Zivildienstes. Und zwar für den Fall, dass die Wehrpflicht wieder eingeführt werden muss, um so genügend Soldatinnen und Soldaten zu rekrutieren. Linke und FDP kritisieren diese Vorbereitungen der Bundesregierung für einen neuen Zivildienst. Linken-Chefin Schwertner warnte, ein verpflichtender Zivildienst könnte tariflich bezahlte Arbeit im Sozialbereich verdrängen. Und FDP-Generalsekretär Hagen sagte, die Pläne zeigten, dass die Bundesregierung kein Vertrauen habe, die Sollstärke der Bundeswehr durch Freiwilligkeit zu erreichen. Rund 72.000 Migranten sind vergangene Woche irregulär in die spanische Nordafrika-Exklave Ceuta gelangt. Etwa 70.000 von ihnen sind inzwischen wieder nach Marokko zurückgekehrt. Einige der EU-Mitgliedstaaten hatten Spanien wegen des Vorfalls heftig für seine Migrationspolitik kritisiert. Jetzt haben sich die EU-Innenminister in einer Krisensitzung ausgesprochen. Was dabei rausgekommen ist, berichtet Ursula Winkler.
2: Sie wollen künftig besser vorbereitet sein durch Frühwarnsysteme. Dazu gehört zum Beispiel auch, genauer in die sozialen Medien zu schauen. Denn viele Migranten hatten gesagt, sie seien durch Videos und Nachrichten bei TikTok und Co. auf die angeblich offene Grenze aufmerksam geworden. Sonst hätten sicher nicht zigtausende diese gefährliche Reise angetreten. Mindestens 75 Menschen starben ja im Meer. Der Ansturm hatte auch für Streit zwischen den EU-Ländern gesorgt. Jetzt lobten aber die Innenminister das rasche Handeln der spanischen Behörden.
1: Über der Ostsee ist es erneut zu einem militärischen Zwischenfall gekommen. Die polnische Luftwaffe hat dort nach eigenen Angaben ein russisches Aufklärungsflugzeug abgefangen, zum dritten Mal innerhalb weniger Tage. Polen spricht von provokativen Aktionen Russlands. Der polnische Luftraum sei aber nicht verletzt worden. Die Grünen fordern einen besseren Hitzeschutz. Bundeskanzler Merz müsse eine Krise diesen Ausmaßes jetzt zur Chefsache machen, das sagte Grünen-Fraktionschefin Dröge. Nötig sei in erster Linie ein Abkühl-Sofortprogramm für Krankenhäuser und Pflegeeinrichtungen, um besonders vulnerable Menschen zu schützen. 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
1: Es ist 0 Uhr, ich bin Hendrik Daum. Die Innenminister der Europäischen Union wollen die spanische Regierung beim Schutz der EU-Außengrenze künftig stärker unterstützen. Das ist das Ergebnis einer gemeinsamen Videokonferenz. Zehntausende Menschen waren vergangene Woche von Marokko aus zwischenzeitlich in die spanische Exklave Ceuta eingedrungen. Von den insgesamt rund 72.000 Migranten sind inzwischen etwa 70.000 wieder nach Marokko zurückgekehrt. Mindestens 75 Menschen starben bei dem Versuch, Ceuta schwimmend zu erreichen. Nach einer Sondersitzung des Innenausschusses zum Anschlag auf den Berliner CSD sind nach Ansicht der Grünen noch viele Fragen offen. Fraktionsvize von Notz sagte, wesentliche Tatumstände seien noch nicht geklärt. Das betreffe unter anderem die vermeintliche Tatwaffe, eine Machete, die bisher nicht gefunden worden sei. Von Notz kritisierte, es gebe noch keine chronologische Aufstellung des Behördenhandels. Innenminister Dobrindt hat das inzwischen aber zugesagt. Das Bundeskartellamt ermittelt wegen der hohen Spritpreise. Die Behörde hat gegen sämtliche Betreiber von Raffinerien Verfahren eingeleitet, um herauszufinden, ob die Preise gerechtfertigt sind. Laut Kartellamtspräsident Mund haben die ersten Konzerne bereits geantwortet. Zwei gingen gerichtlich gegen die Auskunftspflicht vor, sind damit aber vorerst gescheitert. FIFA-Boss Gianni Infantino hat Medienberichten zufolge für den heutigen Mittwoch zu einer Krisensitzung des Weltverbands nach Marokko geladen. Der heftig in der Kritik stehende FIFA-Boss, heißt es, habe wichtige Mitarbeiter zu einem Treffen in die Hauptstadt Rabat beordert. Allerdings sei unklar, was er dort genau besprechen wolle. Infantino hatte zuletzt für eine Welle der Empörung in der Fußballwelt gesorgt, als seine Pläne zum Verkauf von WM-Rechten an Investoren bekannt wurden. 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
1: Ich bin Gemeindereferent in Dessau. Habe ich wirklich alles? Kurz bevor ich eine Reise mache, kommt mir oft dieser Gedanke. Habe ich wirklich alles? Handy, Schlüssel, Geld, Ausweis, Trinkflasche, Führerschein, EC-Karte, Ladekabel, Sonnencreme und so weiter. Und selbst wenn ich dann auf den ersten Kilometern unterwegs bin, schwirrt der Gedanke noch immer im Kopf. Irgendetwas fehlt. Ja, ich möchte nichts Wichtiges vergessen. Aber nicht nur meine Koffer sind voll, sondern meist auch der Kopf. Nicht nur bei mir reisen Termine, Sorgen, Konflikte oder die ständige Erreichbarkeit mit. Jesus sagt, kommt zu mir, wenn ihr euch plagt und schwere Lasten zu tragen habt. Ich werde euch Ruhe verschaffen. Und diese Einladung möchte ich gern annehmen. Nicht nur den Arbeitsplatz hinter sich lassen, sondern auch das, was mir innerlich auf der Seele liegt. Und so fahre ich los. Offen für Neues, dankbar für die Schönheit der Natur und im Vertrauen, dass Gott mitgeht. Egal ob ans Meer, in die Berge, in den Garten oder auf den Balkon zu Hause.
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0: Nachdem mein Freund Sherlock Holmes tags zuvor solch ein besorgniserregendes Verhalten während meines Besuchs in der Baker Street 221b gezeigt hatte, erachtete ich es als meine Pflicht, zum Frühstück wieder nach ihm zu sehen.
1: Ich fürchte, mein lieber Watson, ich werde wohl doch fahren müssen.
0: Fahren?
1: Mhm.
0: Wohin denn, Holmes?
1: Nach Dartmoor. Genauer gesagt, zu den Trainingsstellen von King's Pyland.
0: Dachte ich es mir doch, dass Sie gestern deswegen so verschlossen waren. Eine Pfeife nach der anderen haben Sie geraucht. Und die arme Mrs. Hudson mehrfach die neuen Zeitungen kaufen geschickt.
1: Naja,
0: ehrlich gesagt hat es mich auch gewundert, dass Sie nicht schon längst in diesem Fall tätig geworden sind. Man spricht ja in der Stadt von nichts anderem als von dem Verschwinden des favorisierten Rennpferdes für den Wessex Cup. Und dem brutalen, an seinem Trainer im Moor verübten Mord.
1: Höre ich da vielleicht heraus, dass Sie überglücklich wären, mich begleiten zu dürfen?
0: Aber selbstverständlich. Was für eine Frage.
1: Damit würden Sie mir eine große Freude machen. Ich wüsste den Fall nur zu gerne dokumentiert, denn er beinhaltet Umstände, die ihn schon jetzt zu etwas Besonderem machen, unter den Fällen, bei denen ich das Vergnügen hatte, Ermittlungen anstellen zu dürfen.
0: Aha.
1: Wenn wir uns beeilen, werden wir in Paddington noch den nächsten Zug erwischen.
0: Ich bin zu allem bereit.
1: Ich werde Sie dann im Zug in alles einweihen, was ich weiß.
0: Aha, das wäre natürlich wünschenswert. Eine gute Stunde später befanden wir uns in einem gemütlichen Erste-Klasse-Abteil des Zuges Richtung Exeter und mein Freund begann, wie versprochen, mit seinen von mir mit Spannung erwarteten Ausführungen.
1: Wie ich Ihren Worten in meinem Wohnzimmer ja bereits entnehmen durfte, haben Sie also schon vom Tod von John Straker, seines Zeichens Pferdetrainer, und dem Verschwinden des Favoriten Silberblässe gehört.
0: Ja, wie jeder in ganz England. Ich für meinen Teil habe die diesbezüglichen Artikel im Chronicle und im Telegraph dazu gewissermaßen verschlungen.
1: Ja, da sich die schreibende Presse derart auf den Fall gestürzt hat, sind bereits viele Informationen und manche Theorien darüber, wie sich alles ereignet haben könnte, in Umlauf gebracht.
0: Ja.
1: Meine Kunst muss nun einmal mehr darin bestehen, die Spreu vom Weizen zu trennen.
0: Oh, das dürfte vermutlich nicht ganz einfach werden.
1: Sie sagen es, lieber Freund. Am Dienstagabend erhielt ich jedenfalls sowohl von Colonel Ross, dem Besitzer des verschwundenen Rennpferdes, als auch von dem ermittelnden Inspektor, der Gregory mit Namen heißt, telegrafische Mitteilungen, in denen man mich um meine Mithilfe bei der Aufklärung bat.
0: Dienstagabend? Jetzt haben wir immerhin schon Donnerstagvormittag. Ich verstehe nicht, warum Sie nicht bereits gestern nach Dartmoor gefahren sind, wenn man Sie doch schon so freundlich einlädt. Es gibt nicht wenige, die halten die ganze Sache für das Verbrechen des Jahrzehnts.
1: Das bleibt wohl erst noch abzuwarten. Ich bin gestern nicht gefahren. Nun ja, ich muss es zugeben, weil ich bedauerlicherweise einem schrecklichen Irrtum aufgesessen bin.
0: Ach, welcher Art?
1: Das dürfte für jemanden, der mich nur aus der idealisierten Schilderung Ihrer Berichte kennt, in der Tat schwer zu verkraften sein. Aber ja, auch ich mache hin und wieder Fehler.
0: Oh.
1: Dieser letzte war dabei besonders ärgerlich.
0: So rücken Sie doch schon damit heraus. Ich werde Ihnen gewiss nicht gleich den Kopf abreißen.
1: Ich habe es schlicht und ergreifend für ausgeschlossen gehalten, dass es möglich sein würde, das bekannteste Rennpferd des Königreichs sehr lange versteckt zu halten. Zumal in einer derart schwach besiedelten Gegend wie dem nördlichen Dartmoor.
0: Ja.
1: Daher rechnete ich gestern stündlich damit, dass die Zeitungen berichten würden, dass Silberblässe wieder aufgetaucht sei und man seinen Entführer nun auch des Mordes an John Straker anklage.
0: Ach, deshalb haben Sie also die arme Mrs. Hudson jedem Zeitungsjungen hinterhergeschickt.
1: Ja, deshalb.
0: Aber soweit ich weiß, ist doch jemand verhaftet worden.
1: Vollkommen richtig. Ein Rennspion namens Fitzroy Simpson. Aber er kann unmöglich der Mörder dieses Trainers sein.
0: Ja, aber denkt die Polizei nicht, dass er...
1: Die Polizei? Da könnte ich Ihnen Geschichten erzählen, lieber Freund. Aber der Reihe nach.
0: Ja,
1: Ich will unsere Zugfahrt nutzen, Sie in alle mir bisher vorliegenden Fakten einzuweihen.
0: Mhm. Ja, darum möchte ich auch gebeten haben.
1: Das wird auch mir von großem Nutzen sein. Denn manches Mal fiel mir schon Erhellendes auf, wenn ich Ihnen den Fall darlegen durfte. Daher ist mir Ihre Mitarbeit auch so wert und teuer.
0: Danke. Aber bitte spannen Sie mich nun nicht länger auf die Folter, Holmes.
1: Sie gönnen mir aber auch mal wieder nicht das kleinste Vergnügen. Silberblässe stammt in direkter Linie von anderen berühmten Rennpferden ab und hat für seinen Besitzer, Colonel Ross, in rascher Folge beinahe sämtliche Rennen gewonnen, die es überhaupt nur zu gewinnen gab.
0: Mhm.
1: Der Hengst ist jetzt 5 Jahre alt und befindet sich somit in der Blüte seiner Jahre. Er war daher vor seinem Verschwinden der unangefochtene Favorit auf den Gewinn des diesjährigen Wessex Cups.
0: Ach. Wann findet dieser nochmal statt?
1: Bereits am nächsten Dienstag.
0: Ah.
1: Es liegt auf der Hand, dass es eine Menge Menschen gibt, denen es sehr recht wäre, wenn Silberblässe nicht an den Start geht.
0: Ja, darüber hätte sich aber doch der Rennstallbesitzer, dieser Colonel Ross, im Vorfeld bereits im Klaren sein müssen.
1: Oh, das war er durchaus. Beinahe jede Vorsichtsmaßnahme wurde daher in Kings Pyland, wo sich die Trainingsstelle des Colonels befinden, ergriffen.
0: Habe ich nicht gelesen, dass dieser John Straker ein ehemaliger Jockey war?
1: Ja, das stimmt. Ehe er Trainer wurde, ist er für den Colonel geritten, zumindest so lange, bis er dazu zu schwer wurde. Insgesamt diente er ihm 5 Jahre als Jockey und 7 Jahre als Trainer.
0: Ah.
1: Dabei soll er sich dem Vernehmen nach stets als pflichtbewusster, absolut integrer Angestellter erwiesen haben.
0: Aha.
1: Ihm waren 3 Stallburschen in Kings Pyland unterstellt.
0: Das kommt mir ziemlich wenig vor, oder?
1: Es ist ausreichend, denn die Anlage ist im Grunde äußerst klein dimensioniert.
0: Ah.
1: Der Colonel hält lediglich 4 Rennpferde dort. Die Stallburschen hielten im Wechsel Nacht für Nacht Wache, um genau das zu verhindern, was jetzt geschehen ist.
0: Den Diebstahl des größten Favoriten auf den Gewinn des Wessex Cups. Ja.
1: Genau. Während einer Wacht.

0: Jahren verheiratet und wohnt mit seiner Frau in einem bescheidenen Landhaus, das keine 200 Yards von den Trainingsstellen entfernt liegt. Das Paar hatte keine Kinder, war finanziell jedoch gut gestellt, was man auch daran erkennen konnte, dass sie ein Hausmädchen beschäftigen.
1: Tja.
0: Ansonsten ist es dort draußen im Moor und an dessen Rand sehr einsam. Bis zur nächsten Stadt sind es 2 Meilen und etwa genauso weit ist es zum Trainingsgelände von Lord Backwater, das Capleton heißt. Dieses wird von Silas Brown geleitet.
1: Die nächste Stadt, das dürfte Travistock sein, wenn ich nicht irre.
0: Sie irren nicht. Es ist Travistock.
1: Ha.
0: Ringsum ist das Moor die reinste Wildnis. Ab und an lässt sich dort daher dann fahrendes Volk nieder. So war es wohl auch am vergangenen Montagabend, als sich die Tragödie ereignet hat.
1: Ach, erzählen Sie schon.
0: Die Pferde in King's Pyland waren am Nachmittag wie gewöhnlich trainiert, gefüttert und getränkt worden. Wie immer wurden um 9 Uhr am Abend die Ställe geschlossen. 2 der Stallburschen gingen daraufhin durch das Moor zum Haus des Trainers, um dort zu Abend zu essen. Einer, Hunter mit Namen, hielt Wache. Ihm brachte wenig später das Dienstmädchen Edith Baxter das Abendessen. Und auch nur das Abendessen, denn es war vorgeschrieben, dass der Wachhabende die Nacht über einzig und allein Wasser aus einem im Stall befindlichen Wasserhahn trinken durfte.
1: Der Colonel wird schon wissen, warum er so etwas angeordnet hat.
0: Ja, davon durfte auszugehen sein. Es war sehr neblig an diesem Abend. Das Dienstmädchen kam daher mit seiner Laterne nur mühsam voran.
2: Verdammter Nebel. Gut, dass ich mich hier im Moor so gut auskenne.
3: Stehen bleiben! Hier bin ich.
2: Wo?
3: Hier.
2: Ah!
4: Guten Abend, Miss.
2: Guten Abend, Sir.
4: Können Sie mir sagen, wo genau ich hier bin?
2: Ich
4: hatte schon für mich beschlossen, meine Nacht hier im Moor zu verbringen, als der Nebel aufzog. Aber dann sah ich, Gottlob, den Schein Ihrer Laterne.
2: Sie befinden sich direkt vor den Trainingsstellen von King's Pyland.
4: Ach, wirklich?
2: Ja, da vorne ist schon das Tor.
4: Was für eine glückliche Fügung. Wie ich hörte, hält dort allnächtlich einer der Stallburschen Wache. Ist dem wirklich so?
2: Das stimmt, Sir.
4: Vermutlich bringen Sie ihm dieses im Übrigen köstlich duftende Nachtmahl.
2: So ist es.
4: Ich frage mich, ob eine hübsche junge Frau wie Sie nicht Lust verspürt, sich durch eine, sagen wir mal, kleine Gefälligkeit auf einen Schlag das Geld für ein ebenso hübsches Kleid zu verdienen.
2: Was denken Sie denn von mir, Sir? Ich bin ein anständiges Mädchen.
4: Oh, es ist keineswegs etwas Anstößiges, worum ich Sie bitten möchte. Ganz im Gegenteil sogar. Sorgen Sie einfach dafür, dass der wachhabende Bursche das hier noch heute Nacht erhält.
2: Diesen Zettel?
4: Kommen wir also ins Geschäft?
2: Ganz bestimmt nicht.
4: Aber Sie...
2: Lassen Sie mich jetzt gefälligst vorbei und verschwinden Sie besser von hier. Sonst lassen wir die Hunde los.
4: Schon gut, schon gut. Kein Grund, sich so aufzuregen.
0: Kaum war Edith Baxter wenig später im Begriff, Hunter wie üblich durch das Fenster das Essen zu reichen, da tauchte der mysteriöse Fremde plötzlich wieder aus dem Nebel auf.
5: Oh, was gibt's denn heute Schönes, Edith?
2: Hammelfleischcurry mit Bohnen und Kartoffeln.
5: Lecker.
2: Hast du's?
5: Ja, danke. Kannst loslassen.
1: Guten Abend, junger Mann.
2: Sie schon wieder? Habe ich Ihnen nicht gesagt, dass
1: Ganz ruhig. Das ist eine Sache zwischen ihm da drin und mir.
5: Was wollen Sie denn? Ich glaube nicht, dass Sie hier was zu suchen haben.
1: Was ich will, wird Ihnen womöglich etwas einbringen.
5: So? Da bin ich aber mal gespannt.
1: Es wurden aus diesen Stallungen 2 Pferde für den Wessex Cup gemeldet. Silberblässe und Bayard.
5: Na und?
1: Ach, stellen Sie sich doch nicht so blöd an. Sie wissen doch genau, was ich will.
5: Geben Sie mir einen sicheren Tipp.
1: Es soll auch Ihr Schaden nicht sein. Ich hörte Leuten, dass Bayard imstande sei, die

0: anderen auf der Zielgerade weit hinter sich zu lassen und der Stall selbst auch seine Wetten auf ihn abgeschlossen hätte. Was Silberblässe betrifft, da...
1: Dachte ich mir doch, dass Sie einer dieser verflixten Rennspione sind.
0: Und wenn schon, ich und die, die hinter mir stehen, wir zahlen gut. Ich würde sagen, sogar sehr gut.
2: Tu doch was!
1: Das werde ich. Sie sollen merken, wie wir auf Kings Pyland mit ihresgleichen umgehen.
2: Lässt du die Hunde los?
1: Worauf du dich verlassen kannst. Mach, dass du zum Haus zurückkommst. Also,
2: ja, ich... Sie sollten sich auch besser in Sicherheit bringen. Die Hunde sind scharf und ebenso scharf sind ihre Zähne.
0: Danke für den Hinweis, Miss. Aber machen Sie sich keine Sorgen um mich. Ich komme schon zurück.
2: Was macht er denn jetzt? Na, der hat die Ruhe weg.
3: Im Weglaufen sah das Mädchen, wie es tags darauf der Polizei berichtete, wie Fitzroy Simpson etwas in das Fenster warf.
4: Aha.
3: Als Hunter jedoch wenig später mit dem Hund um sämtliche Gebäude ging, war nichts mehr von dem fremden Mann zu sehen.
4: Moment mal, der Stallbursche wird doch wohl nicht, als er mit dem Hund Patrouille gegangen ist, die Stalltür offen gelassen haben, oder?
3: Ah, gut aufgepasst, Watson, gut aufgepasst.
4: Ja.
3: Ich habe genau diese Frage gestern per Telegramm gestellt und erhielt postwendend die Antwort, dass Hunter die Tür von Silberblässes Stall auf jeden Fall abgeschlossen habe, bevor er mit dem Hund loslief.
4: Ah.
3: Das fragliche Fenster ist übrigens der Schilderung nach keinesfalls groß genug, als dass sich ein erwachsener Mann dort hindurchzwingen könnte. Als die anderen Stallburschen vom Essen zurückkehrten, erzählte Hunter ihnen, was vorgefallen war. Einer von ihnen ging dann erneut übers Moor, um dem Trainer umgehend Bericht zu erstatten.
4: Er wird nicht sehr erfreut gewesen sein.
3: Oh nein. Wie man hört, hat er sich sehr aufgeregt. Gegen 1 Uhr in der Nacht bekam dann Mrs. Draker im Halbschlaf mit, dass ihr Mann sich anzog und bereit machte, das Haus zu verlassen. Auf ihre Frage, wo er hingehe, sagte er, dass ihn die Sorge um das Wohl der Pferde aus dem Haus treibe. Da sie hörte, dass es stark regnete, ließ er sich von ihr erweichen, wenigstens ein zusätzliches Regencape überzuwerfen. Das böse Erwachen folgte für die arme Frau am nächsten Morgen.
5: Edith! Edith, wo steckst du denn schon wieder?
2: Ich bin hier, Mrs. Draker.
5: Beeil dich! Wir müssen zu den Ställen.
2: Ja, da bin ich. Ist etwas nicht in Ordnung?
5: Mein Mann ist heute Nacht nicht nach Hause gekommen. Es muss irgendetwas passiert sein.
2: Gestern Nacht sind hier äußerst merkwürdige Dinge vorgegangen.
5: Ich höre.
2: Tja.
5: Nun rede schon!
2: Es war so, als ich Hunter das Essen aufs Moor hinausbrachte.
3: Als das Dienstmädchen seiner Herrin alles, was sich zugetragen hatte, erzählt hatte, beeilten sich die beiden hinaus zu den Trainingsstellen, im Moor zu kommen. Dort fanden sie die Stalltür offen, Silberblässes Box leer und Hunter am Boden liegen.
5: Um Gottes Willen!
2: Hunter! Was ist denn mit ihm, Ma'am?
5: Er ist nicht bei Bewusstsein. Hunter! Hunter! Hunter!
6: Ich kann nicht. Lass mich.
2: Ist der betrunken?
5: Nein, das würden wir riechen. Er macht mir eher den Eindruck, als ob er mit einer starken Droge betäubt worden wäre.
2: Oh Gott, was sollen wir tun?
5: Der kommt schon wieder zu sich. Das ist nur eine Frage der Zeit. Hilf mir, ihn hinzulegen.
2: Ja.
5: Dann kann er in Ruhe seinen Rausch ausschlafen. So. Aber wo ist mein Mann?
2: Ich werde Dawson und Craig wecken, damit sie uns suchen helfen.
5: Ja, mach das. Danke, Edith.
2: Das ist doch selbstverständlich, Ma'am.
3: Rasch weckten die beiden Frauen die auf dem Futterboden schlafenden Stallburschen. Sie gaben an, nichts Ungewöhnliches in der Nacht gehört zu haben. Während man Hunter seinen Rausch ausschlafen ließ, schwärmten die vier aus, um Silberblässe und John Straker zu finden.
4: Weiter, nur weiter.
3: Eine Viertelmeile von den Stellen entfernt lag Strakers Regencape über einen Busch gebreitet. Dahinter befindet sich eine Senke im Moor, die wie eine Schale geformt ist. Dort fand man den übel zugerichteten Leichnam des Trainers.
4: Welcher Gestalt waren seine Verletzungen?
3: Also, sein Kopf war von dem Schlag mit irgendeiner fürchterlichen Waffe zertrümmert worden und einer der Oberschenkel war durch eine längliche Schnittwunde mit glatten Kanten verunstaltet. Es war wohl nur zu offensichtlich, dass Draker sich heftig gegen seinen Angreifer gewehrt hatte. In seiner rechten Hand hielt er ein kleines, aber extrem scharfes Messer, das von oben bis unten blutbeschmiert war. In der linken fand man ein Halstuch aus Seide, welches Edith Baxter und Hunter sogleich als dasjenige von diesem Fitzroy Simpson identifizierten.
4: Sowas.
3: Hunter glaubte außerdem, dass es der Rennspion während des Gesprächs am Fenster irgendwie geschafft haben musste, ihm das Hammelcurry mit einer Droge zu versetzen.
4: Ah, und somit war der Stall seines einzigen Wächters beraubt.
3: Sie sagen es.
4: Und was war mit dem Hengst mit Silberblässe?
3: Es fanden sich wohl im Schlamm der Senke mannigfaltig Spuren, die darauf hindeuteten, dass das Tier zum Zeitpunkt der Ermordung von John Straker dort gewesen sein musste. Dann verliert sich jedoch leider seine Spur.
4: Merkwürdig. Der Colonel hat doch eine exorbitant hohe Belohnung ausgesetzt, wie ich las.
3: Naja, man hat alles im Umkreis von 10 Meilen mehrfach abgesucht und auch sämtliches fahrendes Volk genau unter die Lupe genommen. Ja, ohne den geringsten Erfolg.
4: Gibt es denn neue Erkenntnisse, wodurch genau dieser Hunter in Schlaf versetzt worden ist?
3: Inspektor Gregory hat die Essensreste der Mahlzeit natürlich untersuchen lassen.
4: Ja.
3: Dabei stellte sich heraus, dass diese eine beträchtliche Portion Opiumpulver enthielten.
4: Oh.
3: In den Restportionen, die sich noch im Kochtopf im Haus der Strakers befanden, war hingegen nichts dergleichen nachzuweisen.
4: Tja.
3: Soweit also die Fakten. Inspektor Gregory scheint durchaus ein fähiger Polizeibeamter zu sein, bedauerlicherweise. Fehlt ihm aber ganz offenbar etwas, das einen guten von einem sehr guten Polizeibeamten unterscheidet.
4: Ach, und das wäre?
3: Die Gabe der Fantasie.
4: So, Sie sehen mich überrascht. Ich fürchte, das müssen Sie erklären.
3: Daran, dass er sogleich den erstbesten Verdächtigen verhaften und des Mordes anklagen ließ, nämlich diesen in der Branche nur zu bekannten Rennspion Fitzroy Simpson, ist deutlich abzulesen, dass er nicht allzu viel Fantasie besitzen kann. Das könnte zu einem Problem werden.
4: Na, immerhin hat er ja nun Sie an seiner Seite.
3: Ja, und etwas Besseres kann ihm auch gar nicht passieren.
4: Eben. Und dieser Simpson? Er hat doch nicht etwa gestanden, oder?
3: Aber nein. Im Gegenteil. Er leugnete wortreich, etwas mit dem Tod von John Straker und dem Verschwinden von Silberblässe zu tun zu haben.
4: Er wird doch wohl nicht...
3: Nein. Dass er das Dienstmädchen im Moor getroffen und versucht hat, Hunter zu bestechen, leugnet er hingegen nicht.
4: Das wollte ich doch meinen. Und was sagt er zu dem Halstuch?
3: Tja, er hat keine Erklärung, wie es in die Hand des Toten gekommen sein könnte. Seine sichergestellte Kleidung war im Übrigen klatschnass.
4: Was beweist, dass er während des starken Regengusses, da John Straker zu den Stallungen aufbrach, auch draußen im Moor war?
3: Mag sein. Er muss jedoch deswegen keineswegs auch der Mörder sein. Wenngleich bei ihm, das kommt leider erschwerend hinzu, ein massiver Spazierstock mit Metallknauf gefunden wurde, mit dem man John Straker durchaus die tödlichen Kopfverletzungen hätte zufügen können.
4: Ah, hatte dieser Simpson denn irgendwelche Verletzungen oder Blessuren, die von einem Kampf mit Straker herrühren könnten?
3: Nein, nichts dergleichen.
4: Hat man denn bei ihm ein Messer gefunden? Irgendwoher muss ja diese Schnittverletzung auf dem Oberschenkel des Trainers stammen.
3: Nein, er hatte kein Messer. Diese Verletzung stammt wohl eher von Strakers eigenem Messer.
4: Sie meinen, er hat sich diese Wunde selber zugefügt?
3: Ja, ganz bestimmt sogar.
4: Bei den Zuckungen, die sicherlich durch die tödliche Kopfverletzung ausgelöst wurden?
3: Ja, genau.
4: Wenn das alles so ist, dann weiß ich beim besten Willen nicht, mit welcher Begründung die Polizei diesen Fitzroy Simpson überhaupt noch festhält.
3: Die beamteten Kollegen vermuten, dass sich Simpson, nachdem er Hunter das Schlafpulver ins Essen geschüttet hat, mit Hilfe eines zuvor besorgten Zweitschlüssels Zugang zu den Ställen verschafft habe.
6: Ah ja.
3: Der Trainer hat ihn ihrer Theorie nach dann im Moor gestellt, als er gerade im Begriff war, den Hengst fortzuführen. Es kam daraufhin zum Kampf, bei dem Simpson, wie durch ein Wunder, jedoch nicht von dem kleinen Messer verletzt wurde, mit dem sich Straker verteidigte, ehe ihm der Rennspion mit dem Knauf seines Spazierstocks den Schädel einschlug. Dann ist er mit dem Pferd geflüchtet und hat es irgendwo so gut versteckt, dass man es noch immer nicht gefunden hat.
4: Ja, also, das scheint mir ehrlich gesagt alles in allem nicht sehr überzeugend zu sein, wenn Sie mich fragen.
3: Ich stimme Ihnen zu.
4: Ja.
3: Umso gespannter bin ich, was wir vor Ort noch herausfinden können. Womöglich wird dem Fall dadurch eine vollkommen neue Wendung gegeben werden.
4: Das steht zu hoffen.
7: Erst am frühen Abend erreichten wir die kleine Stadt Travestock am Rande des Moors. Zwei Gentlemen erwarteten uns bereits am Bahnsteig.
3: Guten Abend. Sie müssen Colonel Ross sein.
8: Der bin ich. Guten Abend, Mr. Holmes. Dr. Watson.
4: Colonel.
3: Wie überaus nett, dass Sie sich selbst zu unserem Empfang herbemühen.
8: Aber das ist doch selbstverständlich. Inspektor Gregory hier.
9: Guten Abend, der Herr.
3: Inspektor.
4: Guten Abend.
8: Er hat alles getan, was in seiner Macht steht. Ja. Wie Sie sich jedoch sicher vorstellen können, will ich nicht unversucht lassen, den Mörder des armen Straker zu finden. Und natürlich will ich auch meinen Hengst zurückbekommen.
4: Nur zu verständlich.
3: Gibt es denn zwischenzeitlich irgendwelche neuen Erkenntnisse?
9: Nein, bedauerlicherweise sind die Fortschritte nur als äußerst gering zu bezeichnen.
3: Ehrlich gesagt hatte ich genau das befürchtet.
8: Es ist zum Verrücktwerden, Mr. Holmes.
9: Dort drüben steht ein Wagen bereit. Ich vermute, Sie werden, solange es noch hell ist, die Orte des Geschehens in Augenschein nehmen wollen.
3: Da vermuten Sie vollkommen richtig, Inspektor.
4: Ich denke, 2 bis 3 Stunden Zeit werden wir wohl noch haben, bis die Sonne sinkt.
3: Das sollte genügen.
9: Dann bitte hier entlang.
4: Ja.
3: Nach Ihnen.
7: Wir nutzten die Fahrt in der Kutsche, um uns eingehend mit Inspektor Gregory über den Fall auszutauschen. Der Colonel hatte die Arme verschränkt und blickte missmutig von einem zum anderen, ohne selbst allzu viel zu der Unterhaltung beizutragen.
9: Ein engmaschiges Netz hat sich, wie Sie sicher gehört haben werden, um Fitzroy Simpson zugezogen.
3: Ja.
9: Ich für meinen Teil bin mir sicher, dass er der Täter ist.
3: Tja, also...
9: Indes ist mir durchaus bewusst, dass es sich um einen reinen Indizienbeweis handelt, der... Naja, sagen wir mal, derzeit noch auf recht wackeligen Füßen steht.
4: Mhm. Ja, das will ich meinen.
3: Lassen Sie uns über Strakers Messer sprechen.
9: Mhm. Gerne. Wir sind zu dem Schluss gekommen, dass er sich die Wunde an seinem Oberschenkel beim Fallen selber damit zugefügt haben muss.
4: Ja, das dachten wir uns auch.
3: Das entlastet aber dann wiederum diesen Simpson.
9: Mag sein, aber ich denke, wir haben dennoch genügend beisammen, was im Grunde gegen ihn spricht, um damit eine Jury beeindrucken zu können.
3: Der Meinung bin ich ganz und gar nicht.
4: Hm?
3: Ein einigermaßen geschickter Verteidiger würde Ihnen Ihre schöne Beweiskonstruktion binnen Minuten in Stücke reißen.
4: Aber ich...
3: Weshalb hätte er denn überhaupt das Pferd aus dem Stall führen sollen? Wenn er es verletzen und damit für den Rennsport untauglich machen wollte, wäre das doch auch mit weit weniger Aufwand direkt im Stall möglich gewesen.
4: Ja.
3: Hat man außerdem diesen ominösen Zweitschlüssel bei ihm sichergestellt?
9: Nein, leider nicht.
3: Haben Sie und Ihre Kollegen darüber hinaus einen Apotheker ausfindig gemacht, der ihm das Opium in Pulverform verkauft hat?
9: Bisher noch nicht, nein. Aber an diesem Punkt sind wir dran.
3: Außerdem frage ich mich, wo und wie es ihm möglich gewesen sein sollte, in dieser Gegend, in der er ja fremd ist, ein solch bekanntes Pferd zu verstecken.
4: Eben.
10: Das ist ein schwacher Punkt, das gebe ich zu.
4: Aha.
3: Welche Erklärung hat Simpson für den Zettel angegeben, den er dem Mädchen aufdrängen wollte?
10: Er sagte, es sei ein Umschlag mit einer 10-Pfund-Note gewesen.
4: Aha. Mhm.
10: Ja, wir haben auch einen solchen Umschlag innen unter dem Fenster gefunden, vor dem das Gespräch zwischen ihm, Hunter und dem Dienstmädchen stattfand.
3: Aha.
10: So fremd ist er hier übrigens auch gar nicht. Er ist, wie wir herausfanden, diesen Sommer bereits zweimal in Tavistock abgestiegen.
3: Ach.
10: Das Opium wird er aus London mitgebracht haben. Was den Schlüssel betrifft,
3: ja,
10: so gehen wir momentan davon aus, dass er ihn nach der Tat weggeworfen hat. Das Pferd könnte er getötet und im Moor versenkt haben.
3: Also bitte.
4: Na ja.
3: Darf ich erfahren, was er bezüglich des Halstuches geäußert hat?
10: Er bestreitet nicht, dass es seines ist, gibt aber an, es in der Nacht verloren zu haben.
3: Aha.
10: Was das Verschwinden des Pferdes betrifft, so gehen wir gerade der Möglichkeit nach, dass Simpson eine Schar in der Nacht von Montag im Moor lagernde Zigeuner gebeten haben könnte, das Tier für ihn mitzunehmen.
3: Ich nehme an, dass Sie im Umkreis von 10 Meilen ja jeden möglichen Unterstand genau überprüft haben.
10: Gewiss, das haben wir. Mehrfach sogar.
3: Ja.
10: Ohne Erfolg.
3: Wie ich las, gibt es ja hier noch einen anderen Trainingsstall.
10: Ja, Capleton, Lord Backwaters Stall.
3: Mhm.
10: Er wird von Silas Brown geführt, einem ehemaligen Konkurrenten von John Straker.
3: Mhm.
10: Dort hätte man in der Tat ein großes Interesse daran, dass Silberblässe am Dienstag nicht an den Start geht.
4: Sie haben doch daher dort...
10: Wir haben die Stallung dort ganz besonders sorgfältig überprüft.
4: Ja.
10: Konnten aber zu unserem Bedauern nicht den geringsten Hinweis finden, der Silas Brown und seine Leute mit der Sache in eine Verbindung bringt.
3: Und auch nichts, was für eine Zusammenarbeit von Fitzroy Simpson mit dem Capleton-Stall spricht?
10: Dafür gibt es auch nicht den geringsten Hinweis, nein. Wenngleich unsere Überlegungen auch in genau diese Richtung gingen.
7: Dann verebbte die Unterhaltung in der Kutsche plötzlich. Holmes Gesicht nahm den Ausdruck an, den er immer bekam, wenn er angestrengt nachdachte. Dann drang kaum mehr etwas zu ihm durch. Irgendwann hatten wir schließlich das Wohnhaus von John Straker am Rande des Moors erreicht.
10: Ziehen Sie es vor, sich gleich zum Schauplatz des Verbrechens zu begeben, Mr. Holmes?
3: Nein. Es wäre mir lieber, zunächst erst noch das ein oder andere Einzelproblem zu beleuchten.
10: Ah ja.
3: Der Leichnam Strakers wurde vermutlich hierher gebracht, nehme ich an.
10: Mhm, ganz recht, ja. Die Leichenschau wird morgen stattfinden.
3: Er stand ja bereits einige Jahre bei Ihnen in Diensten, Colonel Ross.
8: Allerdings. Und er war ein Angestellter, der sich während dieser Jahre nie etwas hat zu Schulden kommen lassen.
3: Mhm. Ich gehe wohl recht in der Annahme, dass Sie ein Verzeichnis dessen angelegt haben, was der Tote in seinen Taschen trug, Inspektor.
10: Das habe ich in der Tat. Allerdings liegen die Sachen auch noch in einer Metallkassette verwahrt im Wohnzimmer. Falls Sie sie also in Augenschein nehmen wollen, so ist das...
3: Das will ich unbedingt.
4: Ja.
10: Dann bitte kommen Sie.
3: Ja, Watson?
4: Ich bin da.
3: Oh.
7: Holmes besah sich, nachdem der Inspektor die Kassette aufgeschlossen hatte, alles der Reihe nach sehr genau.
3: Eine Schachtel Streichholz, ein Kerzenstummel, eine Pfeife, ein Beutel aus Seehundfell mit Tabak, eine Uhr aus Silber und eine Kette aus Gold, 5 Sovereigns, ein Bleistiftkästchen. Und das kleine, extrem scharfe Messer mit einem Griff aus Elfenbein.
4: Aha.
3: Auf der Klinge steht Weiss und Co. London. Das ist doch ein Messer, wie es Ärzte verwenden. Nicht wahr, Watson?
4: In der Tat.
3: Eine sehr feine Klinge, für Präzisionsarbeiten wie geschaffen. Eigenartig, dass jemand ein solches Messer auf einen ungemütlichen, nächtlichen Ausflug ins Moor mitnimmt, zumal man es nicht zusammenklappen kann, sodass die Klinge in der Tasche geschützt wäre.
4: Tja.
10: Oh, er hat die Klinge mit einem Korkscheibchen geschützt.
3: Mhm.
10: Wir fanden es neben dem Leichnam. Mrs. Drake hat ausgesagt, dass das Messer bereits seit einigen Tagen hier im Wohnzimmer auf der Anrichte gelegen habe.
3: Oh, interessant. Was sind das für Papiere, die er bei sich trug?
10: Drei davon sind abgezeichnete Rechnungen von Heuhändlern. Dann ist da noch ein Brief mit Anweisungen von Colonel Ross und eine Rechnung einer Schneiderin über 37 Pfund für ein Damenkleid. Ausgestellt auf den Namen William Derbyshire.
4: 37 Pfund für ein Kleid?
3: Oh, die Dame muss offenbar einen recht exklusiven Geschmack haben.
4: Ja. Und wer ist dieser Derbyshire?
10: Laut Mrs. Straker handelt es sich dabei um einen Freund ihres verstorbenen Mannes. Es sei wohl des Öfteren Post für ihn an ihre Adresse geschickt worden.
3: Sagt Ihnen der Name etwas, Colonel Ross?
8: Nein. Nein, ich habe ihn nie zuvor gehört.
3: Das dachte ich mir. Ich denke, dann können wir nun zum Schauplatz des Verbrechens gehen.
10: Ja, natürlich. Oh, Mrs. Straker.
5: Gibt es etwas Neues, Inspektor?
10: Leider nein. Aber ich habe mir Unterstützung kommen lassen. Mr. Holmes hier und Dr. Watson.
3: Guten Tag.
4: Unser Beileid.
5: Danke.
10: Die beiden sind extra aus London gekommen und werden alles daran setzen, dass der Fall aufgeklärt wird.
4: Ja, dessen können Sie vollkommen sicher sein, Mrs. Draker.
3: Wir tun, was wir können.
5: Vielen Dank.
3: Sagen Sie mal, haben wir uns nicht neulich erst in Plymouth auf einer Gartenparty getroffen?
5: Wir?
3: Ja.
5: Nein, Mr. Holmes, ich habe Sie noch nie zuvor gesehen.
3: Das ist eigenartig. Ich hätte schwören können, dass Sie ein aufwendiges Kostüm aus taubenblauer Seide mit einem Besatz aus Straußenfedern trugen.
5: Sie müssen sich irren. Ein solches Kleid besitze ich nicht und habe es auch nie besessen.
3: Sieh an. Tja. Damit hat sich das dann wohl erledigt. Kommen Sie, Inspektor, wir wollen zu der Senke im Moor gehen. Ich muss dort alles sehr genau in Augenschein nehmen.
10: Natürlich.
3: Watson?
4: Ich komme. Auf Wiedersehen.
5: Wiedersehen.
7: Ein nicht allzu langer Gang über das karge Moor führte uns zu der Senke. Der Stelle also, wo John Straker erschlagen worden war.
3: Ist das hier der Strauch, in dem das Regencape hing?
10: Ganz genau. Es war sehr deutlich zu sehen, dass es nicht einfach dorthin geweht worden ist, sondern sehr bewusst dort abgelegt worden war.
3: Es soll ja in jener Nacht ausgesprochen windstill gewesen sein.
10: Das stimmt.
8: Dafür hat's aber wie aus Kübeln geschüttet.
3: Und das ist sehr gut für unsere Zwecke. Denn wie ich sehe, ist der Boden übersät von Fußspuren. Vermutlich stammen die meisten davon bedauerlicherweise von Ihnen und Ihren Kollegen, Inspektor.
10: Aber nein, Mr. Holmes. Wir haben dort drüben eine Matte ausgebreitet, von der aus wir alles begutachten konnten, ohne die Spuren zu zerstören.
3: Ach, ich muss sagen, Sie überraschen mich.
10: Hier ist einer der Stiefel, die John Straker gestern Nacht trug. Ja. Und einer von Mr. Simpson.
3: Danke.
10: Moment. So wie ein Hufeisen von Silberblässe. Bitte, Mr. Holmes.
3: Mein lieber Inspektor, Sie machen mich beinahe sprachlos.
10: Nun ja, wissen Sie, ich habe natürlich auch den ein oder anderen Bericht von Dr. Watson über Ihre Ermittlungstätigkeit gelesen. Und
3: offenbar viel Gutes für sich daraus gezogen.
10: Ja.
3: Ich beglückwünsche Sie und werde mich derart gut von Ihnen ausgestattet sogleich an die Arbeit machen. Ja. Was haben wir denn hier?
4: Ein abgebranntes Streichholz.
3: Und zwar ein passendes zu denen, die sich im Besitz des Toten befunden haben.
10: Ach, das ist zu ärgerlich. Wie konnte ich das nur übersehen?
3: Ja, weil es zum größten Teil im Schlamm steckte. Ich habe es auch nur gefunden, weil ich explizit danach gesucht habe.
10: Sie erwarteten, hier ein abgebranntes Streichholz zu finden?
11: Selbstverständlich. Warum sollte der Tote sonst einen Kerzenstummel und Streichhölzer dabei gehabt haben?
8: Geht es noch ein klein wenig geheimnisvoller, Mr. Holmes?
11: Leider nein, Colonel. Ich werde jetzt noch einen kleinen Spaziergang ins Moor machen. Wenn es Ihnen recht ist, würde ich das Hufeisen als Glücksbringer sozusagen gerne mitnehmen.
10: Ja, natürlich. Nehmen Sie es nur mit.
8: Sind Sie denn hier schon fertig?
11: Ja.
8: Also das ist doch...
11: Watson, begleiten Sie mich bitte.
7: Aber mit dem größten Vergnügen.
9: Ich würde auch gerne...
8: Nein. Ich würde es vorziehen, wenn Sie mich zurück zum Haus des armen Straker begleiten würden, Inspektor.
10: Ja.
8: Ich möchte mit Ihnen besprechen, ob wir nicht in Erwägung ziehen sollten, Silberblässe für das Rennen am Dienstag von der Starterliste des Wessex Cups zu streichen.
11: Das würde ich nicht empfehlen. Lassen Sie den Namen ruhig gemeldet.
8: Das ist Ihre Empfehlung, Mr. Holmes?
11: Eine ganz klare Empfehlung sogar, Colonel.
8: Na gut, dann werde ich Ihrem Rat folgen. Man kann ja nicht einen Experten bestellen und sich dann seinen Ratschlägen verschließen.
11: Ja. Das ist Musik in meinen Ohren.
10: Wir können dann nach Ihrem Spaziergang ja noch zusammen nach Tavistock zurückfahren, wenn es Ihnen recht ist.
11: Sehr gerne. Kommen Sie, Watson.
8: Ja. Was sagt man dazu, Inspektor?
10: Glauben Sie mir, Mr. Holmes, auch wenn seine Methoden etwas merkwürdig sind, weiß genau, was er tut.
8: So, na, das kann ich nur hoffen.
11: Und? Ich denke, wir können die Frage, wer den Trainer erschlagen hat, einstweilen außer Acht lassen und sollten uns vielmehr zunächst darauf beschränken, herauszufinden, was aus dem wertvollen Rennpferd geworden ist.
7: Ob es sich während der Ermordung seines Trainers von seinem Entführer losgerissen hat und ins Moor gelaufen ist?
11: Nein, das ist eher unwahrscheinlich. Pferde sind Herdentiere. Es wäre entweder zu den Ställen von King's Pyland zurück oder zu denen von Capleton rübergelaufen. Da man allerorten nach dem Pferd sucht, wäre es, wenn es tatsächlich hier irgendwo herumirren sollte, sicher schon längst gefunden worden.
7: Aber wie sieht es mit dem fahrenden Volk aus?
11: Diese Leute gehen stets Ärger mit der Polizei aus dem Weg. Außerdem besteht keinerlei Grund zu der Annahme, dass man Silberblässe auf absehbare Zeit mit Gewinn verkaufen könnte. Nein, die Zigeuner können wir von der Liste der Verdächtigen oder der Helfershelfer streichen.
7: Ja, aber wo ist das Pferd dann?
11: Wie gesagt, es wäre sicherlich nach King's Pyland oder Capleton gelaufen. Da es in den Stallungen von Colonel Ross augenscheinlich nicht ist, muss es folglich...
7: Muss es in Capleton sein?
11: Davon gehe ich aus, ja. Um zu überprüfen, ob diese Hypothese richtig ist, werden wir daher dort hinten in der Senke nach Hufspuren suchen müssen. Da es Montagnacht stark geregnet hat und sich das Wasser dort gesammelt hat, wird es deutliche Spuren geben. Es könnte alles besser gar nicht sein.
7: Und wenn Silberblässe wirklich nach Capleton rübergelaufen ist, dann muss es diese Senke durchquert haben.
11: Ja, ganz genau.
7: Ich muss sagen, ich bin mal wieder vollends begeistert von Ihnen.
11: Oh, danke, lieber Freund. Ja. Aber wir wollen erst einmal abwarten, ob diese ersten Überlegungen uns schon unserem Ziel näher bringen.
7: Ja. In der fraglichen Senke angekommen, teilten wir uns auf der Suche nach Spuren auf. Nach nur wenigen Minuten hörte ich Holmes bereits rufen, dass er Hufabdrücke in dem stark aufgeweichten Boden gefunden hatte.
11: Sehen Sie, das Hufeisen, das uns Inspektor Gregory freundlicherweise zur Verfügung gestellt hat, passt genau hinein.
7: Silberblässe hat sich also tatsächlich auf den Weg zu Lord Backwaters Stallungen gemacht.
11: Ja.
7: Das ist ja schlicht gerade unglaublich.
11: Und dass wir das herausgefunden haben, verdanken wir zu einem Gutteil der Fantasie.
7: Ah.
11: Man muss sich eben immer wieder vorstellen, was passiert sein könnte. Und schon erschließt sich einem alles und die Wahrheit liegt im besten Falle auf einem Silbertablett serviert vor einem.
7: Ich gratuliere.
11: Kommen Sie.
7: Sie wollen doch nicht etwa...
11: Natürlich will ich... Wir werden den Stallungen einen Besuch abstatten.
7: Ob das klug ist?
11: Natürlich ist es das. Wollen Sie mich beleidigen?
7: Nein, ich...
11: Vertrauen Sie mir, lieber Freund. Damit sind Sie bisher immer bestens gefahren, wenn ich Sie daran erinnern darf. So kommen Sie schon.
7: Ja. Wir hatten kaum die gepflasterte Auffahrt der Stallungen betreten, da kam uns bereits auf halbem Weg einer der Stallburschen mit einer Mistgabel entgegen.
12: Hey da! Hier wird nicht rumgelungert, verstanden?
7: Also sowas...
11: Es besteht kein Grund, sich so aufzuregen, junger Mann. Ich wollte bloß etwas fragen.
7: Ja.
12: Dann mal raus mit der Sprache. Ich habe nicht den ganzen Tag Zeit.
11: Wenn ich morgen gegen 5 Uhr früh hier vorspräche, wäre dann wohl Mr. Silas Brown schon zugegen?
12: Was ist denn das für eine Frage?
11: Bitte, ich muss es wirklich wissen.
12: Wenn einer hier ist, dann Silas Brown. Er ist noch vor Sonnenaufgang immer der Erste, der herkommt, und tief in der Nacht immer der Letzte, der die Stelle wieder verlässt. Ich wünschte, ich käme zu wenig Schlaf aus.
11: Vielen Dank, das hilft mir weiter. Guten Tag.
12: Tag auch. Da kommt er gerade. Sie können also alles, was Sie sonst noch wissen wollen, selber fragen.
11: Oh, oh. Zu liebenswürdig.
12: Der Herr da hat nach Ihnen gefragt, Mr. Brown.
13: Ist gut, Dawson. Misst jetzt gefälligst weiter die Stelle aus.
12: Ja, Sir. Bin schon auf dem Weg.
13: Ich mag es ganz und gar nicht, wenn man meine Leute ausfragt.
11: Och, also...
13: Was zur Hölle wollen Sie hier?
11: Bloß 10 Minuten Ihrer Zeit.
13: 10 Minuten für einen Mann, den ich gar nicht kenne.
11: Also ich...
13: Ganz bestimmt nicht.
11: Oh.
13: Verschwinden Sie. Und zwar auf der Stelle. Andernfalls hetze ich Ihnen unsere Hunde auf den Hals.
11: Das würde ich mir an Ihrer Stelle gut überlegen.
13: Ach ja. Und warum das, bitteschön?
11: Weil... Bitte.
13: Das ist eine faustdicke Lüge.
11: Oh, Sie wissen genauso gut wie ich, dass dem nicht so ist. Wünschen Sie hier in aller Öffentlichkeit darüber zu sprechen, oder ziehen Sie es vor, dass wir dies in der Diskretion Ihres Büros tun?
13: In Gottes Namen. Dann kommen Sie.
11: Sehr gerne. Nein, lieber Freund.
7: Aber Holmes, ich...
11: Nein, das muss ich alleine machen. Also, oh. Keine Sorge, es wird nicht länger als ein paar Minuten in Anspruch nehmen.
13: Kommen Sie jetzt, oder nicht?
11: Ich bin schon unterwegs, geschätzter Mr. Brown.
7: Immer dasselbe. Es vergingen dann doch 20 Minuten, ehe Holmes wieder auf den Hof hinaustrat. Der nun stark schwitzende Silas Brown begleitete ihn und wirkte nun mit einem Mal reichlich devot.
11: So gehe ich also davon aus, dass wir uns verstanden haben.
13: Selbstverständlich. Ihre Wünsche werden auf das Genaueste ausgeführt werden. Das verspreche ich.
11: Erlauben Sie sich keinen Schnitzer?
13: Im Leben nicht. Soll ich ihn wieder so herrichten wie...
11: Nein. Lassen Sie ihn so, wie er ist. Diesen Spaß wollen wir uns gönnen.
13: Ganz wie Sie wünschen.
11: Wenn Sie versuchen, mich übers Ohr zu hauen, dann würde ich...
13: Aber nicht doch. Nie würde ich es wagen.
11: Sie wissen ja, was sonst passieren wird.
13: Ja, das weiß ich. Sie können sich auf mich verlassen.
11: Das steht zu hoffen. Kommen Sie, Watson.
7: Wo geht es denn jetzt hin?
11: Zurück nach King's Pyland, natürlich.
7: Aha. Was haben Sie denn mit dem gemacht? Vorhin wäre er noch am liebsten mit seiner Reitpeitsche auf uns losgegangen. Und jetzt schien er Ihnen geradezu aus der Hand zu fressen.
11: Eine vollkommenere Mischung aus Tyrann, Schlitzohr und Feigling als dieser Silas Brown ist mir in meiner Karriere bisher nicht untergekommen. Das muss ich bekennen.
7: Also, hat er das Pferd?
11: Natürlich hat er. Er hat versucht, es abzustreiten, aber nachdem ich ihm haarklein aufgezählt habe, wie es Dienstag früh in seinen Besitz gelangte, dachte er, ich hätte ihn dabei beobachtet, wie er es dort vorne in der Senke eingefangen und in seinen Stall gebracht hat. Daher gab er dann alles zu.
7: Er konnte also der Versuchung nicht widerstehen, auf diese Weise einen Konkurrenten für die Pferde seines Dienstherrn beiseite zu schaffen.
3: Nein, angeblich wollte er Silberblässe nur bis nach dem Rennen unter Verschluss halten.
7: Das lässt sich leicht sagen. Aber der Inspektor hat doch vorhin ausdrücklich gesagt, dass die Stallungen von Capleton durchsucht worden seien.
3: Dem war ja auch so. Aber ein ausgebufftes Schlitzohr wie Silas Brown kennt ebenso manchen Trick.
7: Ist es denn klug, das Tier weiterhin in seiner Gewalt zu lassen?
3: Ach, fangen Sie schon wieder an, meine Entscheidungen zu hinterfragen?
7: Nein, aber er... Er könnte ihm doch etwas antun, es verletzen oder so.
3: Ich bin ihm gegenüber sehr deutlich geworden und daher wird er Silberblässe nun hüten wie seinen Augapfel. Hm. Er weiß, dass er nur auf eine milde Strafe hoffen kann, wenn er den Hengst am Dienstag unversehrt wieder herausgibt.
7: Also ich weiß nicht, ob Colonel Ross unbedingt Ihre Sicht der Dinge teilen wird, Holmes.
3: Oh, das wird er. Sagen Sie aber wegen des Pferdes bitte einstweilen nichts zu ihm.
7: Wenn es Ihr Wunsch ist?
3: Ja, das ist es.
7: Ich nehme an, Sie werden sich jetzt der Frage zuwenden, wer John Straker ermordet hat.
3: Aber nicht doch.
7: Nicht? Ich dachte, Sie...
3: Hier gibt es für uns einstweilen nichts mehr zu ermitteln. Wir werden daher noch mit dem Nachtzug in die Stadt zurückfahren.
7: Was? Also, das überrascht mich jetzt kolossal.
3: Das schadet ja nichts.
7: Inspektor Gregory und vor allem Colonel Ross waren ebenfalls wie vom Donner gerührt, als mein Freund ihnen im Haus des Toten seine sofortigen Abreisepläne offenbarte.
3: Aber...
8: Es wird ja immer besser.
3: Es war wirklich sehr wohltuend, in ihrem gesunden Dartmoor-Klima etwas frische Luft geschnappt zu haben. Das muss ich bekennen.
8: Verstehe ich das richtig? Sie geben es also auf, den Mörder des Amts Straker zu entlarven.
3: Nicht doch. Jetzt heißt es aber erst mal auf Dienstag zu warten. Das Rennen wird hoffentlich ein weiterer Triumph für Silberblässe werden.
8: Wollen Sie sich über mich lustig machen?
3: Ach nein.
8: Wie soll ich denn um Himmels Willen ein derzeit vermisstes Pferd an den Start bringen? Können Sie mir das sagen?
3: Natürlich kann ich das. Indem Sie mir bedingungslos vertrauen.
8: Na.
3: Silberblässe wird starten. Es ist an Ihnen, den entsprechenden Jockey am Dienstag dafür bereit zu halten.
8: Hm? Oh, daran soll es nicht scheitern, aber...
10: Aber ich...
3: Kein Aber. Alles Weitere besprechen wir am Dienstag.
10: Ja, aber...
3: Ach ja, ich hätte da noch einen Wunsch, Inspektor.
10: Ja?
3: Könnten Sie Mrs. Straker bitten, mir bis Dienstag eine Fotografie Ihres verblichenen Gatten auszuleihen?
10: Natürlich, aber...
3: Das dürfte sehr hilfreich sein. Ja, und ich würde gerne noch unter vier Augen mit dem Dienstmädchen dieser Edith Baxter sprechen.
10: Ja, sie ist im Gemüsegarten.
3: Dann entschuldigen Sie mich bitte kurz.
8: Natürlich, ganz wie es Ihnen beliebt, Mr. Holmes.
7: Als wir wenig später alle vier in die Kutsche stiegen, um nach Tavistock zu fahren, fiel Holmes etwas auf. Er richtete daraufhin das Wort an einen der Stallburschen.
3: Ich sehe, dass Sie ein paar Schafe da auf der Weide haben. Darf ich fragen, wer sich um die Tiere kümmert?
14: Ich, Sir.
3: Welch glücklicher Zufall. Sie sind Craig, nicht?
14: Eben der, Sir.
3: Haben Sie in der letzten Zeit Anzeichen dafür bemerkt, dass den Tieren etwas fehlt?
7: Was soll nun das wieder heißen, Holmes?
14: Nichts von Bedeutung, aber ja, drei von ihnen lahmen seit kurzem, Sir.
3: Ah.
14: Und ich habe nicht die leiseste Ahnung, warum.
3: Manchmal muss man eben auch Glück haben bei der Ermittlungsarbeit. Vielen Dank, junger Mann.
14: Bitte, Sir, gerne.
7: Was ist denn los, Holmes? Was sollte das?
3: Inspektor, ich darf Ihnen zur Lösung des Falles empfehlen, dass Sie sich eingehend mit dieser Epidemie unter den Schafen befassen.
8: Was sollen denn die Schafe mit der ganzen Sache zu tun haben?
3: Mehr als Sie denken, Colonel. Fahren Sie los, Kutscher.
15: Hey!
10: Gibt es noch etwas anderes, auf das Sie meine Aufmerksamkeit lenken wollen?
3: Allerdings. Auf den Hund.
10: Den Hund?
8: Der Hund hat in der Nacht nach Aussage meiner beiden Stallburschen nicht angeschlagen.
11: Eben. Das sollte Ihnen zu denken geben.
7: Am Dienstag drauf saßen Holmes und ich wieder in einem Zug in Richtung Winchester. Unser Ziel war das Rennen um den Wessex Cup. Verabredungsgemäß holte uns Colonel Ross mit einer Kutsche von der Bahnstation ab und fuhr mit uns auf direktem Weg zur Rennbahn.
8: Ich muss Ihnen leider sagen, dass mein Pferd bisher nicht in den Ställen der Rennbahn aufgetaucht ist.
11: Vermutlich würden Sie es erkennen, wenn Sie es sehen würden, oder nicht?
8: Was ist denn das für eine seltsame Frage? Ich bin gute 20 Jahre auf den Rennbahnen zugegen. Selbst wenn ich nicht diese jahrzehntelange Erfahrung hätte, würde ich meinen Hengst aufgrund seiner charakteristischen Blässe in Form eines Sterns und der einen weißen Vorderfessel sofort erkennen.
11: Tja.
7: Hält sich denn Ihr Jockey bereit, so wie Holmes es gewünscht hat?
8: Allerdings. Ich habe sogar veranlasst, dass unser zweites Pferd, das heute hier mitlaufen sollte, nicht an den Start geht. Sie sehen, wie sehr ich mich auf Ihr Wort verlassen habe, Mr. Holmes.
11: Keine Sorge. Sie werden gut damit fahren, auf mich gehört zu haben.
8: Das kann ich nur hoffen. Immerhin geht's auch um sehr viel Geld.
11: Oh, das ist mir durchaus bewusst. Ich glaube, das wichtige Rennen hat gerade begonnen.
7: Alle gemeldeten Pferde sind am Start gewesen. Sehen Sie, es steht auf der Tafel da.
8: Dann ist Silberblässe also wirklich zurück?
11: Mhm.
8: Aber ich sehe ihn nicht.
7: Welche Farben sind die Ihres Jockeys?
8: Schwarze Kappe, rote Jacke.
7: Ah, da kommt Ihr Pferd mit Ihrem Jockey und es ist in Führung.
11: Na also.
8: Aber das ist nicht mein Hengst.
11: Ach.
8: Der da hat ja nicht eine einzige weiße Stelle im Fell. Was haben Sie sich nur dabei gedacht, Mr. Holmes?
11: Abwarten. Wir wollen doch erst einmal sehen, wie sich das Pferd schlagen wird. Immerhin ist es bereits in Führung.
8: Also das
7: gleich ist das Rennen vorbei.
11: Sehen Sie.
7: Gewonnen. Ihr Pferd hat gewonnen, Colonel.
15: Das Rennen hat gewonnen. Silberblässe aus King's Pilot. Im Rennstall von Colonel Ross.
11: Na also, darf ich mir erlauben, Ihnen als Erster zu gratulieren?
7: Ja, und ich als Zweiter.
8: Danke, Gentlemen. Ich bin vollkommen perplex.
11: Kommen Sie, gehen wir hinüber und schauen uns das Siegerpferd mal genauer an.
7: Ja, das sollten wir tun.
8: Dann, ja, bitte, meine Herren.
11: Ich denke, von nahem betrachtet werden Sie Ihr Pferd vielleicht doch wiedererkennen.
7: Ja. Da ist es schon.
8: Oh. Gut gemacht, Jimmy.
16: Danke, Sir.
11: Und?
8: Das darf doch nicht wahr sein. Das ist ja wirklich Silberblässe.
11: Das sehen Sie.
8: Na, da bist du mal wieder. Wo hast du denn nur gesteckt?
11: Dort, wo man ihm die silberne Blässe und den weißen Fleck an der Vorderfessel übermalte, um ihn solcher Art getarnt erfolgreich vor der Polizei zu verstecken.
7: Das ist sowas.
8: Es ist nicht zu glauben.
11: Na, ich denke, mit etwas Spiritus sollte es ein Kinderspiel sein, Silberblässe wieder zu seinen zwei charakteristischen weißen Stellen im Fell zu verhelfen.
8: Ich muss mich wirklich bei Ihnen entschuldigen, Mr. Holmes. Zugegebenerweise habe ich zuletzt ernste Zweifel gehabt, ob es Ihnen gelingen würde, Silberblässe bis zum Rennen wiederzufinden. Sie haben mir einen unschätzbaren Dienst erwiesen. Zudem ist er in seiner gesamten Karriere nie besser gelaufen als gerade eben.
7: Was für ein herrlicher Abschluss für diesen Fall.
8: Oh, noch nicht ganz. Es wäre noch schöner, wenn auch der Mörder des bedauernswerten Straker gefasst worden wäre.
11: Ja. Oh, was das betrifft, da habe ich ebenfalls gute Nachrichten für Sie.
8: Ach ja?
11: Ja.
7: Sie wissen, wer ihn ermordet hat?
11: Allerdings. Und zudem ist der Täter hier.
8: Hier?
11: Mhm.
7: Wo denn, um Himmels Willen?
8: Was sehen Sie mich so an, Dr. Watson?
7: Ich... Nun ja.
8: Sie werden doch wohl nicht mich verdächtigen, dass ich... Also, wenn das ein Scherz sein soll, Mr. Holmes, dann ist es ein sehr schlechter.
11: Nein, es ist beileibe kein Scherz. Hm? Der Mörder von John Straker steht direkt hinter Ihnen.
8: Mein Pferd?
3: Silberfresse?
11: Allerdings. Ja. Und es vermindert womöglich seine Schuld, wenn ich Sie beide darüber in Kenntnis setze, dass der Hengst in Notwehr gehandelt hat.
4: Wie bitte?
8: Ich verstehe nicht.
4: Ja, ich...
11: John Straker war ein Mann, der Ihres Vertrauens nicht würdig war. Ich will Ihnen gerne davon in aller Ausführlichkeit berichten, während Sie uns jetzt mit Ihrer Kutsche zum Bahnhof zurückbringen.
8: Einverstanden, Mr. Holmes. Gehen wir.
11: Gerne. Watson?
4: Ich folge Ihnen auf dem Fuß.
7: Bereits wenige Minuten später saßen wir drei wieder in der gemächlich Richtung Bahnhof schaukelnden Kutsche.
3: Ach so.
8: Bitte, ja. Mr. Holmes, spannen Sie Ihren Freund und mich nicht länger auf die Folter.
4: Wir platzen vor Spannung.
11: Es wird Sie verwundern, aber der erste Hinweis, der mich auf die richtige Fährte brachte, war das Hammelfleisch-Curry, welches dem Stallburschen Hunter am Montagabend serviert wurde.
8: Warum denn das?
4: Ja, warum, Holmes?
11: Wie ich nur zu gut weiß, ist Opium in Pulverform keineswegs geschmacksneutral, ganz im Gegenteil sogar. Wenn es heimlich verabreicht werden soll, dann geht dies nur mittels einer stark gewürzten Speise, wie beispielsweise einem
4: Hammelcurry. Mhm. Natürlich.
11: In jedem anderen Essen würde es der zu Betäubende herausschmecken und nicht weiter essen, wodurch dann aus der Betäubung nichts werden würde. Mhm. In dem Curry überdeckten jedoch die Gewürze den Geschmack des Opiats und führte für den Täter zu dem gewünschten Ergebnis, nämlich dem eines betäubten Stallburschen.
4: Erstaunlich.
11: Übrigens entlastet dies Fitzroy Simpson, denn dieser hätte ja unmöglich Einfluss darauf gehabt, was bei Strakers abends gekocht wurde.
8: Aber
11: es lag somit auf der Hand, dass nur Mr. oder Mrs. Straker als diejenigen in Frage kamen, die das Gericht aus gutem Grund auf den Speiseplan gesetzt hatten. Das Opiumpulver muss dann bereits im Hause Straker, der für Hunter abgefüllten Portion, beigemischt worden sein. Darüber hinaus fiel mir auf, dass die beiden anderen Stallburschen sich darin einig waren, dass der Wachhund nicht angeschlagen hatte. Dies konnte nur bedeuten, dass ein ihm bekannter Mensch Silberblässe aus dem Stall geführt hatte.
4: Dafür käme dann wohl eher nur Mr. Straker selbst in Frage.
11: Ganz genau.
8: Ja. Aber warum hätte er unseren Favoriten mitten in der Nacht in aller Heimlichkeit aus dem Stall führen sollen?
11: Ja, diese Frage stellte ich mir auch. Der Inhalt seiner Taschen gab mir dann den entscheidenden Hinweis.
8: Da bin ich aber gespannt.
4: Und ich nicht minder.
11: Sicherlich erinnern Sie sich noch an das außergewöhnliche Messer, das man in der Hand des Erschlagenen fand.
4: Ja, natürlich erinnern wir uns daran.
8: Und was hat es damit auf sich?
11: Es handelte sich dabei bekanntermaßen um ein Messer, das man bei Operationen benutzt, bei denen allergrößte Präzision vonnöten ist. Mhm.
8: Ja und?
11: Mr. Straker hatte eine solche Operation vor in jener Nacht, und zwar draußen im Moor.
4: Wie? Was?
8: Jetzt komme ich nicht mehr mit.
11: Es ist ganz einfach. Ihnen dürfte sicherlich bekannt sein, dass es durch einen kleinen, äußerst präzise auszuführenden Schnitt in die Sprunggelenksehne eines Rennpferdes möglich ist, dieses auf immer lahmen zu lassen, ohne dass die Ursache dieses Lahmens zu ermitteln ist.
8: Dieser dreckige Schuft.
4: Ach so. Er plante also, den eigenen Favoriten zu sabotieren.
11: Deshalb wollte er das Pferd, ohne dass es jemand mitbekam, ins Moor hinausführen.
4: Ja.
11: Dass der unglückliche Fitzroy Simpson an diesem Abend auftauchte, war reiner Zufall und hat mit dem eigentlichen Geschehen nicht das Geringste zu tun.
8: Wie konnte ich nur so blind sein? Um die richtige Stelle zu treffen, benötigte er die Kerze und die Streichhölzer.
11: Richtig. Und um genug Bewegungsfreiheit zu haben, hat er sich des ihm von seiner Frau aufgenötigten Regenkebs entledigt.
4: Das darf doch alles nicht wahr sein.
11: Die Sichtung des Tascheninhalts war im Übrigen auch sehr erhellend, was das Motiv betraf.
8: Aha. Ja, ich höre.
11: Es schien mir sehr unwahrscheinlich, dass jemand wie Straker in seiner Tasche die Rechnungen eines anderen Mannes herumtragen würde. Vielmehr vermutete ich, dass er ein Doppelleben geführt hat und sich unter einem anderen Namen eine, sagen wir mal, Dame mit recht exklusivem und vor allem teuren Geschmack, was Kleider betraf, in der Stadt hielt. Mithilfe des Fotos konnte ich diese Theorie nun beweisen, denn die Schneiderin, die die Rechnung ausgestellt hatte, identifizierte den Mann auf